0: und die Technik könnten durch Hitze und Sonne beschädigt werden, heißt es von der Deutschen Bahn. Außerdem steige einerseits die Gefahr für Böschungsbrände, andererseits hat der Deutsche Wetterdienst ja auch schon Unwetter angekündigt. Die Bahn sei darauf gut vorbereitet, trotzdem könne es zu Beeinträchtigungen kommen. Deswegen können Fahrgäste Tickets für Fernreisen kostenlos stornieren. Voraussetzung ist, dass das Ticket bis zum 23. Juni gebucht wurde und die Reise bis zum 30. Juni stattfinden sollte. Diese Tickets können online oder im Reisezentrum storniert werden. Fiona Reinhardt, Nachrichtenredaktion.
1: Der US-Elektroautobauer Tesla will seine Produktion im Werk Grünheide bei Berlin stärker hochfahren. Das Unternehmen teilte mit, weitere 1.000 Beschäftigte einzustellen und ab Oktober die Produktion auf 7.500 Fahrzeuge pro Woche zu steigern. Im April hatte Tesla bereits die Einstellung von 1.900 Mitarbeitern angekündigt.
2: Das Wetter.
3: Ja, auch jetzt mitten in der Nacht bleibt es ziemlich warm bei uns in NRW. Die Temperaturen in den Innenstädten immer noch bis zu 25 Grad. Im Nordosten, da geht es immerhin runter auf etwa 17 Grad. Der Freitag wird dann nochmal sonnig und richtig heiß. Höchstwerte liegen zwischen 34 und 39 Grad. Am Rhein kann sogar die 40 Grad Marke fallen. Später am Tag steigt dann besonders im Westen von NRW das Risiko für Hitzegewitter.
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5: Zurzeit liegen uns keine Meldungen vor. Wir wünschen allen unterwegs gute Fahrt.
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3: Hier habe ich auch was Nettes gefunden. Es gibt eine Himbeerhauptstadt in Europa. Nämlich Arilje, so heißt sie, im Südwesten von Serbien. Da leben gar nicht so viele Leute, aber dafür werden da jedes Jahr bis zu 20.000 Tonnen Himbeeren exportiert. Krass, 20.000. Schön auch an der Sache, die Himbeeren werden ohne Chemikalien angebaut und dann auch noch von Hand gepflückt. Richtig, richtig schöne Sache. Dieses Jahr wird da aber ein bisschen, gebankt. Die Landwirte rechnen mit 20-30% weniger Ernte. War letztes Jahr in Serbien ja zum Teil doch ein bisschen trocken. Wir drücken die Daumen, dass es da trotzdem irgendwie besser wird. Und ich bin jetzt mal ganz, ganz heiß und ganz wild, sage ich euch, auf diese richtig schönen serbischen Erdbeeren. Mein Name ist Leo Arigi. Das ist auch vielleicht ein schöner Gedanke hier zu diesen tropischen Nächten.

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0: Das Wetter.
1: Es bleibt in dieser Nacht trocken und es bleibt in dieser Nacht sehr warm. Temperaturen, vor allem in den Städten, sinken nur auf rund 25 Grad. Ein bisschen angenehmer wird es im Nordosten NRWs mit Tiefstwerten immerhin um die 17 Grad. Der Freitag wird dann nochmal schön knackig warm, viel Sonne, kaum Wolken und wir erreichen Werte zwischen 34 und 39 Grad. Direkt am Rhein kann sogar bis zu 40 Grad heiß werden.
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2: Zurzeit liegen uns keine Meldungen vor. Wir wünschen allen unterwegs gute Fahrt.
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1: Der puerto-ricanische Superstar Bad Bunny ist jetzt ja am Wochenende aufgetreten in der Merkur-Spielarena in Düsseldorf. Zwei Abende hintereinander. Und am ersten Abend soll es da bei geschlossenem Dach in dieser Arena über 42 Grad heiß gewesen sein. Alter, wow, 42 Grad. So, hört euch diese Zahl an und dann bezieht es auf eure Situation. Ich hoffe mal und denke mal, da wo ihr jetzt gerade seid, wird es dann doch bedeutend kälter sein als 42 Grad. Und das macht es vielleicht doch jetzt ein bisschen aushaltbarer. Oder immerhin müsst ihr nicht bei 42 Grad probieren einzuschlafen. Robbie Williams spiele ich uns jetzt im besten Mix. War übrigens vor ein paar Wochen auch in der Merkur-Spielarena. Supreme, ich bin Leo Arigi.

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0: Ganz Deutschland redet über Dennis Undav, unseren bisherigen Helden dieser Weltmeisterschaft, seiner ersten Weltmeisterschaft. Aber solche Senkrechtstarter wie Dennis, die machen die WM genauso sexy wie die alten Hasen. Wie zum Beispiel Cristiano Ronaldo. Der spielt gerade seine 6. WM und hat auch bei allen Tore geschossen.
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1: Ich bin Dirk Zeitler. Die deutsche Fußballnationalmannschaft hat ihr drittes Gruppenspiel bei der WM mit 1:2 gegen Ecuador verloren. Für die K.O.-Runde war die DFB-Auswahl bereits vor dem Anstoß als Gruppensieger qualifiziert. Die Elfenbeinküste folgt Deutschlands ins 16. Finale. Der Afrikameister von 2024 gewann gegen Curaçao mit 2:0. Nach dem verheerenden Erdbeben in Venezuela haben die Behörden bisher 188 Tote gezählt. Fachleute rechnen jedoch mit deutlich mehr Todesopfern. Auch Deutschland hat Hilfe angeboten.
2: Wir helfen, wir stehen an der Seite Venezuelas, sagt Kanzler Merz. Mehrere Transportflugzeuge der Bundeswehr, die stünden bereit, versichert der Verteidigungsminister. Und in der Tat, Material und Rettungsteams. Eigentlich wird alles gebraucht im Krisengebiet. Dort graben Menschen mit bloßen Händen weiter nach Verschütteten. Andere stehen vor Trümmerbergen dort, wo einmal ihr Zuhause war. Mancherorts gibt es weder Wasser noch Strom. Claudia Wächter, Nachrichtenredaktion.
1: Wer angesichts der erwarteten Hitze eine geplante Bahnreise nicht antreten will, kann diese jetzt kostenfrei stornieren. Die Deutsche Bahn bietet erstmals eine sogenannte Hitze-Sonderkulanz an. Die hohen Temperaturen seien eine große Belastung für die Bahn, teilte der Konzern mit.
3: Die Weichen und die Technik könnten durch Hitze und Sonne beschädigt werden, heißt es von der Deutschen Bahn. Außerdem steige einerseits die Gefahr für Böschungsbrände, andererseits hat der Deutsche Wetterdienst ja auch schon Unwetter angekündigt. Die Bahn sei darauf gut vorbereitet, trotzdem könne es zu Beeinträchtigungen kommen. Deswegen können Fahrgäste Tickets für Fernreisen kostenlos stornieren. Voraussetzung ist, dass das Ticket bis zum 23. Juni gebucht wurde und die Reise bis zum 30. Juni stattfinden sollte. Diese Tickets können online oder im Reisezentrum storniert werden. Fiona Reinhardt, Nachrichtenredaktion.
1: Der US-Elektroautobauer Tesla will seine Produktion im Werk Grünheide bei Berlin stärker hochfahren. Das Unternehmen teilte mit, weitere 1.000 Beschäftigte einzustellen und ab Oktober die Produktion auf 7.500 Fahrzeuge pro Woche zu steigern. Im April hatte Tesla bereits die Einstellung von 1.900 Mitarbeitern angekündigt.
4: Das Wetter. Was soll ich euch sagen? Es gibt nicht wirklich was Neues. Es bleibt heiß und trocken, kaum Wolken, wobei ab heute Nachmittag stellenweise mal Hitzegewitter aufziehen, aber wirklich nur teilweise bei bis zu 40 Grad. Morgen am Samstag gibt's dasselbe nochmal. Sonne, kaum bewölkt, bis zu 40 Grad mit teilweise Hitzegewitter.
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5: A40 Essen-Dortmund zwischen Dortmund-Barob und Dortmund-Hombruch 1 Kilometer Stau. Wir wünschen allen unterwegs gute Fahrt.
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4: Es schreiben ja immer weniger Leute Briefe. Trotzdem gibt's jetzt eine Helene Fischer Briefmarke. Ist eine limitierte Sonderedition. Gibt's seit heute zu kaufen. Ich will auch eine Briefmarke von mir. Was? Nee, ich mach alles per Mail. Wofür ich die denn haben will? Ich möchte mir die auf den Kühlschrank kleben, ist doch klar.

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0: alle haben ja so Dinge, ne? Spülmaschine einräumen, einkaufen, kochen. Irgendwie so ein bestimmtes System haben wir da immer, wie wir so durch den Supermarkt laufen, selbst wie wir duschen oder wie wir bestimmte Gerichte zubereiten. Was wir wo und wie auf dem Balkon pflanzen, wir erledigen in unserem Alltag zig Sachen und manchmal machen wir sie ein Leben lang falsch. Und genau darauf gucken wir. Kollegin Laura Potting hat nämlich so ein paar alltägliche Sachen entdeckt, die sie irgendwie gar nicht auf dem Schirm hatte.
1: Wir alle haben ja so einen Backofen, ne? Und ein paar von euch werden auch diese Schublade da drunter haben. Was ist da bei euch so alles drin? Backblech vielleicht, Teller, Töpfe. Bei mir sind so hässliche Servierplatten drin, die ich nie benutze. Naja, jedenfalls ist das alles völlig verschwendet, denn diese Schublade ist bei einigen Öfen eigentlich dafür da, um euer Essen warm zu halten oder eure Teller vorzuwärmen. Deswegen heißt diese Schublade auch Wärmeschublade. Wenn der Ofen an ist, wird sie auch warm. Naja, ich hatte die letzten Jahre dann auf jeden Fall immer sehr, sehr warme, hässliche, unbenutzte Servierplatten. Toll! Falls ihr euch nicht sicher seid, ob ihr eine Wärmeschublade habt, schaut einfach mal in der Gebrauchsanweisung nach. Und falls ihr nicht wisst, wo die ist vermutlich in der Kiste mit den ganzen Kabeln und alten Batterien. Weiter im Text. Falls ihr eine Nudelkelle mit einem größeren Loch drin habt, dieses Loch ist nicht dafür da, um das Teil irgendwo aufzuhängen. Das Loch ist unter anderem zum Abmessen von genau einer Portion Nudeln da. Die passt dann nämlich durch. Und jetzt kommt mir bitte nicht mit Lasagneplatten. Passt gar nicht. Ich meine natürlich längliche Nudeln, wie Spaghetti zum Beispiel. Und ich habe mir das Loch in der Kelle jetzt mal genauer angeschaut und muss aber sagen, das ist zu wenig Nudel. Damit kannst du nicht arbeiten. Nudeln müssen immer so viele da sein, dass du damit satt wirst und deine Familie auch und die Nachbarn und mit dem Rest kannst du dann noch dein Haus verfugen. So, und falls ihr danach, nach diesem ganzen Nudelessen zum Runterspülen noch eine Limo aus der Dose trinken wollt, ne? Und dann geht dieser verdammte Strohhalm da immer hin und her und hoch und runter und hält überhaupt nicht, boah, ist das nervig. Dann nimmst du die Lasche von der Dose, ja? Drehst die um, sodass das Loch der Lasche über der Öffnung der Dose ist. Und da kannst du den Strohhalm reinstecken und dann hält der. Gern geschehen.
0: Frage. Habt ihr auch so Beispiele? Dinge, die ihr immer falsch gemacht habt oder Tipps, die euch das Leben einfacher gemacht haben? Ihr sagt nicht Bedienungsanleitung lesen, bitte. Dann meldet euch und gebt uns eure Tipps über unsere Homepage.
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0: Das Wetter.
1: Da brauchen wir keine Glaskugel. Es bleibt heiß und meist trocken. Heute teilweise so vereinzelt mal ein Hitzegewitter ab dem Nachmittag. Es bleibt aber eben meist sonnig und trocken mit maximal 40 Grad. Morgen am Samstag so ziemlich dasselbe nochmal. Sonntag dann mehr Wolken und mehr Gewitter.
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2: A1 Euskirchen-Blankenheim. Zwischen Nettersheim und Blankenheim. 1 Kilometer Stau, 5 Minuten Zeitverlust. Und A40 Essen-Dortmund. Zwischen Dortmund-Barob und Dortmund-Hombruch. 1 Kilometer stockender Verkehr. Wir wünschen allen unterwegs gute Fahrt.
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1: Ich liebe ja Haustiere, wirklich, aber 500 davon? Hi, Sascha Fassbender hier. Und in Portugal gibt's in einer alten Bibliothek 500 Fledermäuse. Die wohnen da. Hat auch einen klugen Grund, das Ganze. Die 500 Fledermäuse futtern Insekten und schützen so die Bücher. 500 Fledermäuse, Wahnsinn. Wobei ich glaube, so Insektennetze sind ein bisschen unkomplizierter, oder? Oh, shit, baby. Yeah, yeah.

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1: Ich bin Dirk Zeitler. Die deutsche Fußballnationalmannschaft hat ihr drittes Gruppenspiel bei der WM mit 1:2 gegen Ecuador verloren. Für die K.O.-Runde war die DFB-Auswahl bereits vor dem Anstoß als Gruppensieger qualifiziert.
2: Es ist ein Dämpfer zur richtigen Zeit und hoffentlich ein Weckruf. Mit der bisher schwächsten Turnierleistung beendet das deutsche Team die Gruppenphase, trotz der ganz frühen Führung durch Leroy Sané. Danach zeigt das deutsche Team viele Schwächen, wirkt fahrig und unkonzentriert. Der Siegtreffer nach rund 80 Minuten völlig verdient. Die Fans in den gelben Trikots rasten förmlich aus. Ecuador hat sich für die K.O.-Phase qualifiziert. Julian Nagelsmann muss jetzt die richtigen Lehren aus der Pleite ziehen, denn mit noch so einer Leistung dürfte er schnell vorbei sein mit dem Traum vom WM-Titel. Aus New York, Thomas Bremser.
1: Die Elfenbeinküste folgt Deutschland ins 16. Finale. Der Afrikameister von 2024 gewann gegen Curaçao mit 2:0. Auch die Niederlande haben als Gruppensieger die K.O.-Runde erreicht. Die Niederländer gewannen gegen Tunesien mit 3:1. Japan und Schweden haben sich durch einen 1:1 Unentschieden im direkten Duell ebenfalls für die K.O.-Runde qualifiziert. Nach den verheerenden Erdbeben in Venezuela haben die Behörden bisher 188 Tote gezählt. Fachleute rechnen jedoch mit deutlich mehr Todesopfern. Auch Deutschland hat Hilfe angeboten.
3: Wir helfen, wir stehen an der Seite Venezuelas, sagt Kanzler Merz. Mehrere Transportflugzeuge der Bundeswehr, die stünden bereit, versichert der Verteidigungsminister. Und in der Tat, Material und Rettungsteams. Eigentlich wird alles gebraucht im Krisengebiet. Dort graben Menschen mit bloßen Händen weiter nach Verschütteten. Andere stehen vor Trümmerbergen dort, wo einmal ihr Zuhause war. Mancherorts gibt es weder Wasser noch Strom. Claudia Wächter, Nachrichtenredaktion.
1: Die Deutsche Bahn setzt künftig auf mehr Verlässlichkeit statt auf ehrgeizige Versprechen. Nach Angaben des Konzerns stehen mit einer neuen Strategie betriebliche Qualität und wirtschaftliche Stabilität im Mittelpunkt. Eine Fernverkehrspünktlichkeit von mindestens 80% wird nun erst für die 2030er Jahre angestrebt.
4: Das Wetter.
5: Es ist kaum Abkühlung in Sicht, auch heute nicht. Es gibt wieder viel Sonne und viel Hitze bei maximal 40 Grad heute und örtlich so mal einzelne Hitzegewitter. Morgen am Samstag wieder bis zu 40 Grad mit blauem Himmel und vereinzelt Hitzegewitter. Sonntag kommt dann öfter was runter.
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6: A40 Essen-Dortmund zwischen Dortmund-Barob und Dortmund-Hombruch. 1 Kilometer Stau. Wir wünschen allen unterwegs gute Fahrt.
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5: Wahnsinn, ey. Sobald du rausgehst, trifft dich so eine Hitzewand. Bäm! Wie kühlt ihr euch ab?
7: Ab und zu ein bisschen Eis essen.
8: Kaltes Fußbad, Obst, leichtes Essen.
9: Und zur Abkühlung werden wir nachher ein alkoholfreies Weizenbier trinken.
10: Nicht viel machen, wenn man es irgendwo hinkriegen kann.
11: Ja, und vielleicht zum See fahren und ins Wasser springen.
5: Es ist das Hochdruckgebiet Hartmut. Hartmut, hau ab! Er bringt uns hochsommerliche Temperaturen nach NRW. Passt auf euch auf. Ich bin Sascha Fassbender. Frohes Schwitzen!

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0: Das Wetter.
1: Was soll ich euch sagen? Es gibt nicht wirklich was Neues. Es bleibt heiß und trocken, kaum Wolken, wobei ab heute Nachmittag stellenweise mal Hitzegewitter aufziehen, aber wirklich nur teilweise bei bis zu 40 Grad. Morgen am Samstag gibt es dasselbe nochmal. Sonne, kaum bewölkt, bis zu 40 Grad mit teilweise Hitzegewittern.
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2: A40 Essen-Dortmund zwischen Dortmund-Barob und Dortmund-Hombruch. 1 Kilometer Stau. Wir wünschen allen unterwegs gute Fahrt.
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1: Wie macht ihr euer Geld zu noch mehr Geld? Die Rentenkommission hat jetzt der Bundesregierung über 30 Vorschläge zur Rentenreform vorgelegt und die Regierung will alle umsetzen. Wie können wir trotzdem oder gerade dadurch gut vorsorgen? Beantworten wir nach rund 10 Minuten Musik hier bei mir. Guten Morgen!

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0: Die Rente ist sicher. Das hat mal der frühere Arbeitsminister Norbert Blüm gesagt, nach Bekanntgabe der aktuellen Reformpläne. Ist sich der eine oder andere vielleicht nicht mehr so sicher, ob die Rente denn so sicher ist, denn die sogenannte Aktienrente kommt. Bedeutet, zusätzlich sollen Arbeitnehmer und Arbeitgeber zusammen 2% des Bruttoeinkommens in einen Aktienfonds einzahlen. In Schweden haben die Menschen mit diesem Modell schon ganz gute Erfahrungen gemacht. Kollege Thorsten Ortmann, wie sicher ist denn so eine Aktienanlage?
1: Der staatliche Standardfonds in Schweden war bislang sehr sicher. Im Durchschnitt war für eine Rendite von etwa 10-11% pro Jahr ab. Es gab allerdings auch einen heftigen Einbruch. Das war in der Corona-Zeit. Solche Fonds erholen sich aber davon in der Regel. Aber Menschen mit Lücken im Lebenslauf, Teilzeitbeschäftige oder Geringverdiener profitieren viel weniger davon, weil sie eben auch weniger einzahlen.
0: Thorsten, für viele wird die staatliche Rente allein trotz der Aktienrente ja nicht reichen.
1: Einsteiger ins Arbeitsleben sollten einen ETF-Sparplan anlegen und rund 10% des Lohns dauerhaft beiseite legen. Das rät das unabhängige Verbraucherportal Finanztipp. Ab 35 sollte es ein bisschen mehr sein, sagt Finanztipp-Chefredakteur Saidi Sulilatu.
2: Leider wird der Sparbedarf natürlich erheblich höher. Da reden wir dann schon leicht von 15% vom Netto. Das halten wir auch so für Leute gerade noch für machbar und sich aber auch trauen, wenn man vielleicht vorher schon was angespart hat, vielleicht auf einem Sparbuch, Sparkonto oder ähnliches, davon auch auf einen Schlag einen signifikanten Anteil in ETFs zu investieren. Das holt dann viel verlorene Zeit auch wieder auf.
0: Ja, ETFs sind ja quasi ein Sammeltopf von Aktien. Du kaufst den Korb und bist dadurch an vielen Unternehmen beteiligt. Aber Thorsten, kann ich auch mit über 50 noch schnell was für die Rente aktienmäßig ansparen?
1: Ja, auch da geht noch was, obwohl die Rente schon in Sicht ist. Nochmal Saidi Sulilatu.
2: Bis zum Lebensende habe ich wahrscheinlich nochmal Größenordnung, nochmal 20 Jahre. Und deswegen kann ich mich auch durchaus trauen, in meinen 50ern und auch in meinen 60ern nochmal tatsächlich in Aktien reinzugehen. Vielleicht nicht im gleichen Maße, aber mit dem Hintergedanken, ich brauche das Geld ja hoffentlich nicht auf alles auf einen Schlag mit 67, sondern kann dann langsam mir sozusagen eine Zusatzrente im Alter ausbezahlen.
1: Ja, und der beliebte MSCI World ETF bringt laut Finanztipp 6-8% Rendite pro Jahr. Solche und andere ETF-Fonds, die kann man kostengünstig zum Beispiel über Online-Broker wie Trade Republic, Scalable Capital und Finanzen Net Zero einrichten.
0: Die sogenannte Aktienrente kommt. Wie ihr euch zusätzlich noch absichern könnt, hat euch Thorsten Ortmann erklärt.
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1: Ich bin Dirk Zeitler. Die deutsche Fußballnationalmannschaft hat ihr drittes Gruppenspiel bei der WM mit 1:2 gegen Ecuador verloren. Für die K.O.-Runde war die DFB-Auswahl bereits vor dem Anstoß als Gruppensieger qualifiziert.
2: Es ist ein Dämpfer zur richtigen Zeit und hoffentlich ein Weckruf. Mit der bisher schwächsten Turnierleistung beendet das deutsche Team die Gruppenphase, trotz der ganz frühen Führung durch Leroy Sané. Danach zeigt das deutsche Team viele Schwächen, wirkt fahrig und unkonzentriert. Der Siegtreffer nach rund 80 Minuten völlig verdient. Die Fans in den gelben Trikots rasten förmlich aus. Ecuador hat sich für die K.O.-Phase qualifiziert. Julian Nagelsmann muss jetzt die richtigen Lehren aus der Pleite ziehen, denn mit noch so einer Leistung dürfte er schnell vorbei sein mit dem Traum vom WM-Titel. Aus New York, Thomas Bremser.
1: Die Elfenbeinküste folgt Deutschland ins Sechzehntelfinale. Der Afrikameister von 2024 gewann gegen Curaçao mit 2:0. Auch die Niederlande haben als Gruppensieger die K.O.-Runde erreicht. Die Niederländer gewannen gegen Tunesien mit 3:1. Japan und Schweden haben sich durch einen 1:1 Unentschieden im direkten Duell ebenfalls für die K.O.-Runde qualifiziert. Nach den verheerenden Erdbeben in Venezuela haben die Behörden bisher 188 Tote gezählt. Fachleute rechnen jedoch mit deutlich mehr Todesopfern. Auch Deutschland hat Hilfe angeboten.
3: Wir helfen, wir stehen an der Seite Venezuelas, sagt Kanzler Merz. Mehrere Transportflugzeuge der Bundeswehr, die stünden bereit, versichert der Verteidigungsminister. Und in der Tat, Material und Rettungsteams. Eigentlich wird alles gebraucht im Krisengebiet. Dort graben Menschen mit bloßen Händen weiter nach Verschütteten. Andere stehen vor Trümmerbergen dort, wo einmal ihr Zuhause war. Mancherorts gibt es weder Wasser noch Strom. Claudia Wächter, Nachrichtenredaktion.
1: Die Deutsche Bahn setzt künftig auf mehr Verlässlichkeit statt auf ehrgeizige Versprechen. Nach Angaben des Konzerns stehen mit einer neuen Strategie betriebliche Qualität und wirtschaftliche Stabilität im Mittelpunkt. Eine Fernverkehrspünktlichkeit von mindestens 80% wird nun erst für die 2030er Jahre angestrebt.
4: Das Wetter.
5: Da brauchen wir keine Glaskugel. Es bleibt heiß und meist trocken. Heute teilweise so vereinzelt mal ein Hitzegewitter ab dem Nachmittag. Es bleibt aber eben meist sonnig und trocken mit maximal 40 Grad. Morgen am Samstag so ziemlich dasselbe nochmal. Sonntag dann mehr Wolken und mehr Gewitter.
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6: A1 Köln-Münster zwischen Schwerte und Kreuz Dortmund-Unna. 2 Kilometer Stau, 5 Minuten Zeitverlust. Und A4 Aachen-Köln zwischen Merzenich und Kerpen. 1 Kilometer stockender Verkehr, 13 Minuten Verzögerung. Wir wünschen allen unterwegs gute Fahrt.
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5: Es schreiben ja immer weniger Leute Briefe. Trotzdem gibt's jetzt eine Helene Fischer Briefmarke. Ist eine limitierte Sonderedition. Gibt's seit heute zu kaufen. Ich will auch eine Briefmarke von mir. Was? Nee, ich mach alles per Mail. Wofür ich die denn haben will? Ich möchte mir die auf den Kühlschrank kleben, ist doch klar.
7: Ja, Baby.

0: Einen schönen guten Morgen an diesem Freitag, am Tag der Kälte.
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0: Aber ihr habt richtig gehört. Ja, heute ist tatsächlich internationaler Tag der Kälte oder Kältetechnik. Laura Potting ist da. Guten Morgen.
2: Seelisch bin ich ein Eiszapfen.
0: Ich wusste es schon immer wirklich. Also ist nichts Neues.
2: Zurück zu diesem Tag heute. Der soll unter anderem die weltweite Bedeutung der Klimakälte- und Tiefkühlbranche hervorheben. Und ganz ehrlich, an diesen Tagen wissen wir sie mehr zu schätzen als je zuvor.
0: Auf jeden Fall. Du hast ja sogar ein kleines Gedicht geschrieben.
2: Ja, pass auf.
3: Klimaanlage, oh du Wundervolle, du Herrliche, du super Tolle, machst mich kalt, wenn mir ist warm, denn mein Hirn ist schon blutarm. Kühlschränke, die liebe ich auch, mehr kaltes Bier in meinen Bauch.
2: So, was soll ich? Ich sollte da einen Preis für gewinnen, finde ich.
0: Frühschichten tun wir nicht.
2: Nein,
0: gut. Absolut. Aber wir brauchen das alles. Wir brauchen alles, was uns kühlt. Und wenn es das ist, dann ist
2: ja,
0: es das.
2: Der Deutsche Wetterdienst zum Beispiel, der warnt heute auch wieder vor extremer Hitze. Nämlich die Höchstwerte steigen heute auf 34 bis 39 Grad. Entlang des Rheins sind bis zu 40 Grad möglich. Boah. Damit könnte der Hitzerekord in NRW für Juni geknackt werden. Nach Angaben des Deutschen Wetterdienstes wurde der bisherige Monatsrekord am 18. Juni 2002 in Herten mit 38,3 Grad gemessen.
0: Wow. Und passend zum sommerlichen Wetter starten auch die Sommerferien.
2: Ja, und zwar im Saarland, in Rheinland-Pfalz und in Hessen. Die Kids in NRW müssen noch warten, für die geht's erst Mitte Juli los.
0: Dann, wenn es regnet, ne?
2: Ich hoffe nicht. Bitte, das wäre ganz gemein. Das wird mir nicht gefallen.
0: Laura, haben wir noch was vergessen?
2: Möge der Ventilator mit uns allen sein.
0: Ganz genau.
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0: Das Wetter.
1: Es ist kaum Abkühlung in Sicht, auch heute nicht. Es gibt wieder viel Sonne und viel Hitze bei maximal 40 Grad heute und örtlich so mal einzelne Hitzegewitter. Morgen am Samstag wieder bis zu 40 Grad mit blauem Himmel und vereinzelt Hitzegewitter. Sonntag kommt dann öfter was runter.
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2: A44 Dortmund-Kassel zwischen Kreuz Wünnenberg-Haaren und Lichtenau. 1 Kilometer Stau. Wir wünschen allen unterwegs gute Fahrt.
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1: Ich liebe ja Haustiere, wirklich, aber 500 davon? Hi, Sascha Fassbender hier. Und in Portugal gibt's in einer alten Bibliothek 500 Fledermäuse. Die wohnen da. Hat auch einen klugen Grund, das Ganze. Die 500 Fledermäuse futtern Insekten und schützen so die Bücher. 500 Fledermäuse. Wahnsinn. Wobei ich glaube, so Insektennetze sind ein bisschen unkomplizierter, oder?

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0: Cher, If I Could Turn Back Time. Für den ganz, ganz frühen Freitagmorgen. Einfach mal raus müssen. Kennt jeder, oder? Aber bis wohin geht ihr dann, wenn ihr zu Hause seid und ey, ich will einfach raus? Julia Rebecca Riedel erzählt heute Morgen im Augenblick mal von der evangelischen Kirche davon, dass sie das Meer und den Wind brauchte, um durchzuatmen und noch ein bisschen mehr bekommen hat. Gute Geschichten von beeindruckenden Menschen.
1: Augenblick mal.
2: Manchmal muss ich einfach raus. Nicht irgendwohin. Dahin, wo der Wind so stark ist, dass er mir die Gedanken aus dem Kopf pustet. Also Ostfriesland mit Deichschafen und Wattenmeer. Zu Hause fühlt sich alles eng an. Zu nah, zu laut, zu viel. Auf dem Deich ist da plötzlich Weite. Manchmal müssen Gedanken wie Drachen fliegen dürfen, denke ich. Hoch raus, an einer langen Leine, nicht festhalten, einfach ziehen lassen. Wir fahren mit einem Kutter raus ins Wattenmeer. Ein Fischer erklärt, wie Krabben gefangen werden. So viel Wissen, so viel Liebe zum Detail. Ich höre zu und merke, ich lerne gerade etwas, das wollte ich gar nicht wissen. Aber es begeistert und bereichert mich. Dann ein Freilichtmuseum, ehrenamtlich betrieben. Teezeit mit Rosinenbrot, eine alte Bandsäge, die wieder läuft. Menschen, die ihr Leben damit verbringen, anderen zu zeigen, wie es früher war. Und wie es war, fühlt sich plötzlich sehr lebendig an. Und ich denke, wo wäre ich ohne die Menschen, die ihr Wissen mit mir teilen? Die mich etwas sehen und spüren lassen vom Leben vor mir. Und vielleicht auch von dem Leben, das noch kommt. Die mir helfen, den Kopf frei zu kriegen und neue Gedanken rein. Ich bin dankbar dafür. Für den Fischer auf dem Kutter, für die Ehrenamtlichen mit ihrer Bandsäge, für den Wind, der meine Gedanken durchgelüftet hat. Ich fahre anders nach Hause, als ich gekommen bin. Den Kopf freier, das Herz leichter. Manchmal braucht es dafür nicht viel, nur den richtigen Wind und die richtigen Menschen. Julia Rebecca Riedel von der Evangelischen Kirche für Augenblick mal.
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1: Mit Thorsten Adolfs. Guten Morgen. Fußball-Deutschland muss einen Dämpfer einstecken. Gegen Ecuador gab es bei der WM gestern Abend den bisher schwächsten Auftritt der deutschen Elf und eine 1:2-Niederlage. Weitere Infos dazu von Marc Weiß.
2: Es fing gut an. Ausgerechnet der immer umstrittene Leroy Sané schoss nach weniger als 2 Minuten das früheste deutsche Tor der WM-Geschichte. Danach lief allerdings nicht mehr viel zusammen für das deutsche Team. Das wollte auch der Bundestrainer hinterher nicht schönreden.
3: Ich finde, wir hatten einen super Start ins Spiel und müssen, wenn wir so früh führen, finde ich, mit viel mehr Überzeugung das Ding zu Ende spielen. Leider haben wir direkt nach dem Tor angefangen, Harakiri in der Positionierung zu machen. Dann wurde es schwer.
2: Wobei nicht nur Harakiri der Positionierung stattfand. Auffällig war in Zweikämpfen oft eine körperliche Unterlegenheit der Deutschen gegen ein stark anlaufendes Ecuador. Die Defensive um Abwehrchef Jonathan Tah wackelte in der zweiten Hälfte bedenklich. Die Umstellungen nach dem Turnierausfall von Schlotterbeck sind ganz offensichtlich noch nicht perfekt. Das kann als Entschuldigung angeführt werden. Nach vorne lief allerdings auch nicht mehr viel. Teilweise wirkte der Aufbau der DFB-Elf fahrig und selbst Undaf ab der 59. Minute dabei schoss kein Tor. Die Niederlage war verdient, aber sportlich zum Glück egal, denn der Gruppensieg stand schon vorher fest. Das deutsche Team muss sich aber steigern bzw. zur alten Form zurückfinden. Das 16. Finale ist am kommenden Montag gegen einen der besten Gruppendritten.
1: Und jetzt weitere Nachrichten in der Zusammenfassung. Nach dem Erdbeben in Venezuela mit mindestens 235 Toten und mehr als 4.300 Verletzten erreichen immer mehr Helfer das Katastrophengebiet. Auch das Technische Hilfswerk fliegt Einsatzkräfte dorthin. Experten vermuten, dass die Gesamtzahl der Verschütteten in die Tausende gehen könnte. Die beiden Beben der Stärke 7,2 und 7,5 sind die schwerste Naturkatastrophe in Venezuela seit Jahrzehnten. Der Deutsche Gewerkschaftsbund legt heute seinen Gegenentwurf zu den Rentenplänen der Regierung vor. Das Konzept baut allein auf der gesetzlichen und einer verpflichtenden betrieblichen Rente auf. Einem höheren Rentenalter erteilt die DGB-Kommission eine Absage. Außerdem will sie die abschlagsfreie Rente nach 45 Berufsjahren erhalten. Der Kauf von neuen Verbrennern wird von den Autobauern wieder stärker gefördert. Das hat das Car Center ermittelt. Demnach gab es zuletzt bei E-Autos im Schnitt einen Preisnachlass von 17,8% auf den Listenpreis. Bei den Verbrennern gab es einen Rabatt von 18,4%. Sie sind damit zumindest in der Anschaffung rund 2.000 Euro billiger als die E-Modelle. Deutschland schwitzt und heute könnte es sogar noch heißer werden als bisher. Die Meteorologen erwarten neue Rekordwerte, die wir so in einem Juni noch nicht erlebt haben. Die 40-Grad-Marke könnte geknackt werden und an einigen Orten soll es sogar bis zu 41 Grad heiß werden, sagt der Deutsche Wetterdienst. Vom Umweltbundesamt heißt es, dass solche extremen Hitzewellen durch den Klimawandel immer öfter kommen und intensiver werden.
4: Und jetzt zum Westmünsterland.
5: Ich bin Sven Hein. Schönen guten Morgen. Wie fast überall in NRW hat sich wegen der lang anhaltenden Hitze die Waldbrandgefahr erhöht. Aktuell liegt der Gefahrenindex für Wald- und Grasbrände bei Stufe 3. Es besteht also eine mittlere Gefahr, die wegen der aktuellen Wetterlage im Tagesverlauf aber noch steigen kann. Kreisbrandmeister Stefan van Bömmel warnt deshalb davor, Zigaretten oder andere glühende Gegenstände in die Natur zu werfen. Fahrzeuge sollten außerdem nicht auf trockenen Wiesen oder Feldern abgestellt werden. Gegrillt werden darf nur an ausgewiesenen Plätzen. Wer einen Wald- oder Feldbrand bemerkt, sollte sofort die 112 wählen. Das ist auch eins unserer Themen um 6:30 in den nächsten Radio-WMW-Nachrichten. 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
6: Da geht's jetzt richtig zur Sache. Wieder viel Sonne heute und bis zu 39 Grad im Westmünsterland. Das ist schon eine Ansage. Dazu am Nachmittag so ein bisschen Wind. Auch morgen nochmal genauso. Da gibt's ab dem späten Nachmittag dann die ersten Gewitter. Am Sonntag dann um die 30 Grad. Aktuell sind es 20 Grad in Wessum an der Martinuskirche und 21 in Marbeck am Heimathaus.
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7: Die Straßen sind soweit frei. Wenn ihr aber was seht zum Start in diesen Freitag, Blitzerverkehr oder mehr, 0800 77 55 010 ist unsere kostenlose Hotline. Melden geht sonst auch per WhatsApp, gerne mit einer Sprachnachricht oder ihr meldet euch direkt über unsere App.
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6: Moin zusammen.
7: Wunderschönen guten Morgen. Wer heute vor die Tür geht, der denkt sich bei der Hitze dann ungefähr sowas.

0: 6:10 am Freitagmorgen. Bin ich froh, dass ich für das WM-Spiel gestern nicht extra länger wach geblieben bin.
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2: Genau das habe ich gestern, beziehungsweise heute Morgen dann auch gedacht, als mir klar wurde, Deutschland hat gestern Abend einfach beim dritten Gruppenspiel gegen Ecuador verloren.
0: Alle, die nicht geschaut haben, haben also nichts verpasst bei dem 2:1 für Ecuador. Oder vielleicht doch. Wir haben die Fans in der WM-Arena in Bocholt nach dem Spiel gefragt.
3: Ja, so ist leider nicht so gelaufen, wie ich es erhofft habe. Aber da der Gruppensieg ja auch schon feststeht, bin ich optimistisch für Montag.
4: Katastrophales Spiel im Ganzen. Ich bin enttäuscht.
5: Ja, war wohl nicht so gut wie die letzten beiden. Aber dennoch fand ich am Anfang, fing es ruhig wohl stark an. Aber dann leider ein bisschen nachgelassen.
6: Direkt Sané hat einen reingeschoben. Bester Anfang. Aber gegen Ende hin wurde es immer schlechter. Ich sag, nicht das beste Spiel, aber Montag wird besser.
2: Ja, Montag dann 16. Finale. Gegen wen Deutschland dann spielt, ist noch nicht ganz klar. Das muss noch erspielt werden.
0: Fest steht, wenn wir dann verlieren, dann sind wir raus bei der WM. Und das wäre ja wirklich bitter. Ne?
2: Wir starten jetzt erstmal mit der Niederlage gegen Ecuador in diesen Freitag. Als das, was Genesis hier jetzt gleich singt. Ein Land of Confusion sind wir so ein bisschen heute, oder?
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0: 18 Minuten nach 6 am Freitagmorgen hier bei Radio WMW. Knapp 40 Grad bekommen wir heute und da suchen wir den heißesten Ort hier im Westmünsterland.
1: Ist das einfach in der Sonne auf dem Marktplatz oder im Friseursalon mit dem Föhn und Co. oder auf einer Baustelle mit dem frischen Teer? Das finden wir raus.
0: Meldet euch einfach bei uns, wenn es bei euch richtig heiß ist, auch gerne jetzt schon. Und mit ein bisschen Glück schicken wir euch unseren Reporter Mike Fabio Schöning vorbei, der hier mit Kühlbox und einer Pistole steht.
2: Es ist auf jeden Fall keine Wasserpistole, aber sie sieht wirklich aus wie eine. Ja. Es ist ein Laserthermometer, damit werde ich heute den heißesten Ort im Westmünsterland finden. Dabei ist es egal, ob Arbeitsplatz, Stadtpark oder doch der Backofen von Oma Hilde. Ihr könnt uns schreiben, wenn ihr meint, ja, hier bei mir ist es am heißesten heute im Westmünsterland. Dann komme ich mit Thermometer und eventuell auch einer kleinen Erfrischung vorbei.
1: Ja. Okay, das erklärt dann auch die Kühlbox. Mhm. Sind wir ehrlich, eine Abkühlung auf der Arbeit ist doch immer toll, oder?
0: Ja, wenn ihr allein darauf Bock habt und sagt uns, ey, bei uns in der Firma, irgendwie im Wohnzimmer oder im Garten ist heute der heißeste Ort im Westmünsterland, dann schickt uns eine WhatsApp-Sprachnachricht. Die Nummer gibt's auf radiowmw.de.
1: Euch einen schönen Start in den heißen Freitag hier im Westmünsterland mit uns, Sina Kolpers und Daniel Krawinkel hier. Moin zusammen.
0: Guten Morgen.

0: 7 Minuten vor 6:30. Hier ist Radio WMW am Freitag.
1: Wunderschönen guten Morgen.
0: Moin Westmünsterland.
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0: besteht also eine mittlere Gefahr, die wegen der aktuellen Wetterlage im Tagesverlauf noch steigen kann. Kreisbrandmeister Stefan van Börmel warnt deshalb davor, Zigaretten oder andere glühende Gegenstände in die Natur zu werfen. Fahrzeuge sollten außerdem nicht auf trockenen Wiesen oder Feldern abgestellt werden. Gegrillt werden darf nur an ausgewiesenen Plätzen. Wer einen Wald- oder Feldbrand bemerkt, soll sofort die 112 wählen. Kurze Hose, Flipflops oder ärmelloses Top. Was an heißen Tagen angenehm ist, ist im Berufsalltag nicht überall erlaubt. Darüber haben wir mit der Fachanwältin Rebecca Worock aus Dülmen gesprochen. Und sie sagt, Arbeitgeber haben ein Weisungsrecht und dürfen deshalb auch Vorgaben zur Kleidung machen.
1: Dafür muss aber ein berechtigtes betriebliches Interesse bestehen. Und dieses Interesse kann darin liegen, dass das Unternehmen in einem bestimmten Rahmen repräsentiert werden soll oder es besteht regelmäßiger Kundenkontakt. Auch Hygiene- oder Sicherheitsvorschriften können eine große Rolle spielen oder eben ein einheitliches Erscheinungsbild. Je stärker der Kundenkontakt und die Außenwirkungen sind, desto größer ist eben der Spielraum des Arbeitgebers für Kleidungsvorschriften.
0: Gibt es im Unternehmen feste Kleidungsregeln, müssen Beschäftigte sich daran halten. Andernfalls kann im Zweifel sogar eine Abmahnung drohen. Aber auch ohne offiziellen Dresscode gilt, die Kleidung sollte zur Branche passen. Während kurze Hosen oder ärmellose Tops in einer Bank in der Regel tabu sind, kann das in einem IT-Unternehmen durchaus akzeptiert werden. Die Debatte um eine mögliche Abschaffung von Minijobs sorgt auch im Gastgewerbe bei uns in der Region für Kritik. Der DEHOGA Westfalen warnt vor den Folgen für Hotels und Restaurants. Dazu DEHOGA-Geschäftsführer Lars Martin.
2: Minijobs verdrängen im Gastgewerbe und auch in anderen Branchen keine regulären Arbeitsplätze, sondern sie sichern diese häufig sogar ab. Aus einer zweistündigen Unterstützung beim Frühstück oder einer einzelnen Wochenendschicht lässt sich nicht einfach eine Vollzeit- oder Teilzeitstelle machen. Ohne Minijob fällt diese Arbeit deshalb nicht automatisch einem regulären Beschäftigten zu. Sie bleibt liegen, das Angebot wird eingeschränkt oder das Stammpersonal wird zusätzlich belastet.
0: Der Verband betont, dass Minijobs vor allem für Studierende, Eltern oder Rentner sehr wichtig seien. Reguläre Stellen würden dadurch nicht verdrängt.
2: Die Vorschläge, die Minijobs in ihrer jetzigen Form weitgehend abzuschaffen, geht völlig an der betrieblichen Realität vorbei. In Restaurants und Hotels verteilt sich die Arbeit eben nicht gleichmäßig über den ganzen Tag. Besonders viel zu tun ist abends, am Wochenende, bei Veranstaltungen oder wenn bei schönem Wetter plötzlich der Biergarten voll ist. Genau dafür brauchen die Betriebe Mitarbeiterinnen und Mitarbeiter, die für einige Stunden flexibel unterstützen. Ohne diese Menschen funktioniert der Betrieb vielfach schlicht nicht.
0: Der DEHOGA fordert deshalb, Minijobs nicht pauschal in Frage zu stellen. Das Geschwister-Scholl-Gymnasium in Stadtlohn engagiert sich heute erneut im Kampf gegen Blutkrebs. Bereits zum dritten Mal nach 2019 und 2023 findet dort gemeinsam mit der DKMS eine Typisierungsaktion statt. Nach einer kurzen Information können sich Schülerinnen und Schüler der Oberstufe freiwillig registrieren lassen. Dafür genügt ein einfacher Wangenabstrich. Vielleicht wird daraus ja für einen Menschen die Chance auf ein zweites Leben. 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
4: Sonnenbrille und Creme sind klar. Heute könnten wir aber auch Backofenhandschuhe fürs Lenkrad sehr gut gebrauchen, damit wir das später überhaupt noch anpacken können. Es gibt wieder viel Sonne und bis zu 39 Grad. Ab dem Nachmittag weht dann auch so ein bisschen Wind. Auch morgen nochmal ähnlich, bevor dann am späten Nachmittag die ersten Gewitter kommen. Aktuell einmal 20 Grad in Lechten an der Düstermühle und 21 in Burlo am Kloster Mariengarten.
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5: Die Straßen sind soweit frei. Wenn ihr aber was seht, Blitzerverkehr oder mehr, 0800 77 55 010 ist unsere kostenlose Hotline. 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
5: Wir sind heute Morgen auf der Suche nach dem heißesten Ort im Westmünsterland. Ist der vielleicht in der Biebenhorster Schule?
4: Nadine ist da, OGS-Betreuerin, und hat sich gemeldet. Die Kinder, die müssen heute wohl drin bleiben, einfach weil es zu heiß draußen ist, und wirft die Schule in den Topf für den heißesten Ort.
5: Geht ihr da mit oder sagt ihr, bei uns wird es definitiv heißer? Vielleicht jetzt schon im Büro, zu Hause oder auch auf dem Bau? Meldet euch gerne mit einer WhatsApp-Sprachnachricht einfach hier rein. Unser Reporter ist unterwegs und schaut sich dann einige von euren Vorschlägen heute Morgen noch live an.
4: Schönen guten Morgen, was mit Salat?
5: Moin!

Die Nachrichten. Um 6.30 Uhr mit Sven Hein. Schönen guten Morgen. Die aktuelle Hitzewelle erhöht auch bei uns die Waldbrandgefahr. Aktuell liegt der Gefahrenindex für Wald- und Grasbrände bei Stufe 3.

0: Ein Hoch auf meine Mama. 20 vor 7 haben wir es am Freitagmorgen. Oder sagen wir besser, auf die Wohnung von meiner Mama. Da habe ich nämlich gestern mal wieder meine Mittagspause verbracht, weil es im Erdgeschoss ist und einfach viel besser auszuhalten ist als bei mir zu Hause in der Dachgeschosswohnung gerade.
1: Ist also für heute auch wieder gebucht?
0: Na, eventuell.
1: Einen Plan zu haben, wo wir uns heute ein bisschen runterkühlen können, ist auf jeden Fall gar nicht schlecht. Kein Zorn aus der Radio WMW Wetterredaktion. Ja, dann schmeißen wir den Backofen mal an, ne?
2: Ja, die Temperaturen klettern heute auf bis zu 39 Grad. Dazu gibt's einfach nur Sonne, wenige harmlose Wolken und so ein bisschen auffrischenden Südostwind am Nachmittag, der ein bisschen kühlt. Ansonsten gibt's von oben und sonst wie vom Wetter keine Kühlung.
1: Wann kühlt es dann wieder richtig ab?
2: Ab Montag so richtig. Morgen wird es nochmal ähnlich heiß werden. Es ziehen aber dann zum Spätnachmittag und Abend erste Schauer und Gewitter auf. In der Nacht auf Sonntag und am Sonntag gibt es weitere Schauer und Gewitter. Es kühlt dann in Anführungszeichen auf etwas über 30 Grad ab. Aber in der nächsten Woche wird es noch deutlich kühler. Jetzt haben wir Nachtwerte von zum Teil über 20 Grad und das werden wir in einer Woche wohl als Höchstwerte haben.
0: Okay, das heißt also, die Nächte sind auch erstmal absehbar, in denen wir uns nur hin und her wälzen und vor lauter Hitze einfach gar nicht mehr schlafen können. Das finde ich, das ist eine gute Aussicht.
1: So, und diesen Vibe, den nehmen wir jetzt mit in diesen Hitzefreitag. Kommt gut raus mit uns.
0: Wir packen das irgendwie, Leute. Moin.
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0: Ich weiß nicht, ob Walking on Sunshine heute eine Option ist. Aber gut, 7:15 machen wir es am Freitag.
1: Wir starten zusammen in den Tag und raten jetzt wieder eine Runde.
2: Fakt oder Fake?
0: Heute ist Jonathan Butteweg aus der Radio WMW Redaktion da. Jonathan, was hast du für uns?
3: Haare helfen beim Umweltschutz.
1: Wie?
0: Das ist alles oder wie?
3: Das ist alles. Habe ich extra für dich mitgebracht, Thema Umwelt.
1: Nachhaltigkeit und so, Daniel, das ist doch dein Steckenpferd.
0: Ja, ich hatte auch direkt das Gefühl, ja, habe ich schon mal gehört.
1: Schon einen Impuls, aber sag du
0: mal. Deswegen habe ich gedacht, da kommt jetzt noch irgendwie was. Mit Haaren kann man dämmen.
1: Ja, und ich meine, die helfen bei der Reinigung von Ozeanen. Dass Haarreste genutzt werden, damit die dann durchs Wasser gezogen werden und da fangen sich kleinste Partikel drin. Ich meine, das hätte ich mal irgendwo mitbekommen.
0: Also, es gibt ganz viele Möglichkeiten. Wir haben ja schon zwei. Deswegen würde ich auch sagen, also
1: kann man, glaube ich, abkürzen. Fakt, oder? Ich will wissen, warum. Warum? Das ist ein Fakt. Wie helfen die denn?
3: Also, ich bin beeindruckt von dir, Sina.
1: Danke.
3: Daniel, von dir hätte ich mehr erwartet beim Thema Nachhaltigkeit und Umwelt.
0: Aber man kann mit Haaren auch dämmen.
3: Weil tatsächlich bist du da, ja, genau auf der richtigen Fährte. Das ist ein Fakt. Was nach einem verrückten Einfall klingt, wird tatsächlich in einigen Umweltprojekten genutzt. Menschenhaare haben nämlich die besondere Eigenschaft, sie können Fett und Öl sehr gut aufsaugen und binden. Und deshalb werden zum Beispiel abgeschnittene Haare gesammelt, um beispielsweise zu Matten oder Filtern verarbeitet zu werden. Und die kommen dann zum Einsatz, wenn Gewässer oder Küsten durch Öl, Benzin oder auch Sonnenmilchreste verschmutzt werden. Und die wirken dabei wie ein natürlicher Schwamm, der das Ganze dann aus dem Wasser entfernt.
1: So. Sina, ist cool, oder? Nicht verzagen, Kolpi fragen. Das ist einfach eine tolle Sache, wieder was gelernt. Also sammeln wir jetzt dann demnächst alle selber unsere Haare, die rausfallen und machen...
0: Und ziehen die dann durchs Wasser.
1: Ja, unseren Teich sauber.
0: Ja, genau so machen wir es. Schönen Start in den Tag mit uns, Sina Kolpers und Daniel Kraminkel. Moin zusammen.
1: Morgen.

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1: Mit Thorsten Adolfs. Guten Morgen. So klang das in der Nacht in East Rutherford bei New York. Die Fans aus Ecuador haben dort den 2:1-Sieg ihrer Mannschaft gegen Deutschland ausgiebig gefeiert. Für die DFB-Elf, die schon vorher als Gruppensieger feststand, war es ein herber Dämpfer. Trotz eines Traumstarts mit einer frühen Führung durch Leroy Sané fand das Team danach nicht mehr richtig ins Spiel und wackelte vor allem in der Abwehr bedrohlich. Das hat auch den deutschen Fans nicht gefallen.
2: Für mich war es ein bisschen enttäuschend zum Schluss, weil ich mir ein bisschen Einsatz mehr erwartet hätte.
3: Heute hat es mich wieder ein bisschen erinnert an die letzten zwei WMs, also spielerisch, aber dann auch, ich fand die Einwechslung schwach.
4: Ich glaube, schon enttäuscht von der Leistung. Die einzige Entschuldigung, die ich eigentlich gelten lassen würde, wäre, wir waren schon Gruppenerster und es ging um nichts, aber ich glaube, wenn man sich das Zweikampfverhalten anschaut und die Art und Weise, wie wir gespielt haben, das finde ich jetzt schon sehr ernüchternd, muss ich zugeben.
5: Sportsgeist muss man beweisen.
1: Montagabend steht für die DFB-Elf das 16-Finale an. Dann zählt nur noch ein Sieg, um im Turnier zu bleiben und den Traum vom Endspiel in New York am Leben zu halten. Und das sind die anderen Ergebnisse von gestern Abend und aus der Nacht. Curaçao verliert gegen die Elfenbeinküste 0:2. Die Niederlande schlagen Tunesien mit 3:1. Japan und Schweden trennen sich 1:1. Die Türkei gewinnt 3:2 gegen die USA. Und zwischen Paraguay und Australien gab es ein torloses Unentschieden. Damit stehen die Niederlande, Japan und Schweden sicher im 16-Finale. Und jetzt weitere Nachrichten in der Zusammenfassung. Bund und Länder haben sich auf eine Finanzreform geeinigt. Bei der Ministerpräsidentenkonferenz verständigten sich Kanzler Merz und die Länderchefs auf eine Entlastung der Länder und Kommunen. In Zukunft soll der Bund 80% der Kosten übernehmen, die durch bestimmte neue Bundesgesetze entstehen. Mit der Neuregelung sollen vor allem die Sozialausgaben der Kommunen gesenkt werden. Die Ukraine hat Moskau in der Nacht massiv mit Drohnen angegriffen. Kiew nahm vor allem Raffinerien und Öldepots ins Visier. Mit den Angriffen soll dafür gesorgt werden, dass Russland weniger Geld aus dem Ölgeschäft einnimmt, um den Krieg gegen die Ukraine zu finanzieren. Aus Moskau heißt es, mindestens 28 ukrainische Drohnen seien zerstört worden. Es gibt eine gute und eine schlechte Nachricht zur Hitzewelle. Die gute, der menschliche Körper kann sich tatsächlich an Hitze gewöhnen. Die schlechte, das funktioniert nur bis zu einem gewissen Grad. Ab diesem Punkt wird es trotz der Gewöhnung gefährlich. Darauf weist der Deutsche Wetterdienst hin. Bei länger andauernden Hitzewellen seien vor allem die warmen Nächte ein Problem, heißt es. Wenn sich die Schlafqualität verschlechtere, könne die Hitze am nächsten Tag schlechter verkraftet werden.
6: Und jetzt zum Westmünsterland.
7: Ich bin Sven Hein. Schönen guten Morgen. Die Diskussion über die geplante Rentenreform reißt nicht ab. Sie sieht auch vor, Minijobs weitestgehend abzuschaffen. Der DEHOGA Westfalen sieht darin einen politischen Widerspruch. Einerseits solle die Aktivrente älterer Menschen zum Weiterarbeiten motivieren. Andererseits werde über diese deutlichen Einschränkungen bei Minijobs diskutiert. Das passe nicht zusammen, heißt es vom DEHOGA. Und das ist eins unserer Themen um 7:30 im Morgenbriefing. 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
8: Wir haben schon die Backofenhandschuhe, die wir heute noch brauchen, um das Lenkrad später überhaupt noch anfassen zu können. Ich lege noch das Saunahandtuch dazu. Das ist eine gute Wahl, wenn wir doch durch die Sonne müssen. Und sei es nur vom Auto in den Supermarkt. Viel Sonne heute und bis zu 39 Grad. Am Nachmittag weht dazu auch noch so ein bisschen Wind. Morgen nochmal ähnlich. Es sind aber schon die ersten Gewitter möglich. Die gibt es dann auch am Sonntag bei schwülen 33 Grad. Aktuell haben wir 20 Grad in Eggerode am Entstehungspunkt der Vechte und 22 in Heiden an der Freilichtbühne.
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9: Freie Fahrt, passt gut auf euch auf, kommt heile an. Denn wenn ihr noch was seht, dann meldet euch. Blitzerverkehr und mehr 0800 77 55 010 ist die kostenlose Hotline, um eben anzurufen. Melden geht sonst auch immer per WhatsApp oder direkt über unsere App.
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9: Wir sind drin in der heißesten Woche des Jahres und jetzt heute geht's in den Endspurt. Quasi sowas wie Finale mit an die 40 Grad im Westmünsterland. Und wir fragen uns, wo ist denn der heißeste Ort im Moment hier bei uns?
8: Unser Reporter Mike Fabio Schöning ist unterwegs bei euch. Mike, wo bist du gerade?
10: Ich habe mir einen Ort rausgesucht, wo sich heute sicherlich viele eine Abkühlung suchen werden. In Heiden am Spaßbad. sind jetzt noch die Tore zu. Die sind ab 8 Uhr auf. Aber ich muss sagen, es ist jetzt schon ziemlich heiß hier.
9: Ja, okay. Messen wir gleich mal die Wasser- und Außentemperatur einfach zusammen. Oder sagt ihr, nee, braucht ihr eigentlich gar nicht. Hier bei uns ist eh der heißeste Ort im Westmünsterland. Wo soll unser Reporter also als nächstes direkt vorbeikommen? Schickt uns eine WhatsApp-Sprachnachricht, erzählt uns, ladet ihn ein. Die Nummer dafür gibt's bei uns im Netz.
8: Damit einen schönen Start in den Freitag. Moin Westmünsterland.
9: Guten Morgen. Passe.

0: 13 Minuten nach 7 am Freitagmorgen bei Radio WMW. Bei der Hitze heute ist viel Trinken ganz, ganz wichtig. Mhm. Also machen wir es einfach wie bei der WM, ein bisschen so Hydration Breaks gibt's ja jetzt.
1: Laut unserem Kollegen sind diese neuen Pausen ja erst der Anfang von einer großen Veränderung im Fußball.
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3: Damit die Spieler endlich mal gemeinsam zusammen einen trinken können, gibt es jetzt die Trinkpausen. Und vielleicht auch, damit der eine oder andere ganz gut damit verdienen kann. Und vermutlich ist das erst der Anfang. Wir freuen uns in wenigen Jahren auf die Zigarettenpause. Dann die Essenspause zur Stärkung. Da kommt dann Catering für die Spieler rein. Eine schöne Pizza für alle am Spielfeldrand. Dann die Musikpause. Während der Ecke spielt eine Blaskapelle. Bella Napoli. Dann wird eingeführt die Wellnesspause, da gibt's Massage, Gesichtsmaske, Fußbad. Und dann wird noch eingeführt die Shoppingpause. Da haben dann auch die Spieler kurz Zeit, noch was einzukaufen fürs Abendbrot oder was aus dem Baumarkt zu besorgen für die Terrasse, für die neue Villa. Und wenn dann zwischendurch noch Zeit bleibt, dann spielen sie auch in Zukunft vielleicht noch ein bisschen Fußball.
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0: Die höchste jemals in Deutschland gemessene Temperatur lag bei 41,2 Grad Celsius. Könnte sein, dass wir die heute knacken. Radio WMW ist hier am Freitag um 17 nach 7. Ob wir heute Morgen schon den heißesten Ort im Westmünsterland finden, ja, das liegt an euch.
1: Unser Reporter ist nämlich gerade unterwegs. Mike, du bist in Heiden im Spaßbad, noch bevor Besucher überhaupt rein dürfen. Hast dein Thermometer natürlich am Start. Jetzt sag, was misst du denn da jetzt so früh schon so am Morgen?
2: Ja, 27 Grad ist die Wassertemperatur hier im Heidener Spaßbad. Und neben mir steht Rutz. Rutz, was machst du hier so früh morgens?
3: Ja, wir bereiten vor für die Badegäste. Wir machen sauber. Duschhaltebecken, Umwelaufrinne machen wir sauber. Also bereiten alles vor, damit die Badegäste Spaß haben.
2: Bei den Temperaturen willst du nicht am liebsten selber mal reinspringen?
3: Ja, natürlich. Aber das können wir erst mal vor der Arbeit und nach der Arbeit machen.
2: Dann bin ich mal gespannt, denn ich würde am liebsten jetzt schon reinspringen, weil die Außentemperatur sind wir auch schon bei 26 Grad.
1: Na, immerhin. Dabei ist es gerade mal noch nimmer 7:30 am Morgen. Also das ist schon krass.
0: Da geht aber noch mehr als 26 Grad Außentemperatur, oder? Wir suchen heute Morgen den heißesten Ort im Westmünsterland. Ist der bei euch? Dann erzählt uns davon mit einer WhatsApp-Sprachnachricht. Die Nummer gibt's online und vielleicht kommt unser Reporter dann gleich schon bei euch vorbei.
1: Daniel Krawinkel und Sina Kolpers sind wir, starten mit euch in den Freitag.
0: Schönen guten Morgen zusammen.
1: Moin.

0: 20 nach 7 am Freitag hier bei Radio WMW.
1: Schönen guten Morgen.
0: Moin Westmünsterland.
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1: Um 7.30 Uhr mit Sven Hein. Schönen guten Morgen. Wegen der aktuellen Hitzewelle erhöht sich auch hier bei uns im Westmünsterland die Waldbrandgefahr. Aktuell liegt der Gefahrenindex für Wald- und Grasbrände bei Stufe 3, meldet der Deutsche Wetterdienst. Es besteht also eine mittlere Gefahr, die wegen der aktuellen Wetterlage im Tagesverlauf aber noch steigen könnte. Kreisbrandmeister Stefan van Bömmel warnt deshalb davor, Zigaretten oder andere glühende Gegenstände in die Natur zu werfen. Fahrzeuge sollten außerdem nicht auf trockenen Wiesen oder Feldern abgestellt werden. Gegrillt werden darf nur an ausgewiesenen Plätzen. Wer einen Wald- oder Feldbrand bemerkt, soll sofort die 112 wählen. Wir bleiben beim Thema Hitze. An heißen Tagen wie heute wollen sich viele von uns luftiger anziehen als sonst. Aber das ist am Arbeitsplatz erlaubt oder nicht?

0: Darüber haben wir mit Fachanwältin Rebecca Worock aus Dülmen gesprochen. Sie sagt, oft ist bestimmte Kleidung ohnehin aus Sicherheits- oder Hygienegründen vorgeschrieben. Auf dem Bau zum Beispiel oder in Werkstätten.
1: Also als kurzes Fazit kann man festhalten, dass der Arbeitgeber aus arbeitsrechtlicher Sicht auch bei Hitze Kleidungsvorgaben machen darf. Aber aus Sicht des Arbeitsschutzes und natürlich auch der Arbeitsmedizin muss man die Gesundheit der Mitarbeiter natürlich im Blick haben. Und hierbei gilt als ganz grobe Faustregel, je geringer der Kundenkontakt und je größer die Hitzebelastung, desto mehr sprechen aus arbeitsmedizinischer Sicht natürlich die Gründe für eine Lockerung des Dresscodes.
0: Gleichzeitig hat der Arbeitgeber auch die Pflicht, die Gesundheit der Beschäftigten zu schützen. Bei großer Hitze kann das zum Beispiel bedeuten, Räume zu kühlen, Getränke bereitzustellen, zusätzliche oder längere Pausen einzuplanen oder Arbeitszeiten anzupassen. Es wird weiter über die geplante Rentenreform diskutiert. Ein Kritikpunkt ist die Abschaffung der Minijobs. Der DEHOGA Westfalen sieht darin einen politischen Widerspruch. Einerseits solle die Aktivrente ältere Menschen zum Weiterarbeiten motivieren, andererseits werde über Einschränkungen bei Minijobs diskutiert, kritisiert DEHOGA-Geschäftsführer Lars Martin.
2: Auf der einen Seite sagt die Politik, wir brauchen mehr Menschen, die freiwillig weiterarbeiten und führt hierzu die Aktivrente ein. Auf der anderen Seite soll ausgerechnet der unkomplizierte Minijob, den viele Rentnerinnen und Rentner bewusst gewählt haben, jetzt abgeschafft oder deutlich verteuert werden.
0: Gerade im Gastgewerbe in der Region hätten Minijobs laut Verband eine wichtige Funktion, etwa an Wochenenden, abends oder bei Veranstaltungen.
2: In den Minijobs arbeitet eben nicht irgendeine anonyme Beschäftigungsgruppe. Es ist die Rentnerin, die morgens beim Frühstück hilft, der Student, der abends Tische abräumt oder die Mutter, die einige Stunden arbeitet, während die Kinder im Kindergarten oder in der Schule sind. Dazu kommen ganz, ganz viele Menschen, die sich neben ihrem Hauptberuf etwas hinzuverdienen möchten, zum Beispiel, um sich ihren Urlaub zu finanzieren. Der Minijob passt daher zu ganz unterschiedlichen Lebenssituationen und genau das macht ihn so wertvoll.
0: Der DEHOGA Westfalen fordert deshalb praktikable Lösungen für die Branche. Und das hier ist heute Morgen auch noch wichtig. Am Abend wurde in Amelow eine Autofahrerin bei einem Unfall lebensgefährlich verletzt. Die 49-Jährige ist gegen 21 Uhr mit ihrem Auto von der Hauptstraße abgekommen und frontal gegen einen Baum geprallt, heißt es in der Münsterland-Zeitung. Wie es dazu kam, muss noch geklärt werden. Die Ermittlungen dauern an. Die Frau wurde mit einem Rettungshubschrauber in eine Spezialklinik geflogen. Das Geschwister-Scholl-Gymnasium in Stadtlohn engagiert sich heute wieder im Kampf gegen Blutkrebs, schon zum dritten Mal nach 2019 und 2023. In der Schule findet gemeinsam mit der DKMS eine Typisierungsaktion statt. Nach einer kurzen Information können sich Schülerinnen und Schüler der Oberstufe freiwillig registrieren lassen. Dafür genügt ein einfacher Wangenabstrich. Im besten Fall kann dadurch Leben gerettet werden. 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
4: Wie wär's mit einer Grillzange, um später den Sicherheitsgurt im Auto noch anfassen zu können? Es ist heftig. Viel Sonne heute und bis zu 39 Grad. Am Nachmittag weht dazu auch noch so ein bisschen Wind. Morgen nochmal ähnlich. Es sind aber schon die ersten Gewitter möglich. Die gibt's dann auch am Sonntag. Dann noch bei schwülen 33 Grad. Aktuell haben wir 22 Grad. In Nienburg am Wichumer Trimpfad und in Reken am Frankenhof.
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5: Da hat sich der Almin gerade eben gemeldet. Moin.
6: Guten Morgen. Ein Blitzer wollte ich gerne melden, und zwar in Großreken, Fahrtrichtung Bahnhof Reken, hinterm Kreisverkehr, gut versteckt. Einen schönen Tag wünsche ich euch. Tschüss.
5: Almin, danke schön, dir auch einen schönen Tag. Und wenn ihr noch was seht, auch einen Blitzerverkehr oder mehr, 0800 77 55 010. Das ist die kostenlose Hotline, um eben anzurufen. Melden geht aber auch mit einer WhatsApp-Sprachnachricht. Ihr habt es gerade gehört, ganz einfach. Oder ihr macht es direkt über unsere App.
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4: 26 Grad Außentemperatur hatten wir eben in Heiden im Spaßbad. Aber das toppen wir heute Morgen noch, oder?
5: Wo ist der heißeste Ort hier im Westmünsterland? Unser Reporter Mike Fabio Schöning ist heute Morgen bei euch unterwegs. Folgt euren Einladungen an die Orte mit einem Thermometer natürlich. Mike, nächster Stopp.
7: So, bin jetzt erstmal mit dem Fahrstuhl im fünften Stock und jetzt stehe ich auf einer Leiter und bin immer noch nicht oben. Ich bin nämlich auf dem Dach vom Kreishaus in Borkengleich. Denn hierhin wurde ich eingeladen von Christian und seinen Dachdeckern, Jungs. Ja, dann wollen wir jetzt gleich mal, ich höre den Flammenwerfer schon. Jetzt wollen wir gleich mal gucken, wie heiß es denn da oben ist.
4: Ja, auch nicht schlecht. Mit einem Dachdeckern auf dem Kreishaus in Borken. Ist das vielleicht schon der heißeste Ort heute Morgen im Westmünsterland?
5: Das klären wir in der nächsten halben Stunde hier mit euch zusammen am Freitag. Moin.
4: Schönen guten Morgen.

0: 7.43 Uhr am Freitag bei Radio WMB. Ich finde ja das Fazit, was Joshua Kimmich nach der Niederlage gestern gegen Ecuador gezogen hat, sehr eindeutig.
1: Ja, wir dürfen nicht jedes Spiel ein, zwei Gegentore bekommen. Wir müssen absolut die Ballverlustquote minimieren und dann können wir auch jeden schlagen.
0: Ja. Da ist was dran, ne? Wenn du gewinnst, kannst du jeden schlagen. Muss man halt auch nur machen.
2: Ja, wenigstens war die Stimmung beim Public Viewing gestern von Deutschland gegen Ecuador in Bocholt, präsentiert von uns beim Public Viewing, ein bisschen besser, wenn wir euch so hören. Wie war das Feeling?
3: Wie immer hier in Bocholt richtig gut, kann man sich immer drauf verlassen, auch wenn es nicht ganz so gut läuft wie heute. Finde ich, hat man immer viel Spaß.
4: Stimmung war aber gut. Allerdings viel zu viel Bier, das geflogen ist. Ich frage mich, woher die das Geld haben. Wenn ich mein Bier kaufe, dann trinke ich das.
5: Alle Leute vorne mies am Feiern. Direkt Sané hat einen reingeschoben.
6: Ja, zum Ende hin leider ein bisschen angespannt. Aber beim Tor hat man wieder die Emotionen gehört. Und deshalb bin ich auch zuversichtlich für Montag und freue mich auf die gute Stimmung.
0: Montag spielt Deutschland dann im 16. Finale. Gegen wen? Ja, das ist noch nicht klar. Anstoß ist dann aber um 22.30 Uhr. Wer will, der hat wieder Feeling an einem der vielen Public Viewing Spots hier im Westmünsterland.
2: Einen Überblick dazu gibt's auch auf radiowmw.de. Und denkt dran, ne? Haben wir ja gerade gelernt. Wenn wir gewinnen, können wir jeden schlagen.
0: Da ist sowas von was dran. Ey. Schönen Start in diesen Freitag. Moin Westmünsterland.
2: Morgen.

0: Jetzt sind wir gespannt. 13 Minuten vor 8 am Freitag hier bei Radio WMW. 39 Grad bekommen wir heute im Westmünsterland. Und da haben wir Mitleid mit allen, die gar nicht so richtig flüchten können vor dieser ganzen Hitze. Davon gibt es ja einige Menschen hier bei uns. Wir suchen heute Morgen deshalb mal den heißesten Ort im Westmünsterland.
1: Unser Radio WMW-Reporter Mike Fabio Schöning ist unterwegs. Selbst im Spaßbad in Heiden, da waren es eben schon 26 Grad. Jetzt geht's aufs Kreishaus. Dahin wurde er von den Dachdeckern, die da aktuell arbeiten, eingeladen. Wie ist es?
2: Also einen schöneren Ausblick hatte ich so um die Uhrzeit noch nicht. Christian steht mit seinen Dachdecker-Jungs hier. Und Christian, wie haltet ihr das hier aus? Wir haben jetzt nämlich schon hier oben 28 Grad.
3: Ja, wir sind heute Morgen extra früh angefangen. 5 Uhr haben wir uns an der Firma getroffen, sind dann auch direkt los. Der Hausmeister hier vom Kreishaus ist auch extra eher angefangen und hat uns um 5:30 hat er uns die Tür aufgeschlossen, damit wir hier hoch können. Ja, den Kühlschrank, den haben wir hier mit aufs Dach gezogen mit unserem Kran. Und trinken wir viel, ab und zu mal im Schatten. Und um 12 Uhr ist, denke ich mal, Feierabend heute.
2: Ja, die Jungs sind auf jeden Fall vorbereitet. Ich habe mal gerade nochmal gemessen, weil wir suchen ja auch den heißesten Ort. 116 Grad habe ich gerade gemessen. Ihr hantiert hier mit Flammenwerfern. Wie haltet ihr das aus?
3: Kopfbedeckung ist ganz wichtig, Sonnencreme und immer wieder Pause machen, in Schatten gehen und dann kriegen wir das schon irgendwie hin heute noch.
2: Mir läuft die Suppe so den Nacken schon runter. Ich weiß nicht, wie die Jungs das hier aushalten, aber die machen hier einen Knochenjob, hantieren hier mit Flammenwerfern. Das ist schon Wahnsinn. Also höchsten Respekt.
0: Unser Reporter hat den Dachdeckern auch noch ein paar kalte Getränke dagelassen. Mehr können wir gerade leider nicht tun. Durch die Hitze müssen sie auch heute alleine irgendwie.
1: 28 Grad, jetzt sind jetzt also die neue Höchsttemperatur. Wie sieht's bei euch aus? Schon wärmer? Dann meldet euch gerne mit einer WhatsApp-Sprachnachricht. Moin zusammen.

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1: Mit Nico Hartmann. Die deutsche Fußballnationalmannschaft hat im letzten Gruppenspiel gegen Ecuador einen herben Dämpfer erlitten. Das Team von Julian Nagelsmann unterlag verdient mit 1:2. Trotzdem ist Deutschland als Gruppensieger weiter. Die Elfenbeinküste bezwang unterdessen Curaçao mit 2:0 und belegte Platz 2 in der Gruppe. Außerdem qualifizierten sich in der Nacht Australien durch ein 0:0 gegen Paraguay sowie Japan durch ein 1:1 gegen Schweden sicher als Gruppenzweite für die K.O.-Runde.
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2: Mit Thorsten Adolfs. Guten Morgen. Nach der Niederlage im letzten Vorrundenspiel gegen Ecuador muss die deutsche Fußballnationalmannschaft viel Kritik einstecken. Medien und Experten bemängelten nach der 1:2-Niederlage vor allem die Einstellung des Teams. Nico Hartmann im WM-Studio, das sieht Bundestrainer Julian Nagelsmann ganz anders.
1: Das sieht er völlig anders. Bitte hört auf mit dem Quatsch. Ganz ehrlich, antwortete Nagelsmann bei Magenta TV, als er auf das Thema fehlendes Engagement bei schon feststehendem Gruppensieg angesprochen wurde. Und weiter, wir können keinem Spieler sagen, er hat nicht Gas gegeben. Das ist mir viel zu plakativ. Nagelsmann stellt sich nach der schwachen Leistung des Teams damit bewusst vor die Mannschaft. Intern dürfte das Fazit aber ähnlich ausfallen. So wie es Dennis Undaff ebenfalls bei Magenta TV schonungslos ausführte.
3: Ich hatte das Gefühl, dass sie es mehr wollten als wir. Die waren griffiger. Bei denen ging es noch um alles. Daraus müssen wir lernen, dass wir selbst in solchen Spielen auch alles reinschmeißen und den Sieg wollen.
1: Auch Kapitän Joshua Kimmich schlug in die gleiche Kerbe. Dazu haben auch die Weltmeister Thomas Müller und Mats Hummels Bedenken über den weiteren Turnierverlauf des DFB-Teams geäußert. Hummels Kernsatz, wie soll es dann werden, wenn es um alles geht? Viel Arbeit also für das DFB-Trainerteam bis zum 16. Finale am Montagabend.
2: Danke Nico Hartmann und jetzt weitere Meldungen im Überblick. Der Bund wird bald 80% der Kosten neuer Bundesgesetze übernehmen. So sollen die Länder und Kommunen entlastet werden. Darauf haben sich die Ministerpräsidenten der Länder und Bundeskanzler Merz bei ihrem Treffen in Berlin verständigt. Die Regelung soll aber erst greifen, wenn die Kosten für Länder und Kommunen die Grenze von 200 Millionen Euro überschreiten. Vom Fliegerhorst Wunsdorf aus wird heute ein Team des Technischen Hilfswerks ins Erdbebengebiet nach Venezuela starten. Die ungefähr 50 Einsatzkräfte sollen sich an der Rettung von verschütteten Personen nach den beiden schweren Erdbeben beteiligen. Die Bundesregierung will außerdem Hilfsgüter nach Venezuela schicken. Die deutschen Premium-Hersteller wie Audi, BMW, Mercedes und Porsche profitieren nach Ansicht des Autoexperten Dudenhöffer kaum von der E-Auto-Prämie. Sie komme eher Herstellern von Fahrzeugen im Einstiegssegment zugute, so Dudenhöffer, und die würden vor allem aus China und Korea kommen. Dudenhöffer kritisiert, dass die staatliche Subvention die Preise für E-Autos in der Summe künstlich hochhalte. Flugpassagiere sollen in Zukunft schneller abgefertigt werden, bevor sie ins Flugzeug steigen. Der Bundestag will heute die digitale Abfertigung beschließen. Fluggesellschaften und Flughäfen sollen Daten aus Reisepässen oder Personalausweisen speichern dürfen und für digitale Check-ins nutzen. Passagiere müssen die Daten dann nur einmal vor dem Check-in preisgeben. An den weiteren Stationen bis zum Gate würden sie per biometrischer Gesichtserkennung identifiziert, statt überall erneut Dokumente vorzeigen zu müssen. Die Teilnahme an dem neuen Verfahren soll freiwillig sein. Der klassische Schalter bleibt erhalten.
4: Und jetzt zum Westmünsterland.
5: Ich bin Sven Hein. Schönen guten Morgen. Die Diskussion über die geplante Rentenreform reißt nicht ab. Sie sieht ja auch vor, Minijobs weitestgehend abzuschaffen. Der DEHOGA Westfalen sieht darin einen politischen Widerspruch. Einerseits solle die Aktivrente ältere Menschen zum Weiterarbeiten motivieren, andererseits werde über deutliche Einschränkungen bei Minijobs diskutiert. Das passe nicht zusammen, heißt es vom DEHOGA. Und das ist eins unserer Themen um 8:30 in den nächsten Radio WMW Nachrichten. 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
6: Ich sag, wir brauchen eine Grillzange, um später noch den Gurt im Auto anpacken zu können. Sina meint, Hitzespray ist heute nicht nur für den Kopf angesagt, sondern für den ganzen Körper.
7: Nee, genau. So Hitzeschutzspray benutzen wir Girls ja vor allem mit langen Haaren, bevor wir den Föhn oder das Glätteisen benutzen. Und das könnten wir, weil wir ja heute auch, ich sag mal, mit dem ganzen Körper gewühlt im Föhn oder im Glätteisen leben, auch einmal auf den ganzen Körper sprühen.
6: Ja, ich wusste bis gerade gar nicht, dass es sowas gibt, aber du hast mein Spiel verstanden heute Morgen. Also heute wieder jede Menge Sonne und bis zu 39 Grad, das wird wirklich wild. Am Nachmittag ist dann auch so ein bisschen Wind mit dabei. Auch morgen nochmal so heiß, da sind dann später die ersten Gewitter möglich. Die haben wir dann auch bei schwüler Hitze am Sonntag. Aktuell haben wir 23 Grad in Ellewick an der Kreuzkapelle und 24 in Erle an der Turmwindmühle.
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7: Es blitzt gerade auch bei der Hitze und zwar in Großregen, wenn ihr Richtung Bahnhof Regen unterwegs seid. Kurz hinterm Kreisverkehr hat Almin uns vorhin gesagt. Dankeschön. Und wenn ihr noch was seht, Blitzerverkehr oder mehr, 0800 77 55 010 ist unsere kostenlose Hotline. Melden geht sonst auch per WhatsApp oder direkt über unsere App.
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7: Bei mir ist ja jetzt außerdem das Fußbad ein fester Bestandteil der Einrichtung geworden. Das steht zu Hause direkt am Sofa.
6: Kannst du es empfehlen?
7: Ja, aber Füße gut abtrocknen danach, Leute. Sonst rutscht man schnell aus in eine Wohnung. Ich lag da gestern schon fast auf der Nase.
6: Ich habe das Bild vor Augen. Vielleicht der ein oder andere von euch auch. Schönen guten Morgen zusammen.
7: Moin.

0: Wir sind in der heißesten Woche des Jahres. Heute geht's so richtig ab. Wir leiden gemeinsam. Aber nicht nur wir. Sina, kleine Challenge für dich habe ich vorbereitet. Du musst 5 Dinge ranken von 1 bis 5, die heute mehr leiden als wir alle.
1: Eins ist das Schlimmste?
0: 1 leidet ganz doll, genau, durch die Hitze. Und 5 leidet so gar nicht.
1: Okay.
0: Hast du scheinbar verstanden.
1: Ja.
0: Also, Ranking geht los. Schokolade.
1: Oh, die leidet schon sehr bei der Hitze. Da machen wir mal eine ordentliche 2, weil die ist ja nach 3 Sekunden weg.
0: Okay.
1: Also, die ist ja flüssig.
0: Zimmerpflanzen?
1: Oh, wenn die Glück haben und im Schatten stehen, schaffen die eine 3. Die kommen auf die 3.
0: Okay, Zimmerpflanzen auf die 3. Hunde?
1: Oh, ich glaube, die leiden ganz schön dolle, ne? Aber sind die 1?
0: Nicht halt dran, was noch kommt, ne?
1: Was kommt noch? Ich weiß nicht, was noch kommt. Hunde leiden schon mehr als Zimmerpflanzen und Schokolade, glaube ich. So, weil es halt Lebewesen sind, also Pflanzen. Naja, machen wir die Hunde mal auf die 1.
0: Okay, 1, 2 und 3 sind weg. Dann haben wir noch Smartphones.
1: Hey, scheiße, die Pflanzen runtergepackt. Ja, die kommen dann wohl auf die 4. Was soll ich machen?
0: Und Make-up?
1: Ach, dramatisch. Leidet schnell und eklig, deswegen mache ich es gar nicht drauf. Kommt auf die 0 eigentlich, aber muss ja dann auf die 5. Ich habe ja nur noch die 5 frei. Oder darf ich noch was intern verschieben?
0: Nein, natürlich darfst du nicht noch was verschieben.
1: Okay.
0: Wir hoffen, ihr leidet nicht ganz so dolle und seid nicht in der Top 5. Schönen guten Morgen aus Münsterland.
1: Moin.
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0: Viertel nach acht haben wir es am Freitagmorgen und klar werden wir sehr wahrscheinlich heute Nachmittag locker die 39 Grad knacken hier im Westmünsterland. Aber wie sieht es denn jetzt schon mit dem heißesten Ort im Westmünsterland aus, so früh am Morgen? Wo ist der jetzt gerade?
1: Bei dieser Suche helft ihr uns heute Morgen und ladet unseren Reporter ein. Mike Fabio Schöning war gerade eben noch bei den Dachdeckern auf dem Kreishaus in Borken. Schlappe 28 Grad, aber noch vor 8 Uhr. Aber es geht weiter, oder?
2: Ja, Freunde, ich bin jetzt unterwegs zum nächsten Ort. Oh, ich kann euch sagen, im Auto ist es auch nicht gerade viel kühler. Also ich halte zwischendurch mal meinen Kopf in die Kühlbox, die ich hier mit dabei habe, mit ein paar Erfrischungen drin für die Leute, die uns einladen. Boah, es ist nicht so angenehm, sage ich jetzt schon mal. Also, aber ein bisschen angenehmer als draußen auf jeden Fall. Also hier im Auto sind es 25 Grad. Wird aber auch von Minute zu Minute wärmer.
0: Das glaube ich gerne. Ich bin gespannt, von wo unser Reporter sich dann jetzt gleich meldet und ob das dann am Ende der allerheißeste Ort im Westmünsterland hier heute Morgen schon ist.
1: Ihr kennt so einen heißen Ort, auch jetzt schon vor 10 Uhr? Dann sagt ihn uns. Einfach in der WhatsApp-Sprachnachricht, die Nummer gibt's online auf radiobmw.de. Wir suchen den heißesten Ort im Westmünsterland hier in der Morningshow zusammen mit euch.
0: Daniel Krawinkel und Sina Kolpers sind wir. Moin zusammen.
1: Schönen guten Morgen, Westmünsterland.

0: wie das End of the World. Ne?
1: Allerdings, ja. Wir werden gebraten heute hier im Westmünsterland. Radio WMW ist hier.
2: 8.21 Uhr, moin.
1: Schönen guten Morgen.
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1: Um 8.30 Uhr mit Sven Hein. Schönen guten Morgen. Die Hitzewelle soll heute ihren Höhepunkt erreichen mit 39 Grad. Hitze und Trockenheit in Kombination erhöhen natürlich auch die Wald- und Feldbrandgefahr. Aktuell liegt der Gefahrenindex bei Stufe 3, meldet der Deutsche Wetterdienst. Es besteht also eine mittlere Gefahr, die wegen der aktuellen Wetterlage im Tagesverlauf aber auch nochmal steigen könnte. Kreisbrandmeister Stefan van Bömmel warnt deshalb davor, Zigaretten einfach achtlos wegzuschnippen. Fahrzeuge sollten außerdem nicht auf trockenen Wiesen oder Feldern abgestellt werden. Gegrillt werden darf nur an ausgewiesenen Plätzen. Wer einen Wald- oder Feldbrand bemerkt, soll sofort die 112 wählen. Wir bleiben beim Thema Hitze. An heißen Tagen wie heute wollen sich viele von uns luftiger anziehen als sonst. Aber was ist am Arbeitsplatz erlaubt und was nicht? Darüber haben wir mit Fachanwältin Rebecca Worock aus Dürm gesprochen. Sie sagt, oft ist bestimmte Kleidung ohnehin aus Sicherheits- oder Hygienegründen vorgeschrieben. Auf dem Bau zum Beispiel oder in Werkstätten.
2: Also als kurzes Fazit kann man festhalten, dass der Arbeitgeber aus arbeitsrechtlicher Sicht auch bei Hitze Kleidungsvorgaben machen darf. Aber aus Sicht des Arbeitsschutzes und natürlich auch der Arbeitsmedizin muss man die Gesundheit der Mitarbeiter natürlich im Blick haben. Und hierbei gilt als ganz grobe Faustregel, je geringer der Kundenkontakt und je größer die Hitzebelastung, desto mehr sprechen aus arbeitsmedizinischer Sicht natürlich die Gründe für ein

0: eine Lockerung des Dresscodes.
1: Gleichzeitig hat der Arbeitgeber auch die Pflicht, die Gesundheit der Beschäftigten zu schützen. Bei großer Hitze kann das zum Beispiel bedeuten, Räume zu kühlen, Getränke bereitzustellen, zusätzliche oder längere Pausen einzuplanen oder auch Arbeitszeiten anzupassen. Es wird weiter über die geplante Rentenreform diskutiert. Ein Kritikpunkt ist die Abschaffung der Minijobs. Der DEHOGA Westfalen sieht darin einen politischen Widerspruch. Einerseits solle die Aktivrente älteren Menschen zum Weiterarbeiten motivieren, andererseits werde über Einschränkungen bei Minijobs diskutiert, kritisiert DEHOGA-Geschäftsführer Lars Martin.
2: Auf der einen Seite sagt die Politik, wir brauchen mehr Menschen, die freiwillig weiterarbeiten und führt hierzu die Aktivrente ein. Auf der anderen Seite soll ausgerechnet der unkomplizierte Minijob, den viele Rentnerinnen und Rentner bewusst gewählt haben, jetzt abgeschafft oder deutlich verteuert werden.
1: Und gerade im Gastgewerbe in der Region hätten Minijobs laut Verband eine sehr wichtige Funktion. Etwa an Wochenenden, abends oder auch bei Veranstaltungen.
2: In den Minijobs arbeitet eben nicht irgendeine anonyme Beschäftigungsgruppe. Es ist die Rentnerin, die morgens beim Frühstück hilft, der Student, der abends Tische abräumt oder die Mutter, die einige Stunden arbeitet, während die Kinder im Kindergarten oder in der Schule sind. Dazu kommen ganz, ganz viele Menschen, die sich neben ihrem Hauptberuf etwas hinzuverdienen möchten, zum Beispiel, um sich ihren Urlaub zu finanzieren. Der Minijob passt daher zu ganz unterschiedlichen Lebenssituationen und genau das macht ihn so wertvoll.
1: Der DEHOGA Westfalen fordert deshalb praktikable Lösungen für die Branche. Am Abend wurde in Amelow eine Autofahrerin bei einem Unfall lebensgefährlich verletzt. Die 49-Jährige ist gegen 21 Uhr mit ihrem Auto von der Hauptstraße abgekommen und frontal gegen einen Baum geprallt, heißt es in der Münsterland-Zeitung. Wie es dazu kam, muss noch geklärt werden. Die Ermittlungen dauern an. Die Frau wurde mit einem Rettungshubschrauber in eine Spezialklinik geflogen. 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
4: Wir haben eben vom Hitzespray für die Haare gehört, das heute eigentlich für den ganzen Körper hinhalten müsste. Ich steuere einen Hitzeschutzanzug bei, tragen die Arbeiter zum Beispiel vom Hochofen. Der ist, glaube ich, heute auch eine gute Wahl, wenn wir einfach vor die Tür gehen. Habt ihr auch noch eine Idee? Dann gerne her damit. Es gibt viel Sonne und bis zu 39 Grad heute wieder im Westmünsterland. Ab dem Nachmittag ist auch ein bisschen Wind dabei. Morgen auch so heiß, da sind dann ab dem Nachmittag aber die ersten Gewitter möglich. Sonntag dann auch immer wieder Gewitter zwischendrin und schwül heiß. Aktuell haben wir 24 Grad in Gronau am Lagergelände und 25 in Waldfehlen am Erholungsgebiet.
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5: Es blitzt in Großregen, wenn ihr Richtung Bahnhof Regen unterwegs seid. Kurz hinterm Kreisverkehr haben Almin und Jonas uns gemeldet. Dankeschön. Blitzerverkehr und mehr, wenn ihr noch was seht. 0800 77 55 010 ist unsere kostenlose Hotline. Ruft gerne an. Melden geht sonst auch immer per WhatsApp oder direkt über unsere App.
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4: War jetzt so ein Kuchen am Wasser, hä?
5: Ja, besser als ein trockenes Brot im Büro, ne?
4: Das
5: Cake
4: stimmt.
5: By the Ocean haben wir jetzt hier bei Radio WMW. Moin.
4: Schönen guten Morgen zusammen.

0: 19 Minuten vor 9 am Freitagmorgen. Ich bin ehrlich gesagt froh, dass ich für das WM-Spiel nicht extra länger wach geblieben bin gestern.
1: Ja, genau, das habe ich heute Morgen auch gedacht, als mir dann klar wurde, heftig, Deutschland hat einfach gestern Abend beim dritten Gruppenspiel gegen Ecuador verloren.
0: Alle, die nicht geschaut haben, haben also nichts verpasst bei dem 2:1 für Ecuador. Oder? Wie war es denn in New Jersey im Stadion für die Fans?
2: Für mich war es ein bisschen enttäuschend zum Schluss, weil ich mir ein bisschen Einsatz mehr erwartet hätte. Aber die Stimmung hier im Stadion und die Leute, es ist einfach cool und fantastisch.
3: Heute hat es mich wieder ein bisschen erinnert an die letzten zwei WMs. Also spielerisch, aber dann auch, ich fand die Einwechslung schwach.
4: Die einzige Entschuldigung, die ich eigentlich gelten lassen würde, wäre, wir waren schon Gruppenerster und es ging um nichts.
5: Sportsgeist muss man beweisen. Ecuador war gut.
4: Aber am Ende des Tages kann man sagen, wenigstens war die Stimmung im Stadion dann gut, weil aus atmosphärischer Sicht hat die richtige Mannschaft gewonnen.
1: Ja, das kann man auch mal so sagen. Ne? Schön für Ecuador, die haben sich ja auch mega krass gefreut. Ich meine, Deutschland schlagen bedeutet natürlich auch was und die sind ja jetzt auch im 16-Finale. Für uns geht es am Montag weiter. Gegen wen Deutschland dann spielt, ist noch nicht ganz klar. Das muss jetzt noch erspielt werden.
0: Fest steht, wenn wir dann verlieren, dann sind wir raus bei der WM.
1: Das wäre wirklich bitter, ne? Das wäre so schlimm. Das, oh Gott, ja. Jetzt erstmal mit der Niederlage gegen Ecuador starten wir in den Freitag. Aber ich glaube, die Hetze lenkt uns auch davon ganz gut ab heute.
0: Das denke ich auch. Kommt gut durch diesen Freitag. Moin zusammen.
1: Morgen.

0: Viertel vor neun bei Radio WMW. Habt ihr euch schon die Sonnencreme draufgepackt? Sonnenbrille am Start? Immerhin knacken wir heute die 39 Grad hier im Westmünsterland. Das wird echt heftig.
1: Boah, es ist aber auch jetzt teilweise schon heftig, je nachdem an welchem Ort du bist. Auf dem Dach in Borken waren es vorhin schon 28 Grad bei den Dachdeckern. Aber den Titel heißester Ort im Westmünsterland hier in der Morningshow, den gibt's dafür nicht, oder?
0: Unser Reporter Mike Fabio Schöning ist bei euch unterwegs auf der Suche nach diesem heißesten Ort heute Morgen. Mike, wo bist du jetzt?
2: Mir läuft schon wieder die Suppe den Nacken runter. Es ist ja jetzt Frühstückszeit und für ein schönes Frühstück braucht es ja auch schöne warme Brötchen. Und ich stehe jetzt hier in Rede bei einem Bäcker und neben mir steht die Filialleiterin Gübi. Gübi, ich habe jetzt den Ofen gemessen, 98 Grad. Wie haltet ihr das hier aus?
3: Viel Wasser trinken. Ab und zu nach vorne die Klimaanlage mit benutzen und einfach schwitzen.
2: Du sagst es gerade, auch das geht jetzt gerade noch hier. Ja. Also wir haben jetzt hier eine Raumtemperatur von so ca. 36 Grad. Was ist denn hier die Hochzeit dann?
3: Mittags so 40, 42 Grad.
2: Also ist schon Knochenarbeit, was sie hier abreißen, damit wir alle schön frühstücken können und schön leckere Brötchen haben. Großen Respekt dafür und ich würde sagen, ihr habt euch auf jeden Fall eine Erfrischung verdient. Die gebe ich euch jetzt gleich und ja Leute, 36 Grad, das ist mal eine Marke, würde ich sagen.
1: Boah, heftig, ey, da klebt ja alles nur noch am Körper, wenn du dann auch vor so einem Ofen stehst. Wahnsinn. Auch der Einsatz von unserem Reporter, muss man mal sagen. Immerhin flitzt der ja bei der Hitze von Ort zu Ort, an dem es heiß ist hier durchs Westmünsterland.
0: Ich würde sagen, wir ordern den gleich mal wieder hier zu uns in den Sender. Mhm. Vielleicht ja noch mit dem anderen Ort, den er erlebt hat, den heißesten. Wir werden sehen. Jetzt steht aber erstmal fest, wer heute nicht schwitzt, ja, da ist irgendwas kaputt.
1: Der muss mal in die Inspektion,
0: ja, machen. Ja, das glaube ich auch.
1: Daniel Gramenkel und Sina Kolper sind wir. Wünschen euch ein gutes Durchhalten an diesem Freitag.
0: Schönen guten Morgen zusammen.
1: Moin.

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1: Mit Thorsten Adolfs. Guten Morgen. Egal ob Straßen, Schienen oder Brücken, ein Großteil unserer Infrastruktur ist komplett marode. Das merken wir täglich an vielen Baustellen oder gesperrten Autobahnbrücken. Damit die Sanierung und Modernisierung in Zukunft schneller klappt, soll heute ein neues Gesetz verabschiedet werden. Danny Hopp aus dem News-Team, es hört auf den sperrigen Namen Infrastruktur-Zukunftsgesetz.
2: Genau, und im Kern geht es darum, dass Straßen, Brücken und Schienen schneller geplant und gebaut werden sollen, indem zentrale Verkehrsprojekte in Zukunft als Vorhaben des überragenden öffentlichen Interesses eingestuft werden. Ist wieder allerschönstes Beamtendeutsch. Übersetzt heißt das, wenn der Staat eine neue Autobahn oder Brücke bauen will, gibt es ja viele Interessen, die gegeneinander abgewogen werden müssen, zum Beispiel der Naturschutz oder auch der Lärmschutz für die Anwohner. Durch das neue Gesetz können die Behörden jetzt aber sagen, das Wohl von tausenden Pendlern und der Wirtschaft hat Vorrang. Die Brücke oder die Straße darf also sofort gebaut werden.
1: Man kann es sich denken, bei Umweltschützern kommt das Gesetz wahrscheinlich nicht gut an.
2: Nein, die Deutsche Umwelthilfe zum Beispiel spricht von einem Generalangriff auf den Natur- und Klimaschutz ohne Rücksicht auf Verluste. Neue Autobahnen könnten dadurch einfach so durch Moore und Wälder gebaut werden, sagt sie. Bundesverkehrsminister Schnieder sagt zwar, es würden in keiner Weise Umweltstandards abgesenkt, aber auch im Bundesumweltministerium scheint man nicht zufrieden zu sein. Minister Schneider will, dass wichtige Naturräume wie eben Moore oder Wälder einen vergleichbaren gesetzlichen Stellenwert bekommen wie wichtige Bauvorhaben. Dazu sagt Wirtschaftsministerin Reiche wiederum, man müsse aufpassen, dass man nicht alle Fortschritte wieder zerstöre. Also auch in der Koalition gibt es offenbar noch Redebedarf.
1: Dankeschön, Danny. Und jetzt weitere Meldungen im Überblick. Die Bundesregierung bereitet die Erdbebenhilfe für Venezuela vor. 6 Transportflugzeuge mit Hilfsgütern wie Wasserfiltern, Feldbetten, Zelten und Generatoren will die Luftwaffe dorthin bringen. Außerdem sollen heute Teams des Technischen Hilfswerks ins Katastrophengebiet aufbrechen. Bis jetzt ist von mindestens 235 Toten und mehr als 4.300 Verletzten die Rede. Dabei wird es aber wahrscheinlich nicht bleiben. Die Finanzaufsichtsbehörde BaFin prüft die Geschäftszahlen des Modehändlers Zalando. Es soll möglicherweise Verstöße im Zusammenhang mit der Übernahme des Konkurrenten About You geben. Dabei könnte sich der DAX-Konzern nicht an die finanziellen Spielregeln gehalten haben, die Unternehmen regelmäßig präsentieren müssen. Nach der 1:2-Niederlage gegen Ecuador hat das Rätselraten um den Gegner im 16-Finale für das deutsche Team bald ein Ende. Nach den Spielen gestern ist klar, dass nur noch 3 Mannschaften in Frage kommen. Das sind Paraguay, Schottland und Schweden. Die absolut wahrscheinlichste Variante ist dabei Paraguay. Die Partie findet am Montagabend um 22:30 in der Nähe von Boston statt.
3: Und jetzt zum Westmünsterland.
4: Ich bin Sven Hein. Schönen guten Morgen. Wegen der anhaltenden Hitze werden hier bei uns im Westmünsterland immer mehr Veranstaltungen fürs Wochenende abgesagt. Vorhin haben uns 2 weitere Absagen erreicht. Da ist zum einen das traditionelle Benefizspiel des FC Marbeck gegen den 1. FC Bocholt. Beide Vereine haben entschieden, morgen besser nicht um 14 Uhr zu spielen, wenn wir Höchstwerte von knapp 40 Grad zu erwarten haben. Und auch die Radtour der Heimatvereine im Zuge der 800-Jahr-Feierlichkeiten der Stadt Borken am Sonntag wird nicht stattfinden. Das ist eins unserer Themen um 22:30 in den nächsten Radio WMW Nachrichten. 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
5: Wir haben schon fleißig gesammelt. Wir brauchen Backofenhandschuhe fürs Auto, damit wir das Lenkrad später überhaupt noch anpacken können. Und ist mir eben noch eingefallen, feuerfeste Schuhe wären auch gut, damit wir nicht direkt in Flammen aufgehen, wenn wir vor die Tür treten. Es wird einfach heftig. Bis zu 39 Grad bekommen wir. Mit viel Sonnenschein ab dem Nachmittag weht dann auch so ein bisschen frischer Wind. Morgen nochmal ähnlich. Da kommen dann am späten Nachmittag die ersten Gewitter. Der Sonntag wird dann schwülheiß mit Gewittern zwischendrin. Aktuell haben wir 27 Grad in Hundewick am Kalkloch und in Redebrügge an der Marienkirche.
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6: Nicht viel los auf den Straßen, aber wir haben die neuesten Blitzer nur hier bei Radio WMW. Einer steht, wenn ihr von Großregen Richtung Bahnhofregen unterwegs seid, kurz hinterm Kreisverkehr. Wenn ihr sonst noch was seht, Blitzerverkehr oder mehr, 0800 77 55 010 ist unsere kostenlose Hotline. Melden geht sonst auch per WhatsApp oder direkt über unsere App.
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6: Am Freitag und der nächste Song, der könnte eine Wettervorhersage auch für heute sein. Jetzt ist die Frage, würden wir uns darüber freuen? It's Raining Man. Hauptsache Regen, wenn dann auch Männer? Ich weiß nicht. Ich habe noch keine Meinung.
5: Hauptsache es sind Wolken da vielleicht, oder?
6: Ja, das wäre gut.
5: Völlig egal, was runterkommt. Schönen guten Morgen zusammen.
6: Moin.

0: sich in den Garten flezen oder auch auf eine Bank setzen und so ein bisschen in der Sonne brutzeln. Das ist was für die ganz Harten heute. 8:45 haben wir es hier am Freitag.
1: Allerdings, viel Sonne und bis zu 39 Grad bekommen wir. Dazu weht immerhin so ein bisschen Wind, aber erst ab dem späten Nachmittag. Ja. Kai Zorn aus der Radio WMW Wetterredaktion. Das ist schon der Wahnsinn.
2: Wir stehen mit den Tagen heute und morgen vor zwei sehr ungewöhnlichen Tagen mit großer Hitze. Und es wird auch sicherlich an manchen Wetterstationen neue Allzeitrekorde der Höchstwerte geben. Vor allen Dingen für den Juni. Und das könnte mit an Sicherheit grenzender Wahrscheinlichkeit dann auch der heißeste Tag jeweils des Jahres 2026 sein. Denn ab Sonntag beginnt mit ersten Schauern und Gewittern erst eine langsame und dann ab Montag eine deutliche Abkühlung. Und nach den meisten Wettermodellberechnungen wird es mindestens mal bis Mitte Juli dann eher wechselhaft weitergehen mit einer Mischung aus mal längerem Sonnenschein, dann wieder mehr Wolken und Schauern und Gewittern, bei mäßiger Sommerwärme, aber ohne Hitze.
0: Das heißt also, auch wenn wir heute alle wirklich irre werden und auch die nächsten Tage erstmal nicht mehr können, es ist wirklich ein Ende in Sicht von dieser Hitze.
1: So, und diese Aussicht hilft mir heute, glaube ich, ganz gut durch den Tag und baut auch so ein bisschen auf. Ab nächster Woche ist dann genau mein Sommer, so nehme ich das auch gerne durchgehen.
0: Ja, gut, dass wir das alles nicht im Griff haben, weil ich glaube, Daniel, am Ende könnten wir es eh nicht allen recht machen und uns einigen. Deswegen macht euch einen so schönes gehten Freitag, würde ich einfach mal sagen. Daniel Krawinkel und Sina Kolper sind mit dabei. Schönen guten Morgen.
1: Moin aus Münsterland.

0: 9.22 Uhr. Hier ist Radio WMW am heißen Freitag.
1: Wunderschönen guten Morgen.
0: Moin Moin.
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0: Um 9.30 Uhr mit Sven Hein. Schönen guten Morgen. Wegen der anhaltenden Hitze werden im Westmünsterland immer mehr Veranstaltungen fürs Wochenende abgesagt. Vorhin haben uns zwei Absagen erreicht. Der erste FC Bocholt hat sich gemeldet. Das traditionelle Benefitspiel beim FC Marburg wird morgen nicht stattfinden. Beide Vereine haben entschieden, morgen besser nicht um 14 Uhr zu spielen, wenn wir Höchstwerte von knapp 40 Grad zu erwarten haben. Das Spiel soll aber zu einem späteren Zeitraum nachgeholt werden. Und auch die Radtour der Heimatvereine im Zuge der 800-Jahr-Feierlichkeiten der Stadt Borken am Sonntag wird nicht stattfinden. Man wolle da einfach kein Risiko eingehen, dass Teilnehmer der Radtour die Hitze unterschätzen und Schaden nehmen. Wir bleiben beim Thema Hitze. Kurze Hose, Flipflops oder ärmelloses Top. Was an heißen Tagen angenehm ist, ist im Berufsalltag nicht überall erlaubt. Darüber haben wir mit der Fachanwältin Rebecca Worock aus Dülmen gesprochen. Sie sagt, Arbeitgeber haben ein Weisungsrecht und dürfen deshalb auch Vorgaben zur Kleidung machen.
1: Dafür muss aber ein berechtigtes betriebliches Interesse bestehen. Und dieses Interesse kann darin liegen, dass das Unternehmen in einem bestimmten Rahmen repräsentiert werden soll oder es besteht regelmäßiger Kundenkontakt. Auch Hygiene- oder Sicherheitsvorschriften können eine große Rolle spielen oder eben ein einheitliches Erscheinungsbild. Je stärker der Kundenkontakt und die Außenwirkung sind, desto größer ist eben der Spielraum des Arbeitgebers für Kleidungsvorschriften.
0: Gibt es im Unternehmen feste Kleidungsregeln, müssen Beschäftigte sich daran halten. Andernfalls kann im Zweifel sogar eine Abmahnung drohen. Aber auch ohne offiziellen Dresscode gilt, die Kleidung sollte zur Branche passen. Während kurze Hosen oder ärmellose Tops in einer Bank in der Regel tabu sind, kann es in einem IT-Unternehmen eher akzeptiert werden. Und auch das nächste Thema hat mit der Hitzewelle zu tun, denn dadurch ist auch hier bei uns im Westmünsterland die Wald- und Feldbrandgefahr gestiegen. Aktuell meldet der Deutsche Wetterdienst für weite Teile von NRW Stufe 3, also mittlere Gefahr, Tendenz steigend. Kreisbrandmeister Stefan van Bömmel warnt deshalb davor, Zigaretten einfach achtlos wegzuschnippen. Fahrzeuge sollten außerdem nicht auf

0: trockenen Wiesen oder Feldern abgestellt werden. Gegrillt werden darf nur an ausgewiesenen Plätzen. Wer einen Wald- oder Feldbrand bemerkt, soll sofort die 112 wählen. Es wird weiter über die geplante Rentenreform diskutiert. Ein Kritikpunkt ist die Abschaffung der Minijobs. Der DEHOGA Westfalen sieht darin einen politischen Widerspruch. Einerseits solle die Aktivrente älteren Menschen zum Weiterarbeiten motivieren, andererseits werde über Einschränkungen bei Minijobs diskutiert, kritisiert DEHOGA-Geschäftsführer Lars Martin. Gerade im Gastgewerbe in der Region hätten Minijobs eine wichtige Funktion, etwa an Wochenenden, abends oder bei Veranstaltungen.
1: In den Minijobs arbeitet eben nicht irgendeine anonyme Beschäftigungsgruppe. Es ist die Rentnerin, die morgens beim Frühstück hilft, der Student, der abends Tische abräumt oder die Mutter, die einige Stunden arbeitet, während die Kinder im Kindergarten oder in der Schule sind. Dazu kommen ganz, ganz viele Menschen, die sich neben ihrem Hauptberuf etwas hinzuverdienen möchten, zum Beispiel, um sich ihren Urlaub zu finanzieren. Der Minijob passt daher zu ganz unterschiedlichen Lebenssituationen und genau das macht ihn so wertvoll.
0: Der DEHOGA Westfalen fordert deshalb praktikable Lösungen für die Branche. 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
3: Eine Grillzange bietet sich an, damit wir den Sicherheitsgurt im Auto noch anfassen können. Wir haben die Backofenhandschuhe fürs Lenkrad und die feuerfesten Schuhe, damit wir überhaupt vors Haus gehen können und nicht direkt in Flammen aufgehen. Haben wir alles gesammelt heute Morgen als Ausrüstung, die wir gerade sehr gut gebrauchen können. Bei bis zu 39 Grad bekommen wir auch heute wieder viel Sonne. Am Nachmittag ist dann auch so ein bisschen Wind mit dabei. Morgen nochmal ähnlich, da gibt es dann ab dem späten Nachmittag die ersten Gewitter. Die bleiben dann auch am Sonntag, der wird schwül heiß. Aktuell haben wir 27 Grad in Gescher am Berkeltal und in Werth am Pendesee.
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4: Die Straßen sind soweit frei, nur die neuesten Blitzer gibt's hier bei Radio WMW. Einer steht, wenn ihr von Großregen Richtung Bahnhofregen unterwegs seid, kurz hinterm Kreisverkehr. Wenn ihr noch was seht, Blitzerverkehr oder mehr, 0800 77 55 010 ist unsere kostenlose Hotline. Melden geht aber auch mit einer Sprachnachricht per WhatsApp oder direkt über unsere App.
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3: Am 26.06.2026, also bestimmt ein beliebtes Hochzeitsdatum heute.
4: Oh ja, yeah. Und ich bin auch bei allen Brautpaaren, die gerade schmilzen, bevor es irgendwie zum Altar geht. Hoffentlich habt ihr genug Schatten nachher fürs Feiern, Leute.
3: Ich drücke auch die Daumen. Auf jeden Fall einen guten Start in diesen Freitag mit uns.
4: Wunderschönen guten Morgen.
3: Moin, moin.

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0: Viertel vor zehn bei Radio WMW hat er ihn gefunden. Den heißesten Ort im Westmünsterland und das schon heute Morgen.
1: Wir haben unseren Reporter Mike Fabio Schöning seit 6 Uhr losgeschickt zu euch, um zu schauen, wo ist es heute Morgen schon so richtig heiß. Mike, was hast du alles erlebt bis jetzt?
2: Von 26 Grad am Freibad in Heiden über 28 Grad noch vor 8 Uhr auf dem Dach des Kreishauses im Borken bei den Dachdeckern bis hin zu 36 Grad vor dem Ofen beim Bäcker in Rehde. So viele Menschen halten im Westmünsterland diese Hitze heute aus. Und es wird ja noch viel mehr heute, bis hin zu 39 Grad. Mhm. Ja, und trotzdem sind so viele von euch, die ich getroffen habe, so freundlich und machen das Beste daraus. Die Dachdecker zum Beispiel, die machen um 12 Uhr Feierabend, weil es einfach nicht mehr aushaltbar ist auf diesem Dach. Aber ein Ort ist garantiert nicht der heißeste und das ist der Artesische Brunnen in Fehlen. Und da bin ich jetzt gerade und da halte ich jetzt meine Füße rein bei Wassertemperaturen von 15 Grad und lasse jetzt gleich mein Feierabend schon mal ausklingen.
0: Ja, kühl du dich mal ab. Und dann alle, die jetzt denken, was, der hat schon Feierabend. Erstmal, Mike kommt ja gleich nochmal in die Redaktion und dann haben wir auch erst nochmal Konferenz und so.
1: Ne? Ja, aber stimmt schon, ne? Kaum einer kommt irgendwie easy mit der Hitze heute zurecht hier im Westmünsterland. Überall ist es irgendwie heiß, also kühlt euch gut ab, so gut es geht. Wir versorgen euch auch den Rest des heißen Freitags mit guter Musik. Leonie mit Don't Worry jetzt hier.
0: Schönen guten Morgen Westmünsterland, Sina Keupers und Daniel Krawinkel hier.

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1: Mit Nico Hartmann. Für die deutsche Fußballnationalmannschaft läuft vieles momentan auf ein Duell im 16. Finale gegen Paraguay hinaus. Durch die gestrigen Ergebnisse sind nur noch Paraguay, Schottland und Schweden als potenzielle Kontrahenten übrig geblieben. Für die Verteilung der Gruppendritten auf die 16. Finals gibt es aufgrund des FIFA-Modus insgesamt 495 Szenarien. Davon sind inzwischen nur noch 51 übrig. 45 davon sehen Paraguay als nächsten Gegner der Mannschaft von Julian Nagelsmann.
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2: Mit Thorsten Adolfs. Guten Tag. Der Deutsche Gewerkschaftsbund ist mit den Rentenplänen der Regierung nicht einverstanden und hat ein eigenes Rentenkonzept vorgelegt. 2 Tage, nachdem die offizielle Rentenkommission ihr Konzept präsentiert hat. Frage an Marc Weiß aus dem News-Team. Was sind die größten Unterschiede?
3: Also der DGB ist strikt gegen die sogenannte Kapitalrente. Die Regierung will ja mit einem kleinen Teil der Rente am Aktienmarkt Geld machen und so die Renten aufpolieren. Es ist dem DGB zu riskant. Stattdessen sollen alle Arbeitgeber gesetzlich verpflichtet werden, eine betriebliche Altersvorsorge anzubieten. Die ist ja bisher freiwillig. Die Kosten dafür, 2% des Bruttolohns, sollen die Arbeitgeber alleine tragen. Außerdem will der Gewerkschaftsbund das Renteneintrittsalter nicht erhöhen und die sogenannte Rente mit 63 bzw. nach 45 Beitragsjahren soll bleiben. Die will die Regierung ja abschaffen. Mit dem DGB-Konzept sollen 70-90% des letzten Nettoeinkommens als Rente rauskommen.
2: Das klingt für künftige Rentner durchaus verlockend. Wie soll das alles finanziert werden?
3: Also erstmal sollen mehr Menschen in die Rentenkasse einzahlen, auch selbstständige Politiker und Beamte, das will die Regierung auch. Es soll aber deutlich höhere Zuschüsse des Bundes geben. Wo sollen die herkommen? Der DGB fordert höhere Steuern auf hohe Einkommen, große Vermögen und Kapitaleinkünfte. Ja, und spätestens hier wird das Thema zum Streitklassiker, denn von solchen Steuererhöhungen hält vor allem die Union nichts, das weiß man. Man muss ehrlicherweise auch sagen, ganz ohne Beitragserhöhungen kommt auch die DGB-Rechnung nicht aus. Man rechne hier mit leicht steigenden Beiträgen, um das Ganze zu finanzieren, heißt es.
2: Danke, Marc. Und jetzt weitere Meldungen im Überblick. Die Intensität der Hitzewelle in Europa hängt nach Angaben einer internationalen Forschungsgruppe eindeutig mit dem Klimawandel zusammen. Die derzeitigen extrem hohen Temperaturen am Tag und in der Nacht wären nach Angaben der Forscher vor 50 Jahren praktisch unmöglich gewesen. Besonders gefährlich für Menschen sei die Kombination aus hohen Temperaturen und hoher Luftfeuchtigkeit. Auf dem Arbeitsmarkt sieht es gerade alles andere als rosig aus. Nach Angaben des Münchner IFO-Instituts planen wieder mehr Unternehmen Stellen abzubauen. Das entsprechende Beschäftigungsbarometer sank auf einen der schlechtesten Werte seit der Corona-Pandemie. Von einer nachhaltigen Belebung des Arbeitsmarktes sei Deutschland zurzeit weit entfernt, heißt es. Nach dem Erdbeben in Venezuela mit mindestens 235 Toten und mehr als 4.300 Verletzten erreichen immer mehr Helfer das Katastrophengebiet. Auch das Technische Hilfswerk fliegt Einsatzkräfte dorthin. Experten vermuten, dass die Gesamtzahl der Verschütteten in die Tausende gehen könnte. Die beiden Beben der Stärke 7,2 und 7,5 waren die schwerste Naturkatastrophe in Venezuela seit Jahrzehnten. Wer gerade über den Kauf eines neuen Autos nachdenkt, der kann jetzt bei Verbrennern wieder mehr sparen. Eine Studie des Center Automotive Research zeigt, dass die Hersteller hier aktuell sogar stärkere Kaufanreize bieten als bei E-Autos. Die Rabatte für klassische Benziner und Diesel würden im Schnitt mittlerweile bei gut 18% liegen. Damit sind Verbrenner in der Anschaffung im Schnitt fast 2.000 Euro günstiger als vergleichbare Stromer. Wer trotzdem lieber ein E-Auto kaufen will, der sollte nicht so lange warten, denn der Fördertopf des Staates leert sich schnell, sagen die Experten. Soweit die Meldungen mit Thorsten Adolfs.
1: Das Wetter. Das wird der heißeste Tag der Woche bisher. Die Sonne gibt alles, heute den ganzen Tag, und NRW wird auf bis zu 39 Grad aufgeheizt. Es ist nicht ganz so unwahrscheinlich, dass heute örtlich sogar 40 Grad erreicht werden. Die kommende Nacht wird wieder eine Tropennacht mit Spitzentemperaturen von 26 Grad. Also schlafen wird schwerer. Morgen dann erstmal sonnig und heiß, wieder mit bis zu 40 Grad. Ab dem Samstagnachmittag müssen wir dann örtlich mit Gewittern und teilweise auch mit Unwettern rechnen.
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1: Und wir schauen auf die Straßen. Das sind die längsten Staus. Alles ab 8 Minuten Wartezeit. A1 Dortmund-Münster zwischen Kamener Kreuz und Hamberg-Kamm 2 Kilometer. 13 Minuten on top. Die A1 Köln-Euskirchen zwischen Hürth und Kreuz-Bliesheim 4 Kilometer. Hier sind es 10 Minuten mehr für euch. Die A4 Köln-Aachen zwischen Dreieck Köln-Holmer und Köln-Eifeltor 6 Kilometer. Seid ihr nach 8 Minuten durch. Die 42 Dortmund-Kamp-Lindfort zwischen Kreuz-Oberhausen-West und Kreuz-Duisburg-Nord 1 Kilometer plus 10. Und die A44 Dortmund-Kassel zwischen Büren und Lichtenau 5
4: 5 Kilometer, kostet euch 22 Minuten. Wir sind an eurer Seite. Gute Fahrt euch.
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4: Hallo, Kevin Zimmer hier. Nach dem verlorenen Spiel gegen Ecuador bekommt die WM-Stimmung so einen kurzen Dämpfer bei uns in Deutschland. Aber wenn verlieren, dann doch bitte schön bei diesem Spiel gestern. Also Leute, es ist nichts passiert. Wir sind Gruppenerster. Wir entspannen uns. Das ist bei dem Wetter eh besser. Schön, dass ihr da seid. Blue sind auch da. Sorry.

0: Shakira, Die Die, das lief gestern auch, als Deutschland und Ecuador aufs Spielfeld gelaufen sind. Da waren wir noch optimistisch, da waren wir noch gut drauf. Gefeiert haben am Ende nur die Ecuadorianer. Deutschland verliert 1:2. Aber so richtig mies drauf wart ihr am Ende des Spiels nicht. Wir haben mal nachgefragt.
1: Also Deutschland hat 2:2 verloren, aber das ist nicht das Problem, weil wir sowieso Gruppenerster sind.
2: Ja, weiter sind wir, aber mit den Wechseln und mit dem Spiel insgesamt, weiß nicht, das war heute nichts. Ne?
3: Ich würde sagen, die waren stets bemüht, aber es hat halt einfach nicht gereicht.
4: Ja, ist natürlich sehr schade. Aber Ecuador hat es verdient, ne?
5: Genau, wir freuen uns für Ecuador, sehr sympathisches Land. Schade für Deutschland, aber Montag, da rocken wir die.
0: Die, ja. Egal, wer da kommt, ich tippe schon mal auf ein lockeres 4:0 für uns.
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1: Um 10.30 Uhr mit Sven Hein. Schönen guten Tag. Wegen der anhaltenden Hitze werden im Westmünsterland immer mehr Veranstaltungen fürs Wochenende abgesagt. Am Morgen haben uns weitere Absagen erreicht. Der 1. FC Bocholt hat sich gemeldet. Das traditionelle Benefizspiel beim FC Marbeck morgen wird nicht stattfinden. Beide Vereine haben entschieden, morgen besser nicht um 14 Uhr zu spielen, wenn wir Höchstwerte von knapp 40 Grad zu erwarten haben. Das Spiel soll zu einem späteren Zeitraum nachgeholt werden. Und auch die Radtour der Heimatvereine im Zuge der 800-Jahr-Feierlichkeiten der Stadt Borken am Sonntag wird nicht stattfinden. Man wolle da einfach kein Risiko eingehen, dass Teilnehmer der Radtour die Hitze unterschätzen und Schaden nehmen. Schon gestern gab es ein paar Absagen. Infos dazu findet ihr online bei uns. Und auch das nächste Thema hat mit der Hitzewelle zu tun, denn dadurch ist auch hier bei uns im Westmünsterland die Wald- und Feldbrandgefahr gestiegen. Aktuell meldet der Deutsche Wetterdienst für weite Teile von NRW Stufe 3, also mittlere Gefahr, Tendenz aber steigend. Kreisbrandmeister Stefan van Bömmel warnt deshalb davor, Zigaretten einfach achtlos wegzuschnippen. Fahrzeuge sollten außerdem nicht auf trockenen Wiesen oder Feldern abgestellt werden und gegrillt werden darf nur an ausgewiesenen Plätzen. Wer einen Wald- oder Feldbrand bemerkt, soll sofort die 112 wählen. Bei der Hitze würden viele am liebsten in kurzer Hose, Flipflops oder ärmellos zur Arbeit gehen, doch das ist nicht überall erlaubt. Darauf weist die Dülmener Fachanwältin Rebecca Worrock hin. Arbeitgeber dürfen demnach Vorgaben zur Kleidung machen. Gibt es feste Regeln im Betrieb, müssen Beschäftigte sich auch daran halten. Oft ist passende Kleidung auch aus Sicherheits- oder Hygienegründen vorgeschrieben, zum Beispiel auf dem Bau, in Werkstätten oder in Küchen. 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
0: Das Wetter im Westmünsterland.
1: Heute könnte der heißeste Junitag werden mit Höchstwerten von 39 Grad. Dazu Sonne, Wolken und ein leichter Wind. Morgen wird's ähnlich heiß und recht sonnig. Vom Kreis Kleve her entstehen im Tagesverlauf aber auch erste Hitzegewitter. Am Sonntag wechseln sich dann Wolken, Sonne und zum Teil kräftige Schauer und Gewitter ab. Dazu ist es schwülheiß.

0: bei 33 Grad. In der neuen Woche erwarten uns weitere Schauer und Gewitter und die Temperaturen gehen langsam zurück.
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0: Aktuell werden uns keine längeren Staus gemeldet. Wenn ihr da unterwegs aber ganz andere Erfahrungen macht, ruft gerne an. Unsere kostenlose Hotline ist die 0800 77 55 010. Melden könnt ihr euch aber auch per WhatsApp-Sprachnachricht oder direkt über die Radio WMW-App. Kommt gut an!
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2: Und das Ganze mit Kevin Zimmer. Schön, dass ihr da seid bei diesen 39 Grad heute. Boah! Ihr habt's gehört, ja? Machen wir uns nichts vor. 39 Grad, das Wetter hat Fieber, oder?
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0: Leute, es wird heiß morgen beim Rainbow Festival. Aber wir stellen extra eine Menschenwaschanlage auf. Könnt ihr durchlaufen und euch schön erfrischen.
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0: Also ihr könnt auf jeden Fall feiern und das direkt am Fühlinger See. Da kann man vielleicht auch mal so einen Fuß reinhalten und für eine gewisse Erfrischung sorgen. Außerdem gibt es Wasserspender kostenlos auf dem ganzen Festivalgelände. Und ansonsten feiert ihr eine Riesenparty. Und dafür haben wir uns natürlich auch besondere Musik geholt. Die No Angels. Jessie aus der Girlband verrät, wie sehr sie sich auf ihren Auftritt freut.
3: Festivals haben sowieso immer diese besondere Energie. Und beim Rainbow Festival ist es nochmal eine Schippe drauf. Die Energie ist einfach überragend. Und das Publikum ist total hyped, bunt und wunderschön. Schön, also ich freue mich sehr.
0: Also das Rainbow Festival ist was ganz Besonderes. Jeder ist willkommen. Alles steht ganz im Zeichen von Vielfalt und Toleranz. Genau das ist auch den No Angels wichtig.
3: Es ist wichtig, die Community zu unterstützen, also die queere Community. Menschen müssen für ihre Liebe, ihre Identität oder ihr Sein immer noch kämpfen. Und es ist wichtig, die Regenbogenflagge zu schwingen und sichtbar an der Seite der Community zu stehen. Jeder Mensch sollte lieben und leben dürfen, ohne sich dafür rechtfertigen zu müssen.
0: Also, wir freuen uns auf den Auftritt der No Angels morgen beim Rainbow Festival. Worauf können wir uns gefasst machen?
3: Über die Show kann ich verraten, es gibt Eskalation, es gibt Nostalgie, es gibt Abriss, es gibt Gänsehaut. Es wird einfach geil.
0: Ah, so ein bisschen Gänsehaut, das können wir gebrauchen bei den Temperaturen morgen am Fühlinger See Rainbow Festival. Und hier sind sie, die No Angels mit Daylight in Your Eyes.

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3: Mit Thorsten Adolfs. Guten Tag. Die Hitzewelle macht uns weiter zu schaffen. Immerhin soll es spätestens ab Montag kühler werden. Bis dahin heißt es aber Temperaturen von bis zu 40 Grad aushalten. Die Hitze ist mittlerweile auch zu einem politischen Thema geworden. Unter anderem der Städtetag stellt Forderungen. Infos dazu von Marc Weiß.
4: Die aktuelle Hitzewelle ist nach Ansicht der Wissenschaft nicht natürlich, sondern eine Folge des Klimawandels. Um noch schlimmere Hitzewellen möglichst zu verhindern oder sich entsprechend darauf vorzubereiten, müssten Klimaschutz und Hitzevorsorge zu einer Pflichtaufgabe für die Kommunen werden, mit entsprechender finanzieller Unterstützung des Bundes. Das fordert der Städtetag. Aktuell seien solche Maßnahmen in den Gemeinden freiwillig. Entsprechend fänden sie auch nur dann statt, wenn Geld dafür da sei. Dummerweise ist das genau das, was so gut wie allen Kommunen fehlt. Auch viele Krankenhäuser sind offenbar nicht gut gerüstet. Nur ein Drittel der Kliniken habe klimatisierte Patientenzimmer, sagte die Vorsitzende des Marburger Bundes, Jona, im ZDF. In den meisten Kliniken seien nur die Intensivstationen und OP-Räume klimatisiert. Bleibt uns bis Sonntag wohl nur übrig, darauf zu hoffen, nicht ins Krankenhaus zu müssen, außerdem viel zu trinken, nicht in die Sonne zu gehen und große Anstrengungen zu vermeiden. Der Wetterbericht für Montag sieht ganz gut aus.
3: Und jetzt weitere Nachrichten in der Zusammenfassung. Bei VW droht nach Angaben des Manager-Magazins ein Jobkahlschlag. Demnach will der Konzern in den nächsten Jahren bis zu 100.000 Jobs streichen, um die Kosten zu senken und die Wettbewerbsfähigkeit zu erhöhen. In diesem Zusammenhang sollen auch 4 Werke in Deutschland geschlossen werden, meldet der Spiegel. Der Mann, der mit seinem Wagen über den Magdeburger Weihnachtsmarkt gerast war, muss lebenslang ins Gefängnis. Außerdem stellte das Landgericht die besondere Schwere der Schuld fest. Der Mann hatte vor 1,5 Jahren auf dem Weihnachtsmarkt viele Besucher erfasst. Ein 9-Jähriger und 5 Frauen starben. Mehr als 300 Menschen wurden damals verletzt. Reue, Bedauern oder Einsicht habe der aus Saudi-Arabien stammende Arzt im Prozess nicht gezeigt, heißt es von der Generalstaatsanwaltschaft. Die EU will wehrfähigen Ukrainern keinen vorübergehenden Schutz mehr bieten. Das hat Innenkommissar Brunner mitgeteilt. Dabei handele es sich nicht um eine Form der Diskriminierung, heißt es aus Brüssel. In der Ukraine gilt für Männer zwischen 23 und 60 Jahren ein Ausreiseverbot. Es ist eine gute Meldung aus dem Erdbebengebiet in Venezuela. Elon Musk hilft den Menschen dort mit seinem Satelliten-Internetsystem Starlink. Das sorgt dafür, dass die Kommunikation in den betroffenen Gebieten wieder besser läuft und Angehörige einander erreichen können. Auf dem Boden ist die Kommunikation durch die beiden starken Beben nämlich fast komplett zusammengebrochen. Damit die Menschen in den zerstörten Gebieten das Signal empfangen können, bringt die Firma zurzeit so schnell es geht spezielle Empfangsgeräte in die betroffenen Orte. Auch die Rettungskräfte sollen die Terminals nutzen, um sich besser abstimmen zu können. Die Situation vor Ort bleibt dramatisch. Ganze Wohnblöcke liegen in Schutt und Asche. Es wird befürchtet, dass noch tausende Menschen unter den Trümmern begraben sind. Das waren die Nachrichten mit Thorsten Adolfs.
5: Das Wetter. Das ist der heißeste Tag der Woche. Die Sonne ballert heute ohne Ende und in NRW klettern die Temperaturen auf bis zu 39 Grad. Lokal sind sogar 40 Grad drin. In der kommenden Nacht bleibt es wieder tropisch warm mit Tiefstwerten um 26 Grad. Morgen geht es erstmal sonnig und heiß weiter, erneut mit bis zu 40 Grad. Ab Samstagnachmittag müssen wir dann örtlich mit Gewittern und teils auch mit Unwettern rechnen.
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5: Und das sind die längsten Staus. Wir starten auf der A1 Köln-Euskirchen zwischen Kreuz, Köln-Nord und Köln-Löwelich 3 Kilometer. Hier steht ihr 20 Minuten drin. Übrigens alle Staus ab 7 Minuten Zeitverlust. Habe ich vergessen zu sagen, hole ich nach. A42 Dortmund-Kamp-Lindfort zwischen Kreuz-Oberhausen-West und Kreuz-Duisburg-Nord 1 Kilometer. Hier sind es die 7 Minuten. Die A44 Dortmund-Kassel zwischen Büren und Lichtenau 5 Kilometer. Da müsst ihr 24 Minuten mehr Zeit einplanen. Und etwas weiter noch auf der A44 Dortmund-Kassel zwischen Warburg und Bräuner 4 Kilometer, da sind es nochmal 13 Minuten on top. Allen unterwegs, gute Fahrt mit uns.
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5: Hallo, ich bin Kevin Zimmer. 1:2 verloren gegen Ecuador. Ja, ich leg den Finger nochmal in die Wunde. So klang übrigens der Siegtreffer für Ecuador beim Fußballkommentator aus Ecuador. Sorry, wenn man das so hört, kann man gar nicht mehr schlecht drauf sein, weil wir verloren haben. Glückwunsch an Ecuador.

0: wie sieht's bei euch heute aus? Habt ihr Zeit, irgendwie an Baggersee oder an See oder ins Freibad zu fahren oder so?
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0: See ist ja auch wirklich cool, ne? So ein bisschen da rumchillen, ein bisschen schwimmen gehen, was Nettes trinken oder so, ja, was für uns so ein bisschen wie Urlaub ist und so ein bisschen Abkühlung von der Hitze, ist für die DLRG-Rettungsschwimmerinnen und Schwimmer echt harter Tag, harter Einsatz, ja. Reporterin Rieke Schütt war für uns an einem See und hat der DLRG mal beim Üben über die Schulter geschaut.
2: Der Probealarm ist losgegangen, aber zum Glück nur der Probealarm. Und ich rede hier mit Bastian Zabel. Wie viele sind denn hier von euch immer so vor Ort?
3: Das variiert natürlich immer nach Stärke, auch nach Wetter. Jetzt war es ja zum Glück etwas wärmer an die 30 Grad. Dementsprechend sind auch ein paar mehr Leute hier. Unser Jugendeinsatzteam ist heute auch hier. Kann so ein bisschen spielerisch mitlernen.
2: Hallo, hallo. Und wer bist du denn?
4: Ich bin Olof.
2: Was machst du heute hier?
4: Wir passen auf, dass niemand im See irgendwie ertrinkt. Und wenn irgendwas passiert, verarzten wir die.
2: Aber wie alt bist du?
4: Ich bin 12.
2: Wir machen uns jetzt ready. Was machen wir jetzt?
3: Wir machen eine kleine Revierkundefahrt.
2: Ich habe jetzt hier eine Rettungsweste. Zu das Dingen. Okay, top. Ich stehe. Ole sicher drin?
4: Ja.
2: Hände sind am Seil bzw. an den Griffen dran. Basti zieht am Motor.
3: Wir fahren ganz gemütlich.
2: Hält sich gut fest?
4: Jo.
2: Ole, siehst du schon irgendwas, worauf wir achten müssen?
4: Also da hinten sind noch 4 Menschen, da müsste man drauf aufpassen.
2: Haben wir im Blick. Jetzt geht's nochmal Full Speed wieder zum Ufer. Was steht danach für dich an?
4: Danach gibt's Mittagessen und dann mal gucken. Morgen auch nochmal.
2: Danke für deinen Einsatz.
0: Ach, Ole, super. Wir lieben dich. Danke, dass es euch gibt. DLRG, Rettungsschwimmerinnen und Rettungsschwimmer. Wir küssen eure Augen, dass ihr immer genau seht, was los ist. Danke, dass es euch gibt. Habe ich jetzt oft genug gesagt, glaube ich, oder? Aber ich freue mich so darüber, dass wir dann heute schön schwimmen können.

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1: Um 11.30 Uhr mit Sven Hein. Schönen guten Tag. Wir starten mit dem Freibad in Fehlen. Das ist wegen eines Stromausfalls vorübergehend geschlossen. Grund ist ein Problem bei Westnetz. Wie lange es dauert, ist noch unklar. Das haben uns die Stadtwerke Borken gerade auf Nachfrage gesagt. Saisonkartenbesitzer können stattdessen in Ramsdorf, im Aquarius oder im Kobad Coesfeld schwimmen gehen. Wegen der anhaltenden Hitze werden im Westmünsterland immer mehr Veranstaltungen fürs Wochenende abgesagt. Am Morgen haben uns weitere Absagen erreicht. Der 1. FC Bocholt hat sich gemeldet. Das traditionelle Benefizspiel beim FC Marbeck morgen wird nicht stattfinden. Beide Vereine haben entschieden, morgen besser nicht um 14 Uhr zu spielen, wenn wir Höchstwerte von knapp 40 Grad zu erwarten haben. Das Spiel soll zu einem späteren Zeitraum nachgeholt werden. Und auch die Radtour der Heimatvereine im Zuge der 800-Jahr-Feierlichkeiten der Stadt Borken am Sonntag wird nicht stattfinden. Man wolle da einfach kein Risiko eingehen, dass Teilnehmer der Radtour die Hitze unterschätzen und Schaden nehmen. Schon gestern gab es ein paar Absagen. Infos dazu findet ihr online bei uns. Und auch das nächste Thema hat mit der Hitzewelle zu tun, denn dadurch ist auch hier bei uns im Westmünsterland die Wald- und Feldbrandgefahr gestiegen. Aktuell meldet der Deutsche Wetterdienst für weite Teile von NRW Stufe 3, also mittlere Gefahr, Tendenz aber steigend. Kreisbrandmeister Stefan van Bömmel warnt deshalb davor, Zigaretten einfach achtlos wegzuschnippen. Fahrzeuge sollten außerdem nicht auf trockenen Wiesen oder Feldern abgestellt werden und gegrillt werden darf nur an ausgewiesenen Plätzen. Wer einen Wald- oder Feldbrand bemerkt, soll sofort die 112 wählen. Bei der Hitze würden viele am liebsten in kurzer Hose, Flipflops oder ärmellos zur Arbeit gehen, doch das ist nicht überall erlaubt. Darauf weist die Dülmener Fachanwältin Rebecca Worrock hin. Arbeitgeber dürfen demnach Vorgaben zur Kleidung machen. Gibt es feste Regeln im Betrieb, müssen Beschäftigte sich auch daran halten. Oft ist passende Kleidung auch aus Sicherheits- oder Hygienegründen vorgeschrieben, zum Beispiel auf dem Bau, in Werkstätten oder in Küchen. 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
0: Das Wetter im Westmünsterland.
1: Heute könnte der heißeste Junitag werden mit Höchstwerten von 39 Grad. Dazu Sonne, Wolken und ein leichter Wind. Morgen wird's ähnlich heiß und recht sonnig. Vom Kreis Kleve her entstehen im Tagesverlauf aber auch erste Hitzegewitter. Am Sonntag wechseln sich dann Wolken, Sonne und zum Teil kräftige Schauer und Gewitter ab. Dazu ist es schwülheiß bei 33 Grad. In der neuen Woche erwarten uns weitere Schauer und Gewitter und die Temperaturen gehen langsam zurück.
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1: Almin hat sich nochmal gemeldet. Er sagt, es wird immer noch in Bahnhof Reken, Frankenstraße am Frankenhof geblitzt. Kommt gut an.
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1: Und das Ganze mit Kevin Zimmer gleich in einer halben Stunde. 12 Uhr, High Noon. Da ist es wahrscheinlich am heißesten. Warum machen wir es nicht so wie die Spanier und machen einfach mal eine Siesta? Die machen nach dem Mittagessen so einen Mittagsschlaf bis 17, 18 Uhr, um der Hitze zu entgehen. Ich bin großer Fan, ihr wahrscheinlich auch. In Deutschland essen wir um 12 Uhr Mittag. Ich würde vorschlagen, gleich ab 12 Uhr machen wir dann auch Siesta. Seid sehr gerne dabei. Könnt euch ja melden, wenn ihr auch einfach mal nichts macht, ja? 0800 50 80 550. Sagt mir, was ihr gerade

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0: Kamerad, Hug Yourself. Der wird morgen übrigens auch auf der Bühne stehen.
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0: 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Wir bauen euch eine Menschenwaschanlage auf. Ja, könnt ihr durchlaufen, ja. Und dann wird die Haut so wunderschön mit kühlem Wasser benetzt. Ja, also, wir denken da wirklich an euch. Wir planen es durchzuziehen. Ja, bei diesem tollen Wetter. Rainbow Festival am Fühlinger See in Köln. Präsentiert von uns, den NRW-Lokalradios. Morgen ist es soweit und die 90er-Fans, die sind schon ganz heiß, ja? Denn Kollege Jonas Mikolajczak, der weiß, dass eine Band, ich sag mal so, richtig für Partystimmung sorgen wird.
3: Hört ihr sie kommen? Die geballte 90er-Jahre-Energie rast mit 200 Sachen Richtung Rainbow Festival. Die Venga Boys sind schrill, laut und bunt, also könnten nicht besser zum Rainbow Festival passen. Wenn die 90er-Jahre-Legenden aus den Niederlanden auf dem Rainbow Festival performen, dann bleibt keiner still sitzen. Der Wenger-Bass ist nicht nur Songtext, sondern auch die Entstehungsgeschichte. Mit einem Schulbus reiste Produzent Wessel van Dieten quer durch Spanien und legte illegal als DJ an Stränden auf, bis sich die spanische Nationalgarde einschalten musste. Die Idee Wenger-Bus und Wenger-Boys war geboren. Bis heute verbreiten sie gute Laune pur, natürlich immer in ikonischen Outfits. Cowboy, Kämpferin, Püppchen und Matrose. Nur Moderatorin Olivia Jones könnte ihnen am 27. Juni styletechnisch das Wasser reichen. Eins ist aber klar, die Stimmung wird grandios. Besonders mit eurer Hilfe.
4: Boom, boom, boom.
5: The Venga Bus is coming and everybody's jumping. New York is San Francisco and das weiß ich bis heute noch nicht.
0: Ach ja, ich mag es, wie textsicher ihr seid. Ihr könnt ja noch lernen bis morgen. Venga Boys jetzt mit Up and Down.
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1: Mit Thorsten Adolfs. Guten Tag. Aus der deutschen Autoindustrie kommt eine Schocknachricht, die man nicht schönreden kann. VW will weltweit angeblich bis zu 100.000 Stellen abbauen und möglicherweise 4 Werke in Deutschland komplett schließen. Das berichtet das Manager-Magazin. Es beruft sich auf Insider-Informationen. Frage an Marc Weiß aus dem News-Team. Wie sicher sind diese Informationen?
2: Also den Plan gibt es offensichtlich und das ist schon eine heftige Nummer. VW ist ja schon in der Umstrukturierung, baut schon Stellen ab. Bisher waren 50.000 bis 2030 geplant. Das wäre jetzt also eine Verdopplung. Die Geschäfte laufen schlecht bei VW. Also will man jetzt offenbar zu noch radikaleren Mitteln greifen. Dramatisch natürlich auch die Schließung von Werken in Deutschland. Das ist genau das Signal, das die Wirtschaft und auch die Bundesregierung jetzt nicht brauchen. Laut Manager-Magazin sind die VW-Werke Hannover, Zwickau und Emden und das Audi-Werk in Neckarsulm betroffen. VW-Chef Blume will den gesamten Laden offenbar umbauen. Die Kernmarke Volkswagen soll angeblich aus dem Konzernverbund rausgelöst werden und als eigene Gesellschaft laufen. Finanzexperten sagen, man kann einzelne abgespaltene Marken am Kapitalmarkt besser platzieren. Also auch das offenbar ein Versuch, die schlechten Zahlen irgendwie wieder nach oben zu bekommen. Das gleiche versucht übrigens auch Mercedes. Die Mercedes-Mitarbeiter werden in diesem Jahr kein Weihnachts- und Urlaubsgeld bekommen. Das hat man ihnen vorhin schriftlich mitgeteilt. Das ist natürlich eine ganz andere Hausnummer als bei VW. Der Grund ist aber derselbe. Die Zahlen sind schlecht.
1: Danke, Marc. Und jetzt weitere Nachrichten in der Zusammenfassung. Der Bundestag hat das Infrastruktur-Zukunftsgesetz verabschiedet. Wichtige Verkehrsprojekte sollen in Zukunft schneller gebaut werden. Verfahren würden sich um Jahre verkürzen, sagte Verkehrsminister Schnieder. Kritik kommt unter anderem von Umweltschutzorganisationen. Sie befürchten eine Aushöhlung des Naturschutzes. Im Prozess um den Anschlag auf den Magdeburger Weihnachtsmarkt ist der Angeklagte unter anderem wegen Mordes und vielfachen versuchten Mordes zu einer lebenslangen Freiheitsstrafe verurteilt worden. Außerdem stellte das Landgericht die besondere Schwere der Schuld fest. Taleb A. war damals mit einem Mietwagen über den belebten Weihnachtsmarkt gefahren. 6 Menschen kamen ums Leben, mehr als 300 wurden verletzt. Das Bahnprojekt Stuttgart 21 wird sich nicht nur verzögern, es wird auch massiv teurer. Die Bahn rechnet mit Mehrkosten von 3 Milliarden Euro. Teilweise müssen Kabel neu verlegt werden. Auch ein Technikgebäude sei mittlerweile nicht mehr passend, heißt es. Außerdem seien Nachbesserungen bei der Steuerungstechnik und der Energieversorgung nötig. Deutschland schwitzt und das belastet den Körper extrem. Bei Symptomen wie Schwindel, Übelkeit, Kopfschmerzen oder sogar einem steifen Nacken heißt es auf jeden Fall sofort raus aus der Sonne, den Kopf unbedingt hochlagern und kühlen. Bei einem Hitzekollaps, also einer kurzen Ohnmacht, sollten Betroffene flach hingelegt werden. Außerdem ist es dann wichtig, die Beine anzuheben. Und wenn jemand Krampfanfälle bekommt oder extrem schläfrig wirkt, zählt jede Sekunde, dann sollte der Körper sofort mit kaltem Wasser oder Kühlpacks an Nacken und Achseln heruntergekühlt werden. Wichtig ist bei den hohen Temperaturen immer genug zu trinken, am besten Wasser mit einer Prise Salz. So kann der Kreislauf stabilisiert werden. Besonders gefährdet sind ältere Menschen, Kinder und Menschen mit Vorerkrankungen. Soweit die Meldungen mit Thorsten Adolfs.
3: Das Wetter. Heute steht uns der heißeste Tag der Woche bevor. Die Sonne gibt den ganzen Tag Vollgas und in NRW wird es bis zu 39 Grad heiß. Dass lokal sogar die 40 Grad Marke geknackt wird, ist gar nicht so abwegig. Die Nacht sind wieder Tropennächte angesagt. Also auch in den nächsten Nächten bleibt es heiß. Spitzenwerte teilweise von 26 Grad. Auch in der kommenden Nacht. Morgen startet es nochmal sonnig und es wird richtig heiß, wieder mit bis zu 40 Grad. Am Samstag am Nachmittag kann es dann örtlich auch Gewitter geben. Teilweise sind da sogar Unwetter drin.
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3: Und wir schauen auf die Straßen. Alle Staus ab 9 Minuten Wartezeit. A1 Münster-Dortmund zwischen Münster-Hiltrup und Ascheberg 2 Kilometer 9 Minuten. Die A3 Köln-Oberhausen zwischen Duisburg-Wedau und Oberhausen-Lierich 2 Kilometer 9 Minuten. Die A3 Oberhausen-Arnheim zwischen Oberhausen-Holten und Kreuz-Oberhausen 2 Kilometer auch hier 9 Minuten. Die A40 Duisburg-Essen zwischen Mülheim-Dümpten und Mülheim-Heißen 2 Kilometer. Da seid ihr nach 13 Minuten durch. Die A44 Dortmund-Kassel zwischen Soest und Erwitter-Anröchte 3 Kilometer 13 Minuten on top. Und die A44 Dortmund-Kassel zwischen Büren und Lichtenau 6 Kilometer, da dauert's 18 Minuten länger. Allen unterwegs eine gute Fahrt mit uns.
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3: Leute, bei dem Wetter ist es vollkommen okay, mal gar nichts zu machen. Das machen wir jetzt. Eine Stunde Siesta mit besonders cooler Musik. Ich bin Kevin Zimmer. Hey. Legt euch hin, trinkt viel, Radio lauter. Los geht's mit der Siesta.
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0: gerade mal 3 Songs gespielt und ich bin schon unfassbar entspannt. So. Bei dem Wetter kannst du ja nichts machen, ne? Seid ihr gerade auf der Arbeit? Wie haltet ihr das mit der Hitze aus? Klimaanlage nicht? Nee, es ist. Oder macht ihr gerade unsere 60 Minuten Siesta hier im Radio mit? Das wäre ja schön. Erlaubt das euer Chef? Super Chef. Ich muss ja eh sagen, Chefs, die dem Team heute Eis mitbringen, hey, wir küssen eure Herzen.
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1: Um 12.30 Uhr mit Martina Sendl. Schönen guten Tag. Enttäuschung vorhin bei vielen Badegästen, denn aus Velen kam vorhin eine Hiobsbotschaft. Das Freibad in Velen musste wegen eines Stromausfalls vorübergehend geschlossen werden. Jetzt ist es aber wieder auf, sagten uns die Stadtwerke Borken als Betreiber. Nach Angaben von Westnetz war bei Tiefbauarbeiten eine Leitung beschädigt worden. Neben dem Freibad waren noch ein paar Haushalte an der Landsbergallee von dem vorübergehenden Stromausfall betroffen. Wegen der extremen Hitze werden im Westmünsterland immer mehr Veranstaltungen fürs Wochenende abgesagt. So fällt zum Beispiel das traditionelle Benefizspiel des 1. FC Bocholt beim FC Marbeck aus, soll aber nachgeholt werden. Auch die Radtour der Heimatvereine im Zuge der 800-Jahr-Feierlichkeiten der Stadt Borken am Sonntag wird nicht stattfinden. Auch drei THW-Experten aus Bocholt sind auf dem Weg ins Erdbebengebiet nach Venezuela. Sie gehören zu einer 46-köpfigen SEBA-Einheit, das steht für Schnelleinsatzeinheit Bergung Ausland. Der Notfallsanitäter und die beiden Bergungshelfer aus Bocholt haben sich freiwillig gemeldet und sind bislang die einzigen Kräfte aus dem Kreis Borken. Nach den schweren Erdbeben soll das THW vor allem verschüttete Menschen aus zerstörten Gebäuden retten. 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
0: Das Wetter im Westmünsterland.
1: Wir haben strahlenden Sonnenschein und ein paar lockere Wolken. Die Temperaturen erreichen heiße 38 bis 39 Grad. Morgen wird es ähnlich heiß und recht sonnig. Aus Richtung Niederrhein entstehen erste Hitzegewitter. Aktuell sind es 34 Grad an der Schlossgräfte in Ahaus und 35 Grad an der Windmühle in Werth.
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1: A30 Rheine Richtung Osnabrück zwischen Hörstel und Langenbeck. 5 Kilometer Stau, mindestens 13 Minuten plus. Und geblitzt wird den Bahnhof Regen am Frankenhof. Danke, Almin.
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3: Ach, wer stört? Diese Entspannung hier im Radio dauert noch eine halbe Stunde. Nicht stören, Leute. Wir machen hier gerade Siesta. Es sind 39 Grad heute in NRW. Wir machen heute einfach mal gar nichts jetzt, ja? Wer macht mit? Seid ihr gerade dabei? Ja? 0850 80 550 gerne anrufen. Die All Saints mit Pure Shores sind auf jeden Fall am Start. Aus dem Film The Beach mit Leonardo DiCaprio. So richtig erfolgreich war der Film nicht, aber der Soundtrack war cool. Und die Bilder vom Strand da in Thailand, boah, da sind wir jetzt gedanklich mal, oder? Wobei, kühler haben die es da auch nicht. Also ist auch schön, hier zu sein. Hier ist der Leonardo DiCaprio der NRW Lokalradios, nur vielleicht in Zwischengröße. Hier sind die All Saints und Pure Shores. Schöne Siesta mit uns. Legt euch wieder hin.

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0: Watermelon Sugar. Harry Styles und Watermelon Sugar hier bei
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0: Ja, Wassermelone ist ja auch das Einzige, was man bei dieser 60-Minuten-Siesta hier essen kann. Aber soll ich die jetzt wirklich aufschneiden? Soll ich mich jetzt hier wirklich hier hochquälen? Aus meiner Chill-Out-Lounge? Das ist viel zu anstrengend. Muss ich ja aufstehen. Dann nicht. Die 60-Minuten-Siesta hier im Radio. Wir machen heute einfach mal in dieser Stunde gar nichts. Ich habe das mit euren Chefs auch abgeklärt. Also, falls er meckert, sagt einfach, Kevin Zimmer im Radio hat gesagt, ich soll jetzt mal eine Stunde nichts machen. Bei der Hitze. Wenn es ein Problem ist, ruft mich gerne an. Ich überzeuge euren Chef. Ja, kein Problem. 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
1: Mit Christian Böder, guten Tag. Der Amokfahrer vom Magdeburger Weihnachtsmarkt hat die Höchststrafe bekommen. Das Landgericht Magdeburg verurteilte den Angeklagten unter anderem wegen Mordes zu lebenslanger Haft. Die Richter stellten dazu die besondere Schwere der Schuld fest. Der 51-Jährige kann damit nicht auf eine vorzeitige Freilassung hoffen. Eine Sicherungsverwahrung, wie von der Staatsanwaltschaft gefordert, verhängte das Gericht allerdings nicht. Das ist aber nachträglich noch möglich. Zum Urteil und zum Prozess berichtet Malte Albrecht aus dem News-Team.
2: Der Anschlag war im Dezember 2024. Mit einem 340 PS starken Mietwagen raste der Mann aus Saudi-Arabien quer über den belebten Weihnachtsmarkt. Dabei kamen 6 Menschen ums Leben, darunter ein 9-jähriger Junge. Hunderte wurden verletzt, viele davon schwer. Der Attentäter wurde noch aus dem Auto heraus festgenommen. Laut Anklage hatte Taleb A. die Tat lange geplant. Er habe keine ideologischen Ziele verfolgt, sondern vor allem aus persönlichen Motiven gehandelt. Ein Sachverständiger hatte dem Angeklagten eine narzisstische Persönlichkeitsstörung und ein enormes Bedürfnis nach Aufmerksamkeit bescheinigt. Im Verfahren räumte der Angeklagte die Tat zwar ein, eine gezielte Tötungsabsicht bestritt er aber. Er zeigte deswegen auch keine Reue. Sein Auftritt war im Prozess immer wieder wirr und von Verschwörungstheorien durchzogen. Mehr als 200 Betroffene waren als Nebenkläger an dem Verfahren beteiligt. Das durch den Anschlag ausgelöste Leid ganzer Familien dauere bis heute an und sei schier unbeschreiblich, sagte der Oberstaatsanwalt.
1: Und das sind weitere Nachrichten in der Zusammenfassung. Der deutsche Autobauer VW will weltweit angeblich bis zu 100.000 weitere Stellen abbauen und 4 Werke in Deutschland dicht machen. Das berichtet das Manager-Magazin und beruft sich auf Insider-Informationen. VW hat sich vorerst nicht im Detail zu den Berichten zu den verschärften Sparplänen geäußert. Die Gewerkschaft IG Metall und der VW-Betriebsrat haben aber bereits scharfe Kritik daran geübt. Die Bundesanwaltschaft hat in Thüringen 2 Männer festgenommen, die mutmaßlich die rechtsextremistische Terrorgruppe Letzte Verteidigungswelle unterstützt haben sollen. Sie werden verdächtigt, mit anderen Tätern eine Asylbewerberunterkunft in Brand gesetzt zu haben. Es blieb allerdings beim Versuch. Die beiden Deutschen waren bereits vorgestern festgenommen worden. In Frankreich sind seit Beginn der Hitzewelle schon 55 Menschen bei Badeunfällen ums Leben gekommen. Die meisten starben an Stellen an Flüssen, Kanälen und Seen, die nicht überwacht wurden oder wo Baden gar nicht erlaubt ist, heißt es von den französischen Behörden. Die Menschen wollten sich abkühlen. Nach der 1:2 Niederlage gegen Ecuador geht es jetzt um die Frage, wer ist der Gegner im 16. Finale für die deutsche Elf? Nach den Spielen gestern ist klar, dass nur noch 3 Mannschaften in Frage kommen. Das sind Paraguay, Schottland und Schweden. Die höchstwahrscheinlichste Variante ist Paraguay. Von den verbleibenden Szenarien, die der komplizierte FIFA-Modus noch zulässt, führt der Weg in fast allen Fällen gegen die Südamerikaner. Die Partie wird am Montagabend um 10:30 in der Nähe von Boston angestoßen. Deutschland hatte das letzte WM-Duell gegen Paraguay gewonnen und war damals bis ins Finale gekommen. Das ist allerdings schon über 20 Jahre her. Soweit die Meldungen mit Christian Böder.
3: Das Wetter. Das wird heute der wärmste Tag der Woche. Die Sonne knallt den ganzen Tag runter in NRW, heizt unser Land auf bis zu 39 Grad. Örtlich könnten sogar 40 Grad erreicht werden. In der Nacht wird es erneut tropisch mit Temperaturen von bis zu 26 Grad. Und morgen bleibt es dann noch erstmal sonnig und heiß. Wieder maximal 40 Grad. Ab Samstagnachmittag morgen müssen wir dann lokal mit Gewittern und stellenweise auch mit Unwettern rechnen.
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3: Und wir schauen auf die Straßen. Jetzt alle Staus für euch ab 13 Minuten Zeitverlust. A1 Köln-Euskirchen zwischen Hürth und Kreuz-Bliesheim 8 Kilometer. Da steht hier 16 Minuten drin. Die A3 Köln-Oberhausen zwischen Duisburg-Wedau und Oberhausen-Lierich 4 Kilometer. 13 Minuten on top. Die A3 nochmal Oberhausen-Arnheim zwischen Oberhausen-Holten und Kreuz-Oberhausen 3 Kilometer. 12 Minuten. Die 44 Dortmund-Kassel zwischen Soest und Erwitter-Anröchte 5 Kilometer. Hier sind es 26 Minuten, die ihr dort verliert. Die A45 Hagen-Dortmund zwischen Kreuzhagen und Westhofener Kreuz 7 Kilometer plus 19. Die A59 Bonn-Köln zwischen Spich und Flughafen Köln-Bonn 4 Kilometer 13 Minuten. Und die A61 Koblenz-Mönchengladbach zwischen Miel und Erftstadt 6 Kilometer. Hier sind es 16 Minuten mehr. Allen unterwegs gute Fahrt.
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0: Wir haben verloren, wir müssen mal gar nicht so viel darüber reden. Wir können jetzt fragen, woran hat es gelegen? Ja, woran hat es gelegen? Das könnten wir jetzt machen, aber komm, brauchen wir nicht. Es gibt genug Geschichten, die wir euch erzählen können von dieser Fußball-WM.
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0: Norwegen hat bei dieser Fußballweltmeisterschaft nicht nur extrem energische Fans, die in Ruderbewegungen im Internet wirklich viral gehen gerade. Nein, sie haben auch ein wirklich ausgefuchstes Kochteam. Kollege Leo Arigi weiß Bescheid.
2: Ja, und das wird angeführt von einem norwegischen Spitzenkoch, Aron Espeland, mehrfach ausgezeichnet worden für seine außergewöhnlichen Kochkünste. Und man braucht durchaus auch Kochtalent, denn neben den 26 Spielern muss zusätzlich noch das ganze Betreuerteam versorgt werden. Insgesamt sind das mehr als 60 Leute und die bekommen viermal am Tag etwas zu essen. Und damit in den USA bloß niemand auf die Idee kommt, einfach irgendwas auf den Tisch zu stellen, bringen die Norweger ziemlich viel von zu Hause mit. Rund 300 Kilo Fisch, 116 Kilo Brunost, also diesen norwegischen Braunkäse, 50 Kilo Butter und ungefähr 6000 Orangen. Dazu sogar Waffeleisen. Ja, weil warum nicht? Vielleicht bricht ja während dieser Weltmeisterschaft noch ein Waffelnotstand aus. Ganz so platt wie wir essen per se nichts Amerikanisches, ist es dann aber doch nicht. Spitzenkoch Aron Espeland sagt, es geht vor allem um Qualität und um die persönliche Verbindung zu den Zutaten. Also in den USA stehen und sagen können, ich kenne die Person, die diese Tomaten pflückt. Oder die Person, die diesen Heilbutt fängt. Und für die Spieler ist es am Ende auch mehr als nur Essen. So ein Turnier dauert Wochen, du bist weit weg von zu Hause, alles ist durchgetaktet. Und dann kann vertrautes Essen eben auch ein Stück Heimat sein. Oder im Fall von Norwegen ein Stück Heimat mit Fisch, Butter, Braunkäse und frisch gepresstem Orangensaft. Aber ganz ehrlich, das klingt schon ziemlich lecker.
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0: Ich überlege mir gerade... Wir Deutschen, was würden wir uns denn mitnehmen bei so einer Fußball-WM, damit wir uns heimisch fühlen bei den Temperaturen auch gerade da in den USA, Mexiko und Kanada? Ich überlege gerade nochmal.
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0: Einen schönen leichten Schweinsbraten mit Sauerkraut und Kartoffeln. Ja, wir haben Ruf zu verlieren, müssen wir mitnehmen. Klar.

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1: Um 13.30 Uhr mit Martina Sendels. Schönen guten Tag. Enttäuschung vorhin bei vielen Badegästen, denn aus Fehlen kam vorhin eine Hiobsbotschaft. Das Freibad in Fehlen musste wegen eines Stromausfalls vorübergehend geschlossen werden. Jetzt ist es aber wieder auf, sagten uns die Stadtwerke Borken als Betreiber. Nach Angaben von Westnetz war bei Tiefbauarbeiten eine Leitung beschädigt worden. Neben dem Freibad waren noch ein paar Haushalte an der Landsbergallee von dem vorübergehenden Stromausfall betroffen. Wegen der extremen Hitze werden im Westmünsterland immer mehr Veranstaltungen fürs Wochenende abgesagt. So fällt zum Beispiel das traditionelle Benefizspiel des 1. FC Bocholt beim FC Marbeck aus, soll aber nachgeholt werden. Auch die Radtour der Heimatvereine im Zuge der

0: Rettungskräfte aus dem Kreis Borken. Nach den schweren Erdbeben soll das THW vor allem verschüttete Menschen aus zerstörten Gebäuden retten. 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
1: Das Wetter im Westmünsterland.
0: Wir haben strahlenden Sonnenschein und ein paar lockere Wolken. Die Temperaturen erreichen heiße 38 bis 39 Grad. Morgen wird es ähnlich heiß und recht sonnig. Aus Richtung Niederrhein entstehen erste Hitzegewitter. Aktuell sind es 35 Grad an der Berkelmühle in Stadtlohn und 36 Grad an der St. Agatha-Kirche in Epe.
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0: A3 Arnheim Richtung Köln zwischen Dienstlaken Süd und Duisburg-Wedau. 5 Kilometer stockender Verkehr, mindestens 10 Minuten plus. Und geblitzt wird in Bahnhof Reken am Frankenhof, meldet Almin. Vielen Dank dafür.
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2: Hallo, Kevin Zimmer hier. Das ist nicht heiß heute, das ist Meer, das ist Fuego. Ja, 39 Grad. Was soll man da noch sagen? Am besten gar nichts und Mark Ember singen lassen.

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0: Ellie Goulding und Love Me Like You Do.
1: Bitte nicht bei dem Wetter.
2: Ich sag's, wie es ist. Deutschland ist gerade im Hitzefieber, aber auch im Fußballfieber. 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
5: Ja, nee, ist klar.
6: Oh nee, diese Hitze wollen wir auch nicht. Das ist nicht mehr menschlich. Das ist eine Geißelung.
5: Ja, Freunde, wie man's macht, es passt doch nie so ganz genau. Für keinen. Oder wenn man in Hessen sagt, das geht den Menschen wie die Leute. Ich liebe die Hessen. Irgendwie habe ich schon seit 2 Wochen Rudi Carrells Lied. Wann wird's mal endlich wieder Sommer? Ein Sommer, wie er früher einmal war. Schon nicht mehr im Radio gehört seit 2 Wochen. So, den wünsche ich mir jetzt einfach mal an dieser Stelle. Aber komm, ihr habt ja recht. Verdammt, ist das eine Gluthitze in Deutschland, ey. Jesus Christ, da hat der allmächtige Thermostat auch mal auf 10 gestellt, wa? Auf Malle ist es kühler als hier. Und ich bin ja schon heute aus dem Urlaub, aus der Sommerfrische in Südtirol zurück. Ja. Heute Abend bei 39 Grad, schön Open Air in Bodenheim bei Frankfurt. Schön warm. Das Gute ist, dass Frankfurt und Mainz viele schöne Hotels mit vielen schönen, vollklimatisierten Zimmern haben. Und genau deshalb bin ich jetzt auch schon im Hessischen. Ja, draußen wird's heute bis 39 Grad hier im Zimmer. Lass mal gucken, ja, 21 Grad. Also hier drin, ne? Wichtig ist, Fenster geschlossen lassen und ab und zu mal duschen. Ich wünsche euch auf jeden Fall jetzt immer eine schöne Klimaanlage in der Nähe oder irgendwo ein Pool, ein See, Baggersee. Nächste Woche wird's kühler. Bis dahin, euer Atze.
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1: Mit Christian Böder, guten Tag. Es soll künftig deutlich schneller vorangehen mit wichtigen Verkehrsprojekten in Deutschland. Das sieht ein Gesetz vor, das der Bundestag am Vormittag beschlossen hat. Damit sollen die Planungs- und Genehmigungsverfahren vereinfacht und digitalisiert werden. Verkehrsminister Schnieder sagte, wichtige Projekte dürften nicht erst nach Jahren oder Jahrzehnten umgesetzt werden. Malte Albrecht aus dem News-Team, was ist denn genau geplant?
2: Also ein Kernpunkt ist, wenn der Bund zum Beispiel Autobahnen, Brücken oder Bahnstrecken bauen will oder sanieren, dann sollen diese Projekte als von überragendem öffentlichen Interesse eingestuft werden. Damit können sie dann schneller von den Behörden bearbeitet werden. Geplant ist außerdem, die Vorgaben zum Natur- und Umweltschutz für solche Projekte zu vereinfachen. In der Debatte sprachen Vertreter von Union und SPD von einem wichtigen Gesetz für die Zukunft der Infrastruktur in Deutschland. Die Bauträger könnten sich künftig auf ihre eigentliche Aufgabe konzentrieren. Kritik kam von der Opposition. Die Grünen bemängelten, dass der Naturschutz unter dem Deckmantel der Beschleunigung geschreddert werde. Die Linke verwies auf den Personalmangel in den Planungsbehörden und die AfD warnte vor Enteignungen. Bevor das Infrastruktur-Zukunftsgesetz, wie es genannt worden ist, in Kraft treten kann, muss noch der Bundesrat zustimmen.
1: Malte, vielen Dank. Und das sind weitere Nachrichten in der Zusammenfassung. Im Prozess um den tödlichen Anschlag auf den Magdeburger Weihnachtsmarkt vor 2 Jahren ist der Angeklagte zu einer lebenslangen Freiheitsstrafe verurteilt worden. Außerdem stellte das Landgericht die besondere Schwere der Schuld fest. Damit ist eine frühzeitige Entlassung so gut wie unmöglich. Der 51-jährige Verurteilte war damals mit einem Mietwagen über den belebten Weihnachtsmarkt gefahren. 6 Menschen starben, über 300 wurden verletzt. Nach dem Erdbeben in Venezuela ist ein erstes Bundeswehrflugzeug mit Helfern und Hilfsgütern aus Deutschland ins Katastrophengebiet gestartet. Die Maschine hob laut deutscher Presseagentur vom Fliegerhorst im niedersächsischen Wunsdorf ab. An Bord sind unter anderem 48 Einsatzkräfte des Technischen Hilfswerks sowie Suchhunde. Europol hat rund 730 kriminelle Netzwerke identifiziert, die derzeit in Europa aktiv sind. Die Europäische Polizeibehörde geht davon aus, dass die Netzwerke insgesamt über 400.000 Mitglieder haben. Fast 9 von 10 der Banden nutzen für ihre Verbrechen legale Geschäftsstrukturen, heißt es. Das Großprojekt Stuttgart 21 wird sich wohl noch Jahre in die Länge ziehen. Der neue Hauptbahnhof der baden-württembergischen Hauptstadt soll erst in 5 Jahren, also 2031, in Betrieb gehen. Den Aufschub hat Bahnchefin Paller in Stuttgart angekündigt. Das heißt aber nicht, dass dann auch alles fertig sein wird. Bis wirklich alle Elemente des Neubaus fertiggestellt sind, wird es wohl Ende 2033 werden. Darüber hinaus wird das Megaprojekt auch nochmal teurer. Weitere rund 3 Milliarden Euro wird es laut Paller kosten. An dem Tiefenbahnhof Stuttgart 21 wird schon seit über 15 Jahren gearbeitet. Mehrmals war seine Eröffnung verschoben worden. Zuletzt sollte er Ende des Jahres in Betrieb gehen. Zu Beginn rechnete man außerdem noch mit Kosten von 3 Milliarden Euro. Mittlerweile sind es über 15. Das waren die Nachrichten mit Christian Böder.
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3: Ganz viel Sonne und ganz, ganz warm ist das. In der Spitze sind wir heute bei 39 Grad hier bei uns im Westmünsterland. Und so geht es auch morgen noch weiter. Gegen Nachmittag kommen dann aber die ersten Hitzegewitter dazu. Und am Sonntag kühlt es dann finally ein bisschen ab. 33 Grad sind es dann aber immer noch. Im Laufe der Woche gehen die Temperaturen dann aber wirklich langsam zurück. Aktuell sind wir bei 32 Grad in Büren am Krieger Ehrenmal und bei 33 Grad in Werth am Pendesee.
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3: Eine Meldung habe ich für euch, die kommt von der A3 Arnheim Richtung Köln zwischen Oberhausen-Holten und dem Kreuz Kaiserberg. 6 Kilometer stockender Verkehr, ihr braucht ungefähr 10 Minuten länger. Und wenn ihr sonst noch was seht, Blitzer, Verkehr und mehr, die 0800 77 55 010, das ist unsere kostenlose Hotline. Melden geht aber auch per WhatsApp oder direkt über unsere App.
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3: Maike Dirksen ist hier und wisst ihr, was mich wirklich mal interessieren würde? Gibt es hier jemanden unter uns, der das Wetter immer noch richtig abfeiert? Eine Person, die sagt, zu heiß, ne, nicht für mich? Dann meldet euch gerne mal. Am liebsten mit einer Memo direkt zu mir ins Studio. Die Nummer gibt's auf radiowmw.de. Ich bin sehr gespannt, ob da was kommt. Ich gehe ehrlich gesagt nicht davon aus. Macht euch einen schönen Freitag. Moin zusammen.

0: Viertel nach zwei bei Radio WMW am Freitagnachmittag. Na, wie viele Punkte habt ihr gestern in euren Tipprunden abgesahnt? Ich sag mal so, ich habe 4-1 für Deutschland getippt. Das war wohl nix. Das letzte Gruppenspiel der deutschen Nationalmannschaft gegen Ecuador gestern Abend, das haben sich wahrscheinlich viele etwas anders vorgestellt. Auch beim Public Viewing in Bocholt in der Flender WM Arena.
1: Ja, also ist leider nicht so gelaufen, wie ich es erhofft habe. Aber da der Gruppensieg ja auch schon feststeht, bin ich optimistisch für Montag.
2: Katastrophales Spiel im Ganzen. Ich bin enttäuscht.
3: Ja, war wohl nicht so gut wie die letzten beiden. Aber dennoch fand ich am Anfang, fing es ruhig wohl stark an. Aber dann leider ein bisschen nachgelassen.
4: Direkt Sané hat einen reingeschoben. Bester Anfang. Aber gegen Ende hin wurde es immer schlechter. Ich sag, nicht das beste Spiel, aber Montag wird besser.
0: Ja, das wollen wir mal hoffen, ne? Denn am Montag wird so eine Niederlage nicht so easy an uns vorbeigehen. Wir starten in die K.O.-Runde bei der Fußball-WM 2026. Wer verliert, der fliegt nach Hause. Meine beiden Daumen sind auf jeden Fall schon jetzt gedrückt. Und bis dahin machen wir uns gemeinsam einen schönen Freitagnachmittag und kommen hoffentlich alle gut durch dieses heiße Wochenende.

0: Die Stadt Bocholt hat sich gerade bei uns gemeldet. Die Wasserqualität im Aasee ist top. Fühlt sich vielleicht hier und da nicht ganz so nett an, wegen Wasserpflanzen und Algen und so. Aber das zeugt eben auch von der guten Wasserqualität. Also zur Abkühlung einfach rein in den Aasee in Bocholt. Und für so eine gute Abkühlung nehmen wir so ein bisschen Ekel doch auch gerne mal in Kauf, oder? 20 nach 2 ist durch, hier bei Radio WMW am Freitagnachmittag. Macht's euch schön heute, moin.
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0: bei Tiefbauarbeiten eine Leitung im Niedrigstrombereich beschädigt worden. Neben dem Freibad waren noch ein paar Haushalte in Velen von dem vorübergehenden Stromausfall betroffen. Jetzt kann jeder im Freibad in Velen wieder schwimmen. Auch drei THW-Experten aus Bocholt sind auf dem Weg ins Erdbebengebiet nach Venezuela. Sie gehören zu einer 46-köpfigen SEBA-Einheit. Das steht für Schnelleinsatzeinheit Bergung Ausland. Der Notfallsanitäter und die beiden Bergungshelfer aus Bocholt haben sich freiwillig gemeldet und sind bislang die einzigen Kräfte aus dem Kreis Borken. Nach den schweren Erdbeben soll das THW vor allem verschüttete Menschen aus zerstörten Gebäuden retten. Die Einfahrt zum Wohngebiet Lindersfeld in Isselburg bleibt länger gesperrt, und zwar bis zum 24. Juli. Außerdem wird die Sperrung bis zur Heinz-Trox-Straße verlängert. Das teilte die Stadt mit. Bei den Erschließungsarbeiten für das künftige Rossmann-Baugelände wurde festgestellt, dass Arbeiten am Abwasserkanal nötig sind. Die werden nun gleich mitgemacht. Die Stadtverwaltung bittet Autofahrer, sich bei der Umleitung an die Schrittgeschwindigkeit im Bereich des Augusta-Hospitals zu halten. Sonst kann es sein, dass das Krankenhaus die Durchfahrt verbietet. 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
2: Da gibt es aktuell eigentlich nur eine Frage: Wann kühlt es wieder ab? Heute und auch morgen noch nicht. Es bleibt heiß mit Temperaturen um die 39 Grad. Morgen kommen dann aber die ersten Hitzegewitter zu uns ins Westmünsterland und am Sonntag wird es zumindest schon mal eine Ecke kühler mit 33 Grad. Im Laufe der nächsten Woche kühlt es dann aber wirklich immer mehr ab. Aktuell sind wir bei 36 Grad in Schöppingen an der Bergkapelle und bei 37 Grad in Bocholt am Berliner Platz.
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2: Ein Blitzer und ein Stau habe ich für euch. Der ist auf der A3 Oberhausen Richtung Köln zwischen dem Kreuz Oberhausen West und dem Kreuz Kaiserberg. 5 Kilometer stockender Verkehr, hier braucht ihr ungefähr 10 Minuten länger. Und die neuesten Blitzer, die gibt es nur hier bei Radio WMW. Der Jürgen hat sich gemeldet. Es blitzt wohl immer noch in Bocholt auf der Alfred-Flender-Straße auf Höhe vom Vereinsheim in beide Richtungen. Danke dir, Jürgen, fürs Durchgeben. Und wenn ihr auch noch was seht, Blitzerverkehr und mehr, dann ruft doch gerne an unter unserer kostenlosen 0800 77 55 010. Oder ihr meldet euch direkt zu mir ins Studio. Das geht zum Beispiel über WhatsApp oder direkt über unsere App.
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2: Mit mir, ich bin Maike Dirksen. Hallo.

0: Freitagnachmittag, 14.41 Uhr an diesem wirklich sehr, sehr heißen Nachmittag. Ich hoffe, ihr kommt gut durch. Moin zusammen.
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0: Viertel vor drei ist durch hier bei Radio WMW. Es läuft an allen Ecken und Enden. Wir nähern uns dem Finale der wohl heißesten Woche des Jahres. Ich denke mal, wenn wir den ganzen Schweiß von allen Westmünsterländern jetzt mal sammeln würden, eklige Vorstellung, ich weiß, aber dann könnten wir, denke ich, ein ganzes Freibad damit füllen, oder? Klingt nicht ganz so nett. Wobei Schwitzen ja auch wirklich gesund sein soll, ne? Olaf Rüther mit 5 spannenden Fakten rund ums Thema Schwitzen.
1: Wo schwitzt man am meisten?
2: Nicht unter den Achseln, sondern unter den Füßen, in den Händen und auf der Stirn. Hier hat der Mensch die meisten Schweißdrüsen.
1: Was hat sich die Evolution beim Schwitzen gedacht?
2: Der Satz, ich kann dich nicht riechen, stammt tatsächlich aus der Evolution. Die Natur hat dafür gesorgt, dass Menschen mit gleichen Genen den Schweißgeruch des anderen unangenehm finden, damit sie sich nicht fortpflanzen.
1: Riecht Schweiß eigentlich?
2: Frischer Schweiß ist geruchlos. Erst wenn Bakterien auf der Haut den Schweiß zersetzen, entsteht der typische Geruch.
1: Nimmt man durchs Schwitzen automatisch ab?
2: Für den Moment ja, aber der Körper holt sich den Wasserverlust durch den Durst 1:1 zurück.
1: Warum ist Schwitzen in der Sauna gut für die Haut?
2: Schweiß hat einen leicht sauren pH-Wert. Zusammen mit dem körpereigenen Protein Dermicin bildet Schweiß einen natürlichen Schutzmantel, der das Wachstum von schädlichen Bakterien und Viren hemmt.
0: Na schau, ist also nicht nur ein bisschen eklig, sondern in erster Linie sehr gesund für uns und unseren Körper. Und es nützt ja sowieso nichts. Irgendwie müssen wir da heute und auch morgen noch durch. Viel trinken, immer wieder abkühlen und einfach auf uns und vor allem auch auf unsere Mitmenschen aufpassen. Kriegen wir, denke ich, hin, oder? Maike Dirksen ist hier. Ich wünsche euch einen schönen Freitagnachmittag. Hallo in die Runde.

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1: Mit Nico Hartmann. Bei der Fußball-WM duellieren sich am Abend zwei mögliche Achtelfinalgegner der deutschen Mannschaft. In Boston kommt es ab 21 Uhr zum Duell der beiden verlustpunktfreien Teams aus Frankreich und Norwegen. Mbappé gegen Haaland. Der Sieger könnte im Achtelfinale auf die DFB-Elf treffen. Weitere Partien am Abend und in der Nacht sind: der Senegal trifft auf den Irak, Uruguay spielt gegen Spanien, Kap Verde gegen Saudi-Arabien, Neuseeland gegen Belgien und Ägypten trifft auf den Iran.
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2: Mit Christian Böder. Guten Tag. Aus der deutschen Autoindustrie kommt eine Schocknachricht, bei der es nichts schön zu reden gibt. Der deutsche Autobauer VW will weltweit angeblich bis zu 100.000 Stellen abbauen und möglicherweise auch 4 Werke in Deutschland schließen. Das berichtet das Manager-Magazin und beruft sich auf Insider. Malte Albrecht aus dem News-Team, inzwischen hat sich auch VW selbst dazu geäußert.
3: Genau, ein Konzernsprecher wollte die Zahlen nicht bestätigen, er sprach aber von tiefgreifenden Veränderungen, die bevorstünden. Das aktuelle Geschäftsmodell funktioniere nicht mehr für alle Marken. Als Gründe nannte er unter anderem Zölle und einen härteren Wettbewerb. Also ein radikaler Konzernumbau steht tatsächlich an und das ist eine heftige Nummer. VW steckt ja schon in der Umstrukturierung und baut schon Stellen ab. Bisher waren bis 2030 50.000 geplant. Das wäre jetzt also eine Verdoppelung. Die Geschäfte laufen schlecht bei VW, also greift man jetzt zu noch radikaleren Mitteln. Auch Werksschließungen in Deutschland wären ein schlechtes Signal für Wirtschaft und Bundesregierung. Laut Manager-Magazin sind die VW-Werke Hannover, Zwickau und Emden und das Audi-Werk Neckar-Sulm betroffen. Die Kernmarke Volkswagen soll angeblich aus dem Konzernverbund herausgelöst werden und als eigene Gesellschaft laufen. Zum VW-Konzern gehören ja unter anderem noch Audi, Porsche, Lamborghini, Seat, Skoda und noch mehr. Finanzexperten sagen, abgespaltene Marken ließen sich besser am Kapitalmarkt platzieren. IG Metall und der VW-Betriebsrat haben schon Widerstand angekündigt.
2: Vielen Dank, Malte. Und auch der Autobauer Mercedes-Benz verschärft seinen Sparkurs. Die Beschäftigten in Deutschland wurden vom Vorstand am Vormittag über entsprechende Pläne informiert. Und das sind weitere Nachrichten in der Zusammenfassung. Der Bundestag hat das Infrastruktur-Zukunftsgesetz verabschiedet. Wichtige Verkehrsprojekte sollen in Zukunft schneller gebaut werden. Verfahren würden sich um Jahre verkürzen, sagte Verkehrsminister Schnieder. Kritik kommt unter anderem von Umweltschutzorganisationen. Sie befürchten eine Aushöhlung des Naturschutzes. Russland hat für die Schwarzmeerhalbinsel Krim den Ausnahmezustand verhängt. Der Gouverneur der Region hatte bereits gestern Stromabschaltungen angekündigt. Grund sind die jüngsten Angriffe des ukrainischen Militärs auf die Infrastruktur und Tanklaster auf der Krim, um Energieengpässe zu verursachen. Die Hitzewelle zehrt nicht nur an den körperlichen Kräften vieler Menschen, sondern macht auch Freizeit und Kultur einen Strich durch die Rechnung. Bundesweit häufen sich derzeit die Absagen für Open-Air-Veranstaltungen wie Konzerte, Festivals oder große Familienfeste. Auch bei unseren Nachbarn sieht das ähnlich aus. In Frankreich etwa fällt die Pride Parade in der Pariser Innenstadt aus und in Belgien wurde die alljährliche Nachstellung der Schlacht von Waterloo im Jahr 1815 gestrichen. Weil auch in Deutschland Hitzewellen häufiger und heißer werden, hat der Vizepräsident des Deutschen Städtetags Konrad im rbb-Inforadio dafür geworben, den Hitzeschutz zu einer kommunalen Pflichtaufgabe zu machen. Dafür müssten auch Gelder bereitgestellt werden, sagte er. Er verwies dabei auf die gestrige Bund-Länder-Vereinbarung zur Entlastung der Kommunen. Das waren die Nachrichten mit Christian Böder.
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5: Na, dass es heiß ist, das muss ich euch, glaube ich, nicht erzählen. Viel Sonne, Temperaturen um die 39 Grad und nur ein laues Lüftchen hier und da. Die viel wichtigere Frage ist ja, wann kühlt es wieder ab? Morgen noch nicht, da bekommen wir ein ähnliches Wetter wie heute Nachmittag, wobei morgen auch die ersten Hitzegewitter zu uns kommen. Am Sonntag wird es dann schon mal mühkühler. 33 Grad sind es aber immer noch. Erst im Laufe der nächsten Woche kühlt es dann wirklich ab mit einem Wechsel aus Schauern und Gewittern. Aktuell sind wir bei 37 Grad in Lünden an den Fischteichen und ebenfalls bei 37 Grad in Fehlen am Tiergarten.
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5: Ein Blitzer habe ich für euch, der steht in Bocholt auf der Alfred-Flender-Straße. Da blitzt es auf Höhe vom Vereinsheim in beide Richtungen. Das hat uns Jürgen durchgegeben. Danke dir dafür. Und wenn ihr sonst noch was seht, Blitzerverkehr und mehr, die 0800 77 55 010. Das ist unsere kostenlose Hotline. Melden geht aber auch per WhatsApp oder direkt über unsere App.
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5: Mann, oh Mann, oh Mann. Kommt gut durch diesen wirklich heißen Freitagnachmittag. Es geht in Richtung Wochenende. Das ist doch ein Lichtblick, oder? Maike Dirksen ist hier. Hi.

0: Radio WMWS hier am Freitagnachmittag. Marlina und Michelle von der Julia Koppers Gesamtschule haben sich gemeldet.
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0: Ich würde sagen, wir fangen mal ganz vorne an. Ihr seid Schülerin der Julia Koppers Gesamtschule in Borken und ihr habt im Religionsunterricht gerade verschiedene Projekte, habt ihr erzählt. Euer Projekt nennt sich Unsichtbare Pfoten Hundegarten Serres. Michelle, erklär doch mal eben ganz kurz, was genau macht ihr da in dem Projekt?
2: Also angefangen hat es damit, dass wir ehrenamtlich im Tierheim Julia gearbeitet haben, in Ahaus. Aber das hat uns nicht so wirklich gereicht. Wir wollten viel weiter darüber hinausgehen. Und dann haben wir erfahren, dass unsere Lehrerin Hunde aus dem Hundegarten Serres adoptiert hat. Und das haben wir als eine Herausforderung gesehen, denen zu helfen.
0: Okay, und wie genau wollt ihr denen helfen?
2: Also angefangen haben wir damit, dass wir uns mit dem Team dort ein bisschen auseinandergesetzt haben und dass wir besprochen haben, was man da machen könnte. Unser erster Plan war, dass wir mit einem Schreiner zusammen aus Borken Hundehütten bauen. Und demnächst haben wir auch einen Termin, wo wir das dann zusammen machen.
0: Oh, richtig cool. Und ihr wollt die geschenkte Minute ja nutzen, weil ihr auf euer Projekt aufmerksam machen wollt, weil ihr Spenden sammeln wollt. Marlina, erzähl doch mal eben, wofür sind denn diese Spenden dann genau?
2: Also regelmäßig kommen zum Beispiel aus Euskirchen oder so Transporte aus Griechenland. Die bringen dann die Hunde hier nach Deutschland, die hier vermittelt werden. Und dann nehmen wir halt die ganzen Spenden, die wir eingenommen haben, tun die in den Transporter und schicken die zurück zum Hundegarten Serres, weil dort sind halt die Wetterbedingungen extrem scheiße, wenn man das so sagen darf. Also im Sommer ist es halt extrem heiß und im Winter ist da alles voller Matsch und dann entzünden sich die Pfoten und sowas alles. Die Hundehütten gehen kaputt. Und dann haben wir uns halt überlegt, dass wir einfach, dass die so einen Restock immer haben.
0: Das heißt, ihr wollt generell einfach den Hunden vor Ort helfen mit eben so Projekten wie Hütten bauen zum Beispiel, aber eben auch mit Geld. Jetzt ist natürlich ja die Frage, wenn das jetzt Leute hören, die sich denken, boah, das möchte ich unbedingt unterstützen. Wie sammelt ihr die Spenden denn ein? Macht ihr das persönlich? Oder macht er das irgendwie über einen PayPal-Link oder so? Erzähl nochmal eben, Marlina.
2: Also wir haben zum Beispiel einen Spendenaufruf von der Schule gestaltet. Da werden die Spenden alle in einem Schulvertretungsraum gesammelt. Wenn man aber jetzt zum Beispiel Spenden von außerhalb nehmen würde, wenn sich da welche melden würden, was natürlich toll wäre, dann könnte man sich gerne bei uns melden und dann kann man ja einen Ort zum Beispiel vereinbaren oder wir holen die von jemandem ab oder die werden zur Schule gebracht. Das würden wir dann einfach individuell gestalten.
0: Okay, heißt ihr seid einfach komplett flexibel und hofft einfach nur darauf, dass möglichst viele Leute helfen, damit ihr eben den Hunden in Griechenland helfen können, richtig?
2: Genau.
0: Ja, ein mega cooles Projekt und das ist ja nur eins von vielen, das ihr da im Religionsunterricht umsetzt. Schaut doch gerne mal auf radio-wmw.de vorbei, da gibt's alle Infos nochmal zusammengefasst und vor allem auch Infos über die anderen coolen Projekte, die ihr da unterstützen könnt. Maike Dirksen ist hier. Ich wünsche euch einen charmanten Freitagnachmittag. Ich hoffe, ihr kommt gut durch diese Hitze.
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0: Freitagnachmittag, 15.22 Uhr haben wir hier bei Radio WMW. Und ich muss ja ehrlich gestehen, ich habe ja hier eine Klimaanlage im Studio, ne? Und ich fühle mich auch schon fast ein bisschen schlecht. Und deswegen mache ich zwischendurch einfach mal das Fenster auf, um mal richtig zu fühlen, wie es euch da draußen gerade geht. Ich hoffe, ihr kommt gut zurecht, weil alleine durch das Fenster öffnen habe ich schon Hitzeschlag hoch 100 bekommen. Deswegen passt gut auf euch auf, trinkt weiterhin viel Wasser und ja, versucht einfach diesen sehr, sehr warmen Freitag irgendwie zu überleben. Schön, dass ihr mit dabei seid. Moin.
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Um 15.30 Uhr mit Martina Sendels. Schönen guten Tag. Der Fußballverband Niederrhein hat für morgen alle Spiele abgesagt. Grund ist die anhaltende Hitzewelle mit um die 40 Grad morgen. Die Absage gilt für alle vom FVN organisierten Partien und Turniere auf Verbands- und Kreisebene. Der Verband empfiehlt den Vereinen ausdrücklich, auch alle Test- und Freundschaftsspiele abzusagen. Heute Morgen wurde

0: Verfahren freigegeben. Nach der Vorrunde der deutschen Mannschaft bei der Fußball-WM ziehen die Veranstalter der großen Public Viewings in Gronau und Bocholt eine positive Bilanz. Denn in beiden Arenen sind die Besucherzahlen von Spiel zu Spiel gestiegen. Besonders gut besucht war in Gronau das Spiel gegen die Elfenbeinküste. Jetzt freuen sich die Veranstalter auf das erste K.O.-Spiel der deutschen Mannschaft am Montag. 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
2: Na, dass es heiß ist, das muss ich euch, glaube ich, nicht erzählen. Viel Sonne, Temperaturen um die 39 Grad und nur ein laues Lüftchen hier und da. Die viel wichtigere Frage ist ja, wann kühlt es endlich wieder ab? Morgen noch nicht, da bekommen wir ein ähnliches Wetter wie heute Nachmittag, wobei morgen auch die ersten Hitzegewitter zu uns kommen. Am Sonntag wird es dann schon mal so ein Müh kühler, 33 Grad sind es aber immer noch. Erst im Laufe der Woche kühlt es dann wirklich ab mit einem Wechsel aus Schauern und Gewittern. Aktuell sind wir bei 37 Grad in Lechten am Daliengarten und auch in Mariafeen am Friedhof St. Marien.
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2: Ein Blitzer und ein Stau habe ich für euch, der ist auf der A3 Oberhausen Richtung Köln zwischen dem Kreuz Oberhausen West und dem Kreuz Kaiserberg. 2 Kilometer Stau. Und die neuesten Blitzer, die gibt es nur hier bei Radio WMW. Einer steht in Bocholt auf der Alfred-Flender-Straße auf Höhe vom Vereinsheim und blitzt in beide Richtungen. Danke dir an Jürgen fürs Durchgeben. Und wenn ihr auch noch was seht, Blitzer, Verkehr und mehr, die 0800 77 55 010, das ist unsere kostenlose Hotline. Melden geht aber auch per WhatsApp oder direkt über unsere App.
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2: Ich habe gerade eine richtig tolle Memo von unserer lieben Mo-Show-Moderatorin Sina Keupers bekommen. Ich muss sagen, das klingt nicht ganz so gut.
3: Hallo meine liebe Maike. Ich komme gerade aus einem schwarzen, heißen Auto, wo die Klimaanlage einfach gegen diese, keine Ahnung, 37 Grad auch nicht mehr ankommt. In unsere Dachgeschosswohnung hier in Ahaus und... Pack meine Füße erstmal ins Fußbad. Ich überlebe hier nicht anders. Es ist wirklich so eine Zumutung. Unglaublich. Also, liebe Grüße an alle, die genauso viel schwitzen wie ich heute. Und du halt schön durch im klimatisierten Studio. Egal wie heiß es ist, dich am Nachmittag dazu hören, das macht doch gute Laune. Ich wünsche dir noch eine schöne Sendung und einen guten Start ins Wochenende. Oh. Liebe Grüße von Sina.
2: Sina, danke schön. Ja, schön, dass du mir gerne zuhörst. Ich bin auch gerne hier, wenn ich das so höre im klimatisierten Studio. Aber ich denke ganz, ganz dolle an alle, die das gerade nicht haben, diesen Luxus. Und ich glaube, dein Tipp mit dieser, was war das? So ein Eisbad oder so für die Füße? Ich glaube, den können wir uns alle nochmal merken für heute. Und vielleicht auch nochmal für morgen. Und im Zweifel auch noch für Sonntag. Weil es bleibt insgesamt warm hier bei uns im Westmünsterland. Schön, dass ihr dabei seid am Nachmittag mit mir, Maike Dirksen. Hallo.
4: Hallo.

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0: 15.44 Uhr, kurz vorm Wochenende hier bei Radio WMW.
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0: Besonders an den Wochenenden ist häufig viel los hier bei uns im Westmünsterland. Aber diese Hitze, die wir heute und auch morgen noch haben, die wirkt sich eben auch auf unsere Wochenendplanung aus. Wir haben schon von einigen Veranstaltungen gehört, die hitzebedingt abgesagt werden müssen. Zum Beispiel das Open-Air-Konzert der Musikschule Isseburg, aber auch das Sommerfest beim VfL Ramsdorf. Ganz wichtig also, bevor ihr am Ende vor verschlossenen Türen steht oder noch schlimmer, auf einem leeren Feld, auf dem ihr eigentlich einen Bierwagen erwartet hättet, checkt auf jeden Fall kurzfristig, ob die Events hier bei uns im Westmünsterland wirklich noch stattfinden. Das geht zum Beispiel bei uns auf radio-wmw.de. Maike Dirksen ist hier. Wir versuchen hier gemeinsam, so gut es geht, durch diese Hitze zu kommen. Ich hoffe, ihr kommt gut durch. Moin zusammen.
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1: Mit Christian Böder, guten Tag. Die Hitzewelle macht uns weiter zu schaffen. Immerhin soll es spätestens ab Montag kühler werden. Bis dahin heißt es aber, Temperaturen von bis zu 40 Grad auszuhalten. Die Hitze ist mittlerweile auch zum Politthema geworden. Unter anderem der Deutsche Städtetag stellt Forderungen. Die Infos dazu hat Marc Weiß aus dem News-Team.
2: Die aktuelle Hitzewelle ist nach Ansicht der Wissenschaft nicht natürlich, sondern eine Folge des Klimawandels. Um noch schlimmere Hitzewellen möglichst zu verhindern oder sich entsprechend darauf vorzubereiten, müssten Klimaschutz und Hitzevorsorge zu einer Pflichtaufgabe für die Kommunen werden, mit entsprechender finanzieller Unterstützung des Bundes. Das fordert der Städtetag. Aktuell seien solche Maßnahmen in den Gemeinden freiwillig. Entsprechend fänden sie auch nur dann statt, wenn Geld dafür da sei. Dummerweise ist das genau das, was so gut wie allen Kommunen fehlt. Auch viele Krankenhäuser sind offenbar nicht gut gerüstet. Nur ein Drittel der Kliniken habe klimatisierte Patientenzimmer, sagte die Vorsitzende des Marburger Bundes, Jona, im ZDF. In den meisten Kliniken seien nur die Intensivstationen und OP-Räume klimatisiert. Bleibt uns bis Sonntag wohl nur übrig, darauf zu hoffen, nicht ins Krankenhaus zu müssen, außerdem viel zu trinken, nicht in die Sonne zu gehen und große Anstrengungen zu vermeiden. Der Wetterbericht für Montag sieht ganz gut aus.
1: Und das sind weitere Nachrichten, kompakt zusammengefasst. Der deutsche Autobauer VW will weltweit angeblich bis zu 100.000 Stellen abbauen und wohl 4 Werke in Deutschland schließen. Das berichtet das Manager-Magazin. VW selbst wollte die Zahlen nicht bestätigen, spricht aber von tiefgreifenden Veränderungen. Auch Mercedes-Benz verschärft seinen Sparkurs. In Istanbul ist der Prozess um eine während eines Türkei-Urlaubs vergiftete Familie aus Hamburg zu Ende gegangen. Die Richter verurteilten 4 der 6 Angeklagten zu langen Haftstrafen wegen fahrlässiger Tötung. Das Ehepaar mit 2 Kindern war im November mit Erbrechen und Übelkeit ins Krankenhaus eingeliefert worden und dort verstorben. Todesursache war eine Vergiftung durch ein Insektenbekämpfungsmittel, das im Hotel verwendet wurde. Nach dem verheerenden Erdbeben in Venezuela sind Rettungsteams aus mindestens 17 Ländern unterwegs in die Krisenregion oder schon dort eingetroffen. Das meldet das UN-Büro für humanitäre Angelegenheiten. Mittlerweile ist die Zahl der offiziell bestätigten Todesopfer auf knapp 590 gestiegen. Nach dem mehrstündigen Stillstand des bundesweiten Bahnverkehrs am Sonntag hat die Deutsche Bahn herausgefunden, was genau passiert ist. Auslöser für den Shutdown war ein Fehler im digitalen Bahnfunksystem GSMR. Ursache war laut Bahn der planmäßige Tausch einer Netzwerkverteilkomponente. Während des Austausches sei dann ein Softwarefehler aufgetreten. Die automatische Fehlermeldung blieb aus. Das System sprang deshalb nicht auf ein Parallelsystem um. Stattdessen musste das per Hand gemacht werden. Die Bahn hat nach eigenen Angaben alles in die Wege geleitet, dass so etwas nicht nochmal passiert. Das waren die Nachrichten mit Christian Böder.
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3: Ganz, ganz viel Sonne und ganz, ganz warm haben wir es. In der Spitze sind wir heute bei 39 Grad hier bei uns im Westmünsterland. Und so geht es auch morgen noch weiter. Gegen Nachmittag kommen dann aber auch die ersten Hitzegewitter dazu. Und am Sonntag kühlt es dann finally so ein bisschen ab. 33 Grad sind es dann aber auch immer noch. Im Laufe der nächsten Woche gehen die Temperaturen dann aber wirklich langsam zurück. Aktuell sind wir bei 37 Grad in Vreden am Marktplatz und auch in Burlo am Kloster Mariengarten.
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3: Ein Blitzer und ein Stau habe ich für euch, der ist auf der A3 Arnheim Richtung Köln zwischen Oberhausen-Holten und dem Kreuz Kaiserberg. 3 Kilometer Stau, ihr braucht ungefähr 10 Minuten länger. Und die neuesten Blitzer, die gibt es nur hier bei Radio WMW und das nur dank eurer Hilfe. Es blitzt und zwar zwischen Holtwig und Lechten. Ich sollte vielleicht auch weitermachen, ne? Oh Mann, mein Kopf ist, glaube ich, auch ein bisschen durch hier bei dem Wetter, du. Ich wollte doch eigentlich noch sagen, dass wenn ihr noch was seht, Blitzerverkehr und mehr, dann könntet ihr euch doch einfach gerne mal melden. Das geht zum Beispiel kostenlos unter der 0800 77 55 010. Oder ihr meldet euch direkt zu mir ins Studio. Das geht zum Beispiel über WhatsApp oder direkt über unsere App.
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3: Ja, da hat der Kopf einfach mal kurz ausgesetzt. Bei der Hitze, aber vielleicht auch nachvollziehbar, oder? Das Ding ist nur, ich stehe hier ja mit Klimaanlage. Also eigentlich dürfte es so schlimm nicht sein. Aber ich hoffe, ihr habt trotzdem Nachsicht mit mir. Ich glaube, irgendwie kämpfen wir heute alle, ob mit Abkühlung oder ohne, oder? Maike Dirksen ist hier. Wir machen uns einen entspannten Freitagnachmittag zusammen. Wir gehen gemeinsam ins Hitzewochenende, könnte man fast sagen. Ich hoffe, ihr kommt euch gut durch. Moin zusammen.

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1: Ich rate jetzt einfach mal ins Blaue. Ich glaube, so mindestens 2/3 der Leute hier bei uns aus dem Westmünsterland haben sich heute schon mindestens einmal umgezogen.
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1: Mein Gott, meint's die Sonne gut mit uns heute. 39 Grad stehen in der Spitze heute auf dem Tacho. Sprechen wir mit unserem Wettermann Kai Zorn drüber. Moin Kai.
3: Hallo Maike.
1: Ja, ich habe für das Wetter eigentlich nur ein Wort. Heiß.
3: Ja, das ist es und das wird es auch noch bleiben. Heute Nachmittag sind es bis zu 39 Grad, morgen auch nochmal. Heute ist noch ein bisschen Wind dabei, morgen steht erst einmal die Luft. Und dann am späteren Nachmittag und Abend besteht von Südwesten her ein erstes Gewitterrisiko. Und wahrscheinlich werden in der Nacht auf Sonntag ein paar gröbere Gewitter von Holland her durchziehen. Das heißt, es wird dann schlagartig, vor allen Dingen windig werden, sogar richtig stürmisch. Die Fenster knallen zu und es wird unglaublich warm auch in der Nacht bleiben mit um die 25 Grad. Der Sonntag ist dann durchwachsen mit ein paar Schauern und Gewittern und auch wieder Sonnenschein. Nicht mehr so extrem heiß, es sind dann noch etwas über 30 Grad, aber trotzdem, die Luft ist noch schwül.
1: Ja, heißt, eine Erlösung ist schon in Sicht, ne?
3: Ab Montag wird alles anders werden und ich gebe dir Brief und Siegel. Eine Woche später wird kein Mensch mehr an das Wetter von jetzt denken, sondern da wird es nur heißen, wann wird es denn wieder schön? Das ist aber jetzt zu krass mit der Abkühlung. Da sind viele Modellberechnungen dabei, die machen dann einfach genau das gleiche Wetter, das wir vor 2 Wochen hatten, wo es so wechselhaft war, so kühl und windig, immer mal wieder mit Regen. Das kommt in Abstufung in der nächsten Woche dann auf uns zu und wird uns dann voraussichtlich bis Mitte Juli begleiten.
1: Ja, na gut, uns kann man es ja auch einfach nicht recht machen, ne? Erst zu heiß, dann zu kalt. Ich bin gespannt auf nächste Woche. Ich kann mir gut vorstellen, dass du damit recht behältst, Kai. Danke dir. Und damit wünsche ich euch einen schönen Freitagnachmittag. Es geht in Richtung Wochenende mit mir. Ich bin Maike Dirksen. Hallo in die Runde.

0: Freitagnachmittag bei Radio WMW, 16.21 Uhr. Es geht zusammen in Richtung Wochenende. Ich hoffe, ihr macht's euch trotz der Hitze sehr schön.
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1: Um 16.30 Uhr mit Martina Sendels. Schönen guten Tag. Die Stadt Bocholt warnt ihre Bürger vor Unwettern und der extremen Hitze am Wochenende und bittet um Vorsicht. Weil der Körper stark beansprucht wird, sollten wir genug alkoholfreie Flüssigkeiten trinken und direkte Hitze besonders in den Mittags- und Nachmittagsstunden meiden. Und wir sollten auch auf unsere Mitmenschen Acht geben, so die Bitte. Ab Samstagnachmittag steigt dann das Risiko für schwere Hitzegewitter rapide an. Es wird mit kräftigen Gewitterzellen gerechnet, die Starkregen, Hagel und auch schwere Sturmböen mitbringen. Und das gilt nicht nur für Bocholt. Deshalb unbedingt die Wetterwarnmeldungen und die Warn-Apps Nina und Katwarn im Blick halten. Fürs Wochenende wurden wegen der Hitze weitere Veranstaltungen abgesagt, darunter das Benefizspiel des 1. FC Bocholt beim FC Marbeck. Es soll aber nachgeholt werden. Der Fußballverband Niederrhein hat ebenfalls auf die extreme Hitze reagiert und für morgen alle Spiele auf Verbands- und Kreisebene abgesagt. Er ruft außerdem alle Vereine eindringlich dazu auf, auch die Test- und Freundschaftsspiele abzusagen. Enttäuschung am Vormittag bei vielen Badegästen. Das Freibad in Velen war wegen eines Stromausfalls vorübergehend geschlossen. Denn ohne Strom können die Pumpen und Filter nicht betrieben werden. Zum Glück war das Problem nach relativ kurzer Zeit wieder behoben.

0: Nico Weißmann, Veranstalter der Bakerman WM Arena in Gronau, ist zufrieden.
1: Insgesamt haben wir an 3 Vorrundenspieltagen in etwa zwischen 8.000 und 10.000 Gäste gehabt. Da der Eintritt frei ist, haben wir da keine ganz genaue Zählung. Der stärkste Abend war definitiv der Samstagabend nach dem Open Air von Atze Schröder. Einige Leute sind dann gegangen, aber es sind sehr, sehr viele Leute mit dazugekommen und waren super Fußballfest.
0: Auch die Flender WM Arena in Bocholt meldet von Spiel zu Spiel steigende Besucherzahlen. Jetzt freuen sich alle auf das erste K.O.-Spiel der deutschen Mannschaft am Montag. 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
3: Haben wir alle mitbekommen, es ist heiß hier bei uns. 39 Grad, nur ein laues Lüftchen und ein paar wenige Wolken. Und so geht's auch morgen noch weiter. Wobei da dann im Nachmittag die ersten Hitzegewitter zu uns kommen. Die bringen eine schwüle Hitze, das wollte ich sagen, mit zu uns ins Westmünsterland. Aber zumindest wird es schon mal ein Eckchen kühler, am Sonntag 33 Grad. Richtig abkühlen wird es aber wohl erst im Laufe der nächsten Woche mit vielen Schauern und Gewittern. Aktuell sind wir bei 37 Grad in Tungerloh-Kapellen an der Kapelle von Haus Hall und bei 37 Grad in Stadtlohn am Losbergpark.
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3: Ein Blitzer und ein Stau habe ich für euch, der ist auf der A3 Arnheim Richtung Köln zwischen Oberhausen-Holten und dem Kreuz Kaiserberg. 6 Kilometer stockender Verkehr, ihr braucht ungefähr 10 Minuten länger. Und die neuesten Blitzer, die gibt es nur hier bei Radio WMW und das nur dank eurer Hilfe. Es blitzt und zwar zwischen Holtwig und Lechten. Das hat uns Alois gerade durchgegeben. Danke dir dafür. Und wenn ihr sonst noch was seht, Blitzerverkehr und mehr, die 0800 77 55 010. Das ist unsere kostenlose Hotline. Melden könnt ihr euch aber auch ganz einfach direkt zu mir ins Studio. Das geht zum Beispiel über WhatsApp oder über unsere App.
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3: Mit Maike Dirksen. Hallo zusammen.

0: War wohl nix. 16:45 hier bei Radio WMW am Freitagnachmittag. Ich sag mal so, mein 4:1 Tipp für das letzte deutsche Gruppenspiel in der WM 2026. Ja, bisschen hoch gepokert vielleicht, aber halb so wild. Im 16-Finale waren wir ja sogar schon vor dem Anstoß. Und zumindest in den Tipprunden zur WM hat niemand Punkte abgesahnt. Und die Stimmung bei den Public Viewings, die war trotzdem extrem gut. Zum Beispiel in Bocholt bei der Flender WM Arena.
1: Wie immer hier in Bocholt richtig gut, kann man sich immer drauf verlassen. Auch wenn es nicht ganz so gut läuft wie heute, finde ich, hat man immer viel Spaß.
2: Stimmung war aber gut, allerdings viel zu viel Bier, das geflogen ist. Ich frage mich, woher die das Geld haben. Wenn ich mein Bier kaufe, dann trinke ich das.
3: Alle Leute vorne mies am Feiern, direkt Sané hat einen reingeschoben.
4: Ja, zum Ende hin leider ein bisschen angespannt, aber beim Tor hat man wieder die Emotionen gehört. Und deshalb bin ich auch zuversichtlich für Montag und freue mich auf die gute Stimmung.
0: Ja, die Westmünsterländer, die bleiben also auch trotz der Niederlage gestern noch positiv, haben ein gutes Gefühl für das nächste Spiel. Genauso wie Capitano Joshua Kimmich.
5: Ja, wir dürfen nicht jedes Spiel ein, zwei Gegentore bekommen. Wir müssen absolut die Ballverlustquote minimieren und dann können wir auch jeden schlagen.
0: Na schau, mit der Einstellung kann es ja nur was werden, oder? Das nächste Deutschlandspiel dann am Montag und bis dahin drücken wir uns erstmal selbst die Daumen, dass wir gut durch dieses extrem heiße Wochenende kommen. Maike Dirksen ist hier. Ich wünsche euch einen schönen Start in Richtung Wochenende. Hallo zusammen.

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1: Mit Christian Böder, guten Tag. Noch genau 3 Wochen, dann beginnt auch bei uns in NRW die Sommerferienzeit. Und für viele geht es dann mit dem Flugzeug in den Urlaub. Damit es an den Flughäfen demnächst schneller vorangeht, soll die Abfertigung künftig auch digital möglich sein. Der Bundestag hat dafür am Mittag ein Gesetz beschlossen. Malte Albrecht aus den Nachrichten, wie soll dann das Ganze genau funktionieren?
2: Also bisher ist das ja immer sehr zeitaufwendig. Beim Check-in, an der Gepäckaufgabe, bei der Sicherheitskontrolle und später beim Boarding müssen immer wieder Papiere gezeigt werden. Künftig soll das einfacher gehen. Airlines dürfen bestimmte Daten aus Reisepässen oder Personalausweisen durch deren Chip auslesen, entweder über eine App oder an Selbstbedienungsautomaten. Zusätzlich wird ein Foto erstellt und dann kann man alle Stationen per Gesichtserkennung durchlaufen, ohne ständig Ausweis und Bordkarte vorzuzeigen. Spätestens 3 Stunden nach Abflug müssen die Daten wieder gelöscht werden. Das Ganze ist freiwillig, man kann auch weiterhin die klassische manuelle Abfertigung nutzen. Einzelne Pilotprojekte dazu gibt es schon, ein Starttermin für alle Flughäfen steht noch nicht fest.
1: Vielen Dank, Malte. Und hier haben wir weitere Nachrichten kompakt zusammengefasst. Der Haushaltsausschuss des Bundestags hat sein Okay für den Einstieg des Bundes beim Rüstungskonzern KNDS gegeben, der unter anderem den Kampfpanzer Leopard 2 herstellt. Die Kosten werden auf maximal 7,2 Milliarden Euro geschätzt. Deutschland und Frankreich wollen in Zukunft jeweils 40% der Anteile an KNDS halten. Die Bundesanwaltschaft hat in Thüringen 2 Männer festgenommen, die mutmaßlich die rechtsextremistische Terrorgruppe Letzte Verteidigungswelle unterstützt haben. Sie werden verdächtigt, mit anderen eine Asylbewerberunterkunft in Brand gesetzt zu haben. Es blieb allerdings beim Versuch. Die beiden Deutschen waren bereits vorgestern festgenommen worden. Russland und die Ukraine haben hunderte Kriegsgefangene ausgetauscht. Nach Angaben des ukrainischen Präsidenten Selenskyj wurden 160 Soldaten nach Hause geholt, die seit 4 Jahren in russischer Gefangenschaft saßen. Und die russische Nachrichtenagentur TASS berichtet, dass ebenso viele russische Kriegsgefangene nach Hause kommen. Bei der Fußball-WM kommt es am Abend zum Duell zweier Topstars. In der Gruppe I duellieren sich ab 21 Uhr Norwegen und Frankreich. Damit treffen unter anderem die Topstars Mbappé und Haaland aufeinander. Nico Hartmann im WM-Studio hat die Einzelheiten.
3: Auf der einen Seite der manchmal streitbare Franzose, der sich bei Real Madrid, aber auch in der französischen Nationalelf auch mal Kunstpausen im Spiel nimmt. Aber mit seinem wahnsinnig schnellen Antritt und seiner Schusstechnik bei der WM bisher schon 4-mal getroffen hat. Demgegenüber Erling Haaland, eine Urgewalt bei Manchester City und bei den Skandinaviern. Alleine mit seiner physischen Präsenz verbreitet er Angst und Schrecken in den Abwehrreihen weltweit. Haaland und Co. müssen aber die Franzosen besiegen, wenn sie Gruppenerster werden wollen und wären dann auch ein möglicher Gegner der deutschen Mannschaft beim Erreichen des Achtelfinals.
1: Und noch ein rascher Blick auf die anderen Partien am Abend und in der Nacht. Es spielen Senegal gegen den Irak, Uruguay gegen Spanien, Kap Verde gegen Saudi-Arabien, Neuseeland gegen Belgien und Ägypten gegen den Iran. Das waren die Nachrichten mit Christian Böder.
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4: Das ist einfach nur extrem heiß. Viel Sonne, Temperaturen um die 39 Grad und nur ein laues Lüftchen hier und da. Und die Frage, die wir uns alle stellen, ist ja, wann kühlt es wieder ab? Morgen leider noch nicht, da bekommen wir ein ähnliches Wetter wie heute Nachmittag, wobei morgen auch die ersten Hitzegewitter zu uns kommen. Am Sonntag wird es dann schon mal so ein bisschen kühler, 33 Grad sind es dann aber auch immer noch. Erst im Laufe der nächsten Woche kühlt es wirklich wieder ab mit einem Wechsel aus Schauern und Gewittern. Aktuell sind wir bei 36 Grad in Gras am Amtsfenn und bei 37 Grad in Marbeck an der Wassermühle.
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4: Ein Blitzer und ein Stau habe ich für euch. Der ist auf der A3 Arnheim Richtung Köln zwischen Oberhausen-Holten und dem Kreuz Kaiserberg. 6 Kilometer stockender Verkehr, ihr braucht ungefähr 10 Minuten länger. Und die neuesten Blitzer, die gibt es nur hier bei Radio WMW, das nur dank eurer Hilfe. Und der Alois, der hat sich gemeldet, es blitzt und zwar zwischen Holtwig und Lechten von Holtwig aus kommend. Danke dir dafür. Und wenn ihr auch noch was seht, Blitzerverkehr und mehr, die 0800 77 55 010, das ist unsere kostenlose Hotline. Oder ihr meldet euch direkt zu mir ins Studio, das geht zum Beispiel über WhatsApp oder über unsere App.
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4: Maike Dirksen ist hier. Ich hoffe, ihr kommt gut durch diesen Freitagnachmittag. Hallo in die Runde.

0: Viertel nach fünf am Freitagnachmittag bei Radio WMW. Nach dem letzten deutschen Gruppenspiel in der WM 2026. Endstand war ein bisschen überraschend. 2-1 haben wir verdient verloren in meinen Augen. Aber hey, ne, immerhin in der zweiten Minute schon ein Tor für Deutschland. Daran könnten wir uns doch schon mal easy gewöhnen, oder? An die Hydration Break. In meinen Augen eher weniger. Ist schon eher eine sehr ungewohnte Sache. Und laut unserem Kollegen Jans Herbst ist sie auch nur der Anfang einer ganz neuen Entwicklung.
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2: Damit die Spieler endlich mal gemeinsam zusammen einen trinken können, gibt es jetzt die Trinkpausen. Und vielleicht auch, damit der eine oder andere ganz gut damit verdienen kann. Und vermutlich ist das erst der Anfang. Wir freuen uns in wenigen Jahren auf die Zigarettenpause. Dann die Essenspause zur Stärkung. Da kommt dann Catering für die Spieler rein. Eine schöne Pizza für alle am Spielfeldrand. Dann die Musikpause. Während der Ecke spielt eine Blaskapelle. Bella Napoli. Dann wird eingeführt die Wellnesspause. Da gibt's Massage, Gesichtsmaske, Fußbad. Und dann wird noch eingeführt die Shoppingpause. Da haben dann auch die Spieler kurz Zeit, noch was einzukaufen fürs Abendbrot oder was aus dem Baumarkt zu besorgen für die Terrasse, für die neue Villa. Und wenn dann zwischendurch noch Zeit bleibt, dann spielen sie auch in Zukunft vielleicht noch ein bisschen Fußball.
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0: 20 nach 5 haben wir schon an diesem extrem heißen Freitagnachmittag. Ich hoffe, ihr kommt gut durch den Nachmittag mit viel, viel Wasser, mit einer ordentlichen Abkühlung und vielleicht gibt's ja gleich zum Feierabend ein kleines Eis auf der Hand. Ich würd's euch gönnen. Schön, dass ihr dabei seid. Moin zusammen.
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1: Um 17.30 Uhr mit Martina Sendels, schönen guten Tag. Seid am Wochenende vorsichtig und achtet auf euch und eure Mitmenschen, so die Bitte der Stadt Bocholt an ihre Bürger. Grund sind die Warnungen des Deutschen Wetterdienstes vor starken Unwettern und extremer Hitze. Es wird am Samstagnachmittag mit teils kräftigen Gewitterzellen gerechnet, die Starkregen, Hagel und auch schwere Sturmböen mitbringen. Wegen der Wetterwarnungen wurden mittlerweile weitere Veranstaltungen abgesagt. Der Fußballverband Niederrhein hat außerdem alle Spiele auf Verbands- und Kreisebene abgesagt und empfiehlt das eindringlich auch für Test- und Freundschaftsspiele. So lange, so heiß war es im Juni noch nie und dann das. In vielen standen Badegäste am Vormittag am Freibad vorübergehend vor der geschlossenen Tür. Aber nicht wegen Überfüllung, sondern wegen Stromausfalls. Techniker von Westnetz fanden die Ursache relativ schnell und behoben das Problem. Bei Tiefbauarbeiten war eine Leitung beschädigt worden. Neben dem Freibad waren auch ein paar Haushalte von dem vorübergehenden Stromausfall betroffen. Nach den schweren Erdbeben in Venezuela ist auch das Technische Hilfswerk aus Deutschland im Einsatz. Mit dabei sind drei Helfer aus Bocholt. Benjamin Rotzler hat die Einzelheiten.
2: Drei THW-Helfer aus Bocholt gehören zu einem 46-köpfigen SEBA-Einsatzteam, das ins Erdbebengebiet nach Venezuela aufbricht. Die beiden Bergungshelfer und ein Notfallsanitäter haben sich freiwillig für den Einsatz gemeldet und sind bislang die einzigen Kräfte aus dem Kreis Borken. Nach den schweren Beben steht für das THW jetzt vor allem die Rettung verschütteter Menschen im Mittelpunkt. Weitere Hilfe, etwa die Bereitstellung von Trinkwasser oder Hilfsgütern, wird derzeit noch geprüft.
1: Die Veranstalter der beiden großen Public Viewings hier im Kreis ziehen nach den drei Vorrundenspielen der deutschen Mannschaft bei der Fußball-WM eine positive Zwischenbilanz. Rainer Thielmann, Veranstalter der Flender-WM-Arena in Bocholt, sagte uns:
3: Also wir sind hier vom Public Viewing aus in Bocholt sehr zufrieden, weil die Besucherzahl von Spiel zu Spiel sich gesteigert hat und die Euphorie immer mitgewachsen ist. Natürlich war das letzte Spiel gegen Ecuador jetzt kein Knaller. Kann passieren, Ausrutscher wird es immer geben. Nur jetzt darf sowas nicht mehr passieren. Jetzt kommen wir in die K.O.-Runde. Am Montagabend geht's los.
1: Auch in der Bakerman-WM-Arena in Gronau sind die Zuschauerzahlen von Spiel zu Spiel gestiegen. Der stärkste Abend war das zweite Vorrundenspiel gegen die Elfenbeinküste, sagte uns Veranstalter Nico Weißmann. In beiden Arenen präsentiert Radio WMW das Public Viewing. Und das ist heute auch noch wichtig. Im Aasee in Bocholt trüben aktuell Wasserpflanzen und Algen das Badevergnügen. Die Wasserqualität ist aber weiterhin gut, darauf weist die Stadt Bocholt hin. Die Einfahrt zum Wohngebiet Lindersfeld in Isselburg bleibt länger gesperrt und die Sperrung wird bis zur Heinz-Trox-Straße ausgeweitet. Nach Angaben der Stadt werden wichtige Arbeiten an einem Abwasserkanal gleich mitgemacht.
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4: Haben wir alle mitbekommen, es ist heiß hier bei uns. 39 Grad, nur ein laues Lüftchen und ein paar wenige Wolken. Und so geht's auch morgen noch weiter. Wobei da dann im Nachmittag die ersten Hitzegewitter zu uns kommen. Die bringen eine schwüle Hitze mit zu uns ins Westmünsterland.

0: zwischen Holtwig und Lechten und blitzt, wenn man von Holtwig auskommt. Das hat uns Alois durchgegeben. Danke dir dafür. Und wenn ihr auch noch was seht, Blitzerverkehr und mehr, die 0800 77 55 010. Das ist unsere kostenlose Hotline. Melden geht aber auch per WhatsApp oder direkt über unsere App.
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0: Es geht in Richtung Feierabend und damit auch in Richtung Sonnenuntergang. Langsam, aber sicher. Mit mir, ich bin Maike Dirksen. Hallo.

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0: 17:45 hier bei Radio WMW am Freitagnachmittag. So langsam werden wir doch zu Profis hier, oder? Ich meine, das waren ja jetzt nicht die ersten heißen Tage in diesem Jahr, aber zugegeben, 39 Grad, das ist schon wirklich eine Ansage. Und so soll es ja auch morgen noch weitergehen. Deshalb haben wir hier im Laufe des Tages mal eure Tipps gesammelt. Was hat denn in den letzten Tagen schon gut geklappt? Wie können wir uns morgen abkühlen? Maja aus Stadtlohn hat einen Tipp, den habe ich heute auch schon umgesetzt.
1: Hallo ins Studio. Ja, also in meiner Wohnung ist es ziemlich warm. Ich habe leider auch keinen Ventilator oder eine Klimaanlage. Deswegen muss man irgendwie ein bisschen kreativ werden. Und was mich gestern durch den Tag gebracht hat, war tatsächlich eine riesige Wassermelone, die ich in meinem Kühlschrank geparkt habe. Den Kühlschrank habe ich dann mal ein bisschen kälter gedreht als sonst. Heißt, die war schön knackig kalt und die habe ich tagsüber die ganze Zeit so zwischendurch gesnackt. Und das hat richtig gut abgekühlt von innen. Es war einfach erfrischend, kann ich nur empfehlen.
0: Ja, und lecker dazu, ne? Man kann es aber auch machen wie Simon aus Rehde. Der lässt sich von seinen Kollegen unterstützen.
2: Mein Hitzetipp der Woche ist ein kleiner Tischventilator, den mir mein Lieblingskollege, der neben mir sitzt, ausgeliehen hat. Heute habe ich den auf die stärkste von 3 Stufen gestellt. Er rauscht etwas, aber den Tod muss man wohl sterben. Vielleicht hört man es ja auch. Ja, und ansonsten habe ich heute noch einen Fächer mit auf Arbeit genommen und werde mir regelmäßig Luft zufächern. Das hält einen vom Arbeiten ab, weil man dann die Tastatur nicht bedienen kann. Aber wenig arbeiten ist bei der Hitze ja eigentlich auch nicht verkehrt.
0: Ja, genau so ist es. Und ich glaube, im besten Fall macht man es dann wie Virginia aus Bocholt. Die hat nämlich auch wirklich einen Top-Tipp für uns.
3: Hallo zusammen. Ich habe es schon die letzten Tage nicht mehr in meiner Wohnung ausgehalten und habe gestern für 10 Euro die wahrscheinlich beste Investition des Jahres getätigt. Habe mir nämlich so ein Kinderplanschbecken geholt und ich kann es nur jedem empfehlen. Holt euch so ein Planschbecken, packt da kaltes Wasser und Eis rein. Ich habe mich da reingesetzt, heute Morgen die Füße reingelegt und es war einfach toll. Also ja, kann ich nur empfehlen, nehmt die paar Euro in die Hand, ihr werdet es nicht bereuen.
0: Da hat sie übrigens ein Foto zugeschickt und ich liebe wirklich alles daran. Eingerollt sitzt sie da mit einer Chipstüte im Babypool. Und Leute, das könnt auch ihr sein, morgen. Denn auch morgen sind nochmal um die 39 Grad angesagt. Also schnell zum Fachhandel eures Vertrauens und das Wochenende, genauso wie Virginia, in der Wohnung mit einem Pool verbringen. Maike Dirksen ist hier. Egal wie, kommt gut durch dieses heiße Wochenende. Moin zusammen.

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1: Mit Nico Hartmann. Nach dem 1:2 gegen Ecuador hat Rekordnationalspieler Lothar Matthäus für eine Versetzung des Kapitäns Joshua Kimmich ins Mittelfeld plädiert. Kimmich spielt bei Bundestrainer Julian Nagelsmann seit Jahren auf der Position des Rechtsverteidigers. Wenn ich seine Leistung bei Bayern München sehe und jetzt in der Nationalmannschaft, das ist ein riesengroßer Unterschied. Leider in die falsche Richtung, so Matthäus. Im Fußball könne man nichts ausschließen, aber ein Wechsel sei akut nicht geplant. So reagierte Nagelsmann auf eine mögliche Kimmich-Kehrtwende.
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2: Mit Christian Böder. Guten Tag. Im Prozess um den Amokfahrer vom Magdeburger Weihnachtsmarkt ist das Urteil gefallen. Das Landgericht Magdeburg verurteilte den Angeklagten unter anderem wegen Mordes zu lebenslanger Haft. Die Richter stellten dazu die besondere Schwere der Schuld fest. Der 51-Jährige kann damit nicht auf eine vorzeitige Freilassung hoffen. Eine Sicherungsverwahrung, wie von der Staatsanwaltschaft gefordert, verhängte das Gericht nicht. Das ist aber noch nachträglich möglich. Zum Urteil und zum Prozess berichtet Malte Albrecht aus dem News-Team.
3: Der Anschlag war im Dezember 2024. Mit einem 340 PS starken Mietwagen raste der Mann aus Saudi-Arabien quer über den belebten Weihnachtsmarkt. Dabei kamen 6 Menschen ums Leben, darunter ein 9-jähriger Junge. Hunderte wurden verletzt, viele davon schwer. Der Attentäter wurde noch aus dem Auto heraus festgenommen. Laut Anklage hatte Taleb A. die Tat lange geplant. Er habe keine ideologischen Ziele verfolgt, sondern vor allem aus persönlichen Motiven gehandelt. Ein Sachverständiger hatte dem Angeklagten eine narzisstische Persönlichkeitsstörung und ein enormes Bedürfnis nach Aufmerksamkeit bescheinigt. Im Verfahren räumte der Angeklagte die Tat zwar ein, eine gezielte Tötungsabsicht bestritt er aber. Er zeigte deswegen auch keine Reue. Sein Auftritt war im Prozess immer wieder wirr und von Verschwörungstheorien durchzogen. Mehr als 200 Betroffene waren als Nebenkläger an dem Verfahren beteiligt. Das durch den Anschlag ausgelöste Leid ganzer Familien dauere bis heute an und sei schier unbeschreiblich, sagte der Oberstaatsanwalt.
2: Und hier haben wir weitere Nachrichten in der Zusammenfassung. Zum ersten Mal seit Beginn der Wetteraufzeichnungen sind für einen Juni in Deutschland Tageshöchstwerte von über 40 Grad gemessen worden. Nach Angaben des Deutschen Wetterdienstes wurden an einer Wetterstation in Saarbrücken knapp unter 41 Grad gemessen. Der bisherige Rekord lag rund 1,5 Grad niedriger. Volkswagen plant einen drastischen Konzernumbau, durch den unter anderem bis zu 100.000 Stellen weltweit und 4 Werke in Deutschland gestrichen werden sollen. Das berichtet das Manager-Magazin. Der VW-Konzern bestätigte die Zahlen nicht, sprach jedoch von tiefgreifenden Veränderungen. In Venezuela geht am zweiten Tag nach den schweren Erdbeben die Suche nach Opfern und Überlebenden weiter. Mittlerweile ist die Zahl der geborgenen Toten auf 589 gestiegen. Das sagte die geschäftsführende Präsidentin Rodriguez im Fernsehen. Das Großprojekt Stuttgart 21 wird sich wohl noch Jahre hinstrecken. Der neue Hauptbahnhof der baden-württembergischen Hauptstadt soll erst in 5 Jahren, also 2031, in Betrieb gehen. Den Aufschub hat Bahnchefin Palla in Stuttgart angekündigt. Das heißt aber nicht, dass auch dann alles fertig ist. Bis wirklich alle Elemente des Neubaus fertiggestellt sind, wird es wohl Ende 2033 werden. Darüber hinaus wird das Megaprojekt auch nochmal teurer. Weitere rund 3 Milliarden Euro wird es laut Palla kosten. Sie stellte mit dem baden-württembergischen Landeschef Özdemir und dem Stuttgarter Oberbürgermeister Noppe einen Konzernbericht zur Entwicklung von Stuttgart 21 vor. Der zeige einschneidende Defizite in Planung, Steuerung und Risikomanagement, so Palla. An dem Tiefenbahnhof wird schon seit über 15 Jahren gearbeitet. Mehrmals wurde seine Eröffnung verschoben. Das waren die Nachrichten mit Christian Böder.
4: Das Wetter.
5: Ja, sonnig, heiß und wenig bewölkt. So geht's jetzt durch den Freitagabend. Örtlich kann auch mal ein Gewitter mit dabei sein. Wie gesagt, das ist dann nicht überall der Fall. In der Nacht ist es weiter gering bewölkt, teils klar. Mit 26 bis 20 Grad sind wir weit weg von einer kühlen Nacht. Der Samstag geht dann sonnig und trocken los. Am Nachmittag und Abend sind dann erste einzelne schwere Gewitter möglich. Die kommen auch nur örtlich vor, also auch nicht komplett NRW davon betroffen. Morgen dann mit 40 Grad nochmal sehr heiß. Ab Sonntag gehen die Temperaturen dann ganz langsam runter.
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5: Und da ist noch gut was los am Freitagabend. Erstmal eine Warnmeldung. Die A4 Köln nach Aachen zwischen Köln-Poll und Rodenkirchener Brücke besteht Gefahr durch eine Unfallstelle. Betroffener der linke Fahrstreifen. Dann die Staus. Hier dauert es mindestens 12 Minuten länger. Die A2 Dortmund-Hannover zwischen Bielefeld-Ost und Kreuzbad Oeynhausen 11 Kilometer Stau und plus 18 Minuten. Die 3 Köln nach Oberhausen zwischen Kreuz Leverkusen und Dreieck Langenfeld 3 Kilometer Stau plus eine Viertelstunde. Die A4 Köln nach Aachen zwischen Dreieck Köln-Heumar und Kreuz Köln-Süd 3 Kilometer Kilometer Stau plus 13. Die 44 Dortmund-Kassel zwischen Soest und Erwitte Anröchte 4 Kilometer Stau plus 16. Und die A44 Dortmund nach Kassel zwischen Büren und Lichtenau-Westfalen 5 Kilometer Stau. Da dauert es 26 Minuten länger.
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5: Ja, und rein geht's in den heißen Freitagabend jetzt mit einem coolen Song. Cool? Ich guck nur, ja doch, kann ich so stehen lassen. Oliver Heldens und seiner Version jetzt von Lady Hear Me Tonight. Ich bin Andreas Grunwald, schönes Wochenende.

0: Ja, ich weiß, ich erzähle euch nichts Neues, wenn ich sage, es ist schweineheiß draußen und irgendwie, ja, ich weiß nicht, irgendwie sind alle so ein bisschen genervter als sonst. Zehrt das Wetter auch an euren Nerven? Hier der Kollege Markus Steinacker hat sich mal ganz entspannt umgehört.
1: Hallo, ich mache eine Umfrage zum Thema, das Wetter macht einen aggressiver. Was sagst du dazu?
2: Es ist dein Scheiß Ernst, lass mich in Ruhe, Alter.
1: Hallo, ich mache eine Umfrage zum Thema, das Wetter macht einen aggressiver. Was sagst du? Hallo, ich mache eine Umfrage zum Thema, das Wetter macht einen aggressiver. Was sagst du dazu?
2: Ah!
1: Hallo, ich mache eine Umfrage zum Thema, das Wetter macht einen aggressiver. Was sagst du dazu?
2: Dumme Sau!
0: Also ich kann da keine Aggressionen raushören. Markus.

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2: Um 18.30 Uhr mit Martina Sendels. Schönen guten Abend. Seid am Wochenende vorsichtig und achtet auf euch und eure Mitmenschen, so die Bitte der Stadt Bocholt an ihre Bürger. Grund sind die Warnungen des Deutschen Wetterdienstes vor starken Unwettern und extremer Hitze. Es wird am Samstagnachmittag mit teils kräftigen Gewitterzellen gerechnet, die Starkregen, Hagel und auch schwere Sturmböen mitbringen. Wegen der Wetterwarnungen wurden mittlerweile weitere Veranstaltungen abgesagt. Der Fußballverband Niederrhein hat außerdem alle Spiele auf Verbands- und Kreisebene abgesagt und empfiehlt das eindringlich auch für Test- und Freundschaftsspiele. So lange, so heiß war es im Juni noch nie und dann das. In vielen standen Badegäste am Vormittag am Freibad vorübergehend vor der geschlossenen Tür. Aber nicht wegen Überfüllung, sondern wegen Stromausfalls. Techniker von Westnetz fanden die Ursache relativ schnell und behoben das Problem. Bei Tiefbauarbeiten war eine Leitung beschädigt worden. Neben dem Freibad waren auch ein paar Haushalte von dem vorübergehenden Stromausfall betroffen. Nach den schweren Erdbeben in Venezuela ist auch das Technische Hilfswerk aus Deutschland im Einsatz. Mit dabei sind 3 Helfer aus Bocholt. Benjamin Rotzler hat die Einzelheiten.
3: 3 THW-Helfer aus Bocholt gehören zu einem 46-köpfigen SEBA-Einsatzteam, das ins Erdbebengebiet nach Venezuela aufbricht. Die beiden Bergungshelfer und ein Notfallsanitäter haben sich freiwillig für den Einsatz gemeldet und sind bislang die einzigen Kräfte aus dem Kreis Borken. Nach den schweren Beben steht für das THW jetzt vor allem die Rettung verschütteter Menschen im Mittelpunkt. Weitere Hilfe, etwa die Bereitstellung von Trinkwasser oder Hilfsgütern, wird derzeit noch geprüft.
2: Die Veranstalter der beiden großen Public Viewings hier im Kreis ziehen nach den 3 Vorrundenspielen der deutschen Mannschaft bei der Fußball-WM eine positive Zwischenbilanz. Rainer Thielmann, Veranstalter der Flender-WM-Arena in Bocholt, sagte uns:
4: Also wir sind hier vom Public Viewing aus in Bocholt sehr zufrieden, weil die Besucherzahl von Spiel zu Spiel sich gesteigert hat und die Euphorie immer mitgewachsen ist. Natürlich war das letzte Spiel gegen Ecuador jetzt kein Knaller. Kann passieren, Ausrutscher wird es immer geben. Nur jetzt darf sowas nicht mehr passieren. Jetzt kommen wir in die K.O.-Runde. Am Montagabend geht's los.
2: Auch in der Bakerman-WM-Arena in Gronau sind die Zuschauerzahlen von Spiel zu Spiel gestiegen. Der stärkste Abend war das zweite Vorrundenspiel.

0: gesperrt und die Sperrung wird bis zur Heinz-Trox-Straße ausgeweitet. Nach Angaben der Stadt werden wichtige Arbeiten an einem Abwasserkanal gleich mitgemacht.
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2: Ja, die Sonne haut nochmal richtig einen raus jetzt. Geht heiß und trocken durch den Abend. Nur selten ist lokal mal ein Gewitter mit dabei. In der Nacht weiter fast wolkenlos, teils auch klar. Mit 26 bis 20 Grad wird das nicht viel kühler. Morgen startet der Samstag dann nochmal sonnig und trocken. Das wird mit 40 Grad dann auch nochmal heiß. Erste Gewitter am Nachmittag drücken die Temperaturen dann langsam in den Keller. Allerdings kommen die auch nur lokal runter. Sonntag dann die Gewitter etwas großflächiger.
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2: Tja, und zack, da ist er, ne? Der erste Dämpfer fürs DFB-Team, gestern verloren mit 1:2 gegen Ecuador. Sprechen wir gleich nochmal drüber mit dem Kollegen aus dem WM-Studio. Ich bin Andreas Grunwald, euch einen schönen Freitagabend.

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0: Günther, ich glaube, da sind wir uns einig, ne? Das war gestern Abend ein richtiger Dämpfer.
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0: Tja, eigentlich wollte Julian Nagelsmann seine Mannschaft einspielen lassen für die K.O.-Runde gestern Abend. Doch was da dann gestern Abend passiert ist, das ging dann doch nach hinten los. Nico Hartmann für uns im WM-Studio. Es hat viel Kritik gegeben. Der Bundestrainer kriegt es gerade von allen Seiten so richtig um die Ohren. Aber ich sag mal, was muss deiner Meinung nach denn konkret besser werden, damit wir eine Chance haben, da dann im Turnier weiterzukommen?
2: Tja, auch wenn es der Bundestrainer nicht gerne hört, aber wir sind dann eben doch beim Thema Einstellung. Das ist ja ein vielschichtiger Bereich. Da gibt es viele Dinge. Zusätzlich hat ja Julian Nagelsmann auch Sachen ausprobiert, wie bei einem Testspiel. Sporadisch wurde dann mal mit 5 Spielern hinten verteidigt, auch die bislang WM-Unerfahrenen Stiller, Thiaw, Bayer und Groß eingewechselt. Das hätte er gegen Frankreich im Achtelfinale sicherlich nicht gemacht. Aber auch die Spieler sind natürlich klar in der Pflicht, selbstkritisch zu sein, wie Kapitän Joshua Kimmich.
3: Unabhängig von der Konstellation darf uns das nicht passieren, dass der Gegner da griffiger ist und mehr auf Sieg spielt, als wir das wollen.
2: Also viel Arbeit für die deutsche Mannschaft, auch in der Defensive. Es gibt zu viele Ballverluste, die nicht kompensiert werden können. Und das, obwohl die DFB-Elf laut Statistik die meisten Läufe im hohen Tempo und Sprints absolviert im Turnier. Jetzt muss man aber mal in den K.O. spielen, diese PS noch gezielter auf die Straße bringen.
0: So, Nico, damit sind wir beim möglichen Gegner. Sehr wahrscheinlich kommt also nach Ecuador nun im 16. Finale der nächste südamerikanische Gegner.
2: Genau, nämlich Paraguay. Das ist schon irre. Die FIFA hat ursprünglich ein ganz komplexes System entwickelt mit 495 Szenarien, was die Gruppendritten betrifft. Jetzt sind noch 51 Szenarien übrig geblieben und 45 Szenarien sehen Paraguay als nächsten Gegner für unsere Mannschaft, 5 Schottland und ein Szenario nur Schweden. Das Ganze klärt sich entweder heute oder morgen Nacht, also sehr wahrscheinlich brütet der DFB-Trainerstab mit den Analysten zum großen Teil schon an den Stärken und Schwächen von Paraguay, die nach dem 1:4 zum Auftakt gegen die USA sich im Turnier gefangen haben, 2:0 gespielt haben, 1:0 gegen die Türkei und 0:0 gegen Australien.
0: So, und eins ist klar, das war die erste und zugleich dann auch direkt die letzte Niederlage, die wir uns erlauben konnten bei der WM. Ab jetzt geht's in den K.O.-Modus, wir hoffen auf Besserung. Dankeschön an Nico Hartmann aus dem WM-Studio. Dich hören wir in einer Stunde nochmal mit einem Ausblick auf die Abend- und Nachtspiele.
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1: Mit Christian Böder, guten Abend. Aus der deutschen Autoindustrie kommt eine Schocknachricht. VW will weltweit angeblich bis zu 100.000 Stellen abbauen und dazu auch noch möglicherweise 4 Werke in Deutschland schließen. Das berichtet das Manager-Magazin und beruft sich auf Insider-Informationen. Malte Albrecht aus dem News-Team, inzwischen hat sich auch VW selbst dazu geäußert.
2: Genau, ein Konzernsprecher wollte die Zahlen nicht bestätigen, er sprach aber von tiefgreifenden Veränderungen, die bevorstünden. Das aktuelle Geschäftsmodell funktioniere nicht mehr für alle Marken, als Gründe nannte er unter anderem Zölle und einen härteren Wettbewerb. Also ein radikaler Konzernumbau steht tatsächlich an und das ist eine heftige Nummer. VW steckt ja schon in der Umstrukturierung und baut schon Stellen ab. Bisher waren bis 2030 50.000 geplant. Das wäre jetzt also eine Verdopplung. Die Geschäfte laufen schlecht bei VW, also greift man jetzt zu noch radikaleren Mitteln. Auch Werksschließungen in Deutschland wären ein schlechtes Signal für Wirtschaft und Bundesregierung. Laut Manager-Magazin sind die VW-Werke Hannover, Zwickau und Emden und das Audi-Werk Neckarsulm betroffen. Die Kernmarke Volkswagen soll angeblich aus dem Konzernverbund herausgelöst werden und als eigene Gesellschaft laufen. Zum VW-Konzern gehören ja unter anderem noch Audi, Porsche, Lamborghini, Seat, Skoda und noch mehr. Finanzexperten sagen, abgespaltene Marken ließen sich besser am Kapitalmarkt platzieren. IG Metall und der VW-Betriebsrat haben schon Widerstand angekündigt.
1: Vielen Dank, Malte. Und auch der Autobauer Mercedes-Benz verschärft seinen Sparkurs. Eine für Juli geplante tarifliche Sonderzahlung soll um ein Jahr verschoben werden. Und das hier sind weitere Nachrichten in der Zusammenfassung. Die Hitzewelle hat uns einen weiteren Rekord beschert. Der Deutsche Wetterdienst hat in Saarbrücken-Burbach 41,3 Grad gemessen. Das ist der höchste Wert seit Beginn der Wetteraufzeichnungen. Bereits vorher hatte der DWD bekannt gegeben, dass es in einem Juni noch nie so heiß war wie in diesem. Der Bundestag hat das Infrastruktur-Zukunftsgesetz verabschiedet. Wichtige Verkehrsprojekte sollen in Zukunft schneller gebaut werden. Verfahren würden sich um Jahre verkürzen, das sagte Verkehrsminister Schnieder. Kritik kommt unter anderem von Umweltschutzorganisationen. Sie befürchten eine Aushöhlung des Naturschutzes. US-Präsident Trump wirft dem Iran vor, gegen die Waffenruhevereinbarung verstoßen zu haben. In sozialen Medien schrieb Trump, der Iran habe mindestens 4 Drohnenangriffe gegen Schiffe in der Straße von Hormuz gestartet. Eine der Drohnen habe ein Frachtschiff getroffen. Im vergangenen November war eine 4-köpfige Familie aus Hamburg auf tragische Weise bei einem Türkei-Urlaub ums Leben gekommen. Heute hat ein Gericht in Istanbul hohe Haftstrafen in dem Fall verhängt. Verurteilt wurden unter anderem der Betreiber des Hotels, der Inhaber einer Schädlingsbekämpfungsfirma und einer seiner Mitarbeiter. Die Haftstrafen liegen zwischen 12 und 18 Jahren. Der Richter wertete die Tat als bewusste, fahrlässige Tötung. Die Familie mit 2 kleinen Kindern war damals mit Beschwerden wie Erbrechen und Übelkeit ins Krankenhaus eingeliefert worden. Anschließend waren sie gestorben. Ein Gutachter fand heraus, die Familie wurde durch ein Insektengift vergiftet, das im Hotel eingesetzt worden war. Das waren die Nachrichten mit Christian Böder.
3: Das Wetter.
4: Ja, und da geht's meist sonnig und heiß durch den Abend. Lokal sind aber auch schon erste Gewitter möglich. Die Nacht geht dann trocken über die Bühne. Mit 26 bis 20 Grad kündigt sich die nächste tropische Nacht an. Morgen zum Start in den Samstag noch sonnig und heiß. Am Nachmittag erste Gewitter, wieder nur stellenweise. Am Sonntag dann fast überall. Und dann gehen die Werte auch langsam mal zurück.
0: NRW Verkehr.
4: Und da erstmal Vorsicht bitte auf der A4 Köln-Olpe zwischen Untereschbach und Overath. In beiden Fahrtrichtungen gibt es Gefahr durch Straßenschäden auf allen Fahrstreifen. Da ist der Asphalt beschädigt. Es gibt Rillen im Fahrstreifen, Schlaglöcher und Teerbrocken auf der Fahrbahn. Dann die Staus. Hier dauert es mindestens 5 Minuten länger. Die A44 Dortmund nach Kassel zwischen Soest und Erwitte Anröchte. 2 Kilometer Stau und plus 10 Minuten. Wenn ihr da weiterfahrt zwischen Büren und Lichtenau-Westfalen, auch nochmal 6 Kilometer Stau und plus 21 Minuten. Dann die A562 noch, Bonn-Rheinaue nach Bonn-Ost, zwischen Bonn-Rheinaue und Kreuz-Bonn-Ost, 1 Kilometer Stau und plus 7 Minuten.
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4: Ja, und 80er, pack mal mit rein in den Freitagabend, den gibt's gleich von Wham. Und was spielen wir? Nehmen wir den hier, Club Tropicana. Gleich starten jetzt aber auch schon in den Vollgasmodus mit der Hertz und Purple Disco Machine und Wonderful Life. Ich bin Andreas Grunwald. Schönes Wochenende.

0: Das hier haben Delay und Klar.
1: Immer noch großartig, der Song.
0: So, erst in der Sonne braten, dann nochmal schnell im örtlichen Badesee abkühlen. Das klingt nach Urlaub, ist allerdings bitte mit Vorsicht zu genießen, denn immer wieder der ertrinken Menschen und unterschätzen Gefahren. Am Torfmoorsee im Kreis Steinfurt passt zum Beispiel die DLRG-Ortsgruppe Hörstel auf. Und helfen dürfen da auch die Jüngsten im Jugendeinsatzteam. Reporterin Rike Schütt, die war da, hat sich das für uns mal angeschaut.
2: Der Probealarm ist losgegangen, aber zum Glück nur der Probealarm. Und ich rede hier mit Bastian Zabel. Wie viele sind denn hier von euch immer so vor Ort?
3: Das variiert natürlich immer nach Stärke, auch nach Wetter. Jetzt ist ja zum Glück etwas wärmer, an die 30 Grad. Dementsprechend sind auch ein paar mehr Leute hier. Unser Jugendeinsatzteam ist heute auch hier, kann so ein bisschen spielerisch mitlernen.
2: Hallo, hallo. Und wer bist du denn?
4: Ich bin Ole.
2: Was machst du heute hier?
4: Wir passen auf, dass niemand im See irgendwie ertrinkt. Und wenn irgendwas passiert, beatmen wir die.
2: Aber wie alt bist du?
4: Ich bin 12.
2: Wir machen uns jetzt ready. Was machen wir jetzt?
3: Wir machen eine kleine Revierkundefahrt.
2: Ich habe jetzt hier eine Rettungsweste. Zu das Dingen. Okay, top. Ich stehe.
5: Ole, sicher drin?
2: Ja. Hände sind am Seil bzw. an den Griffen dran. Basti zieht am Motor.
3: Wir fahren ganz gemütlich.
2: Hält sich gut fest?
4: Jo.
2: Ole, siehst du schon irgendwas, worauf wir achten müssen?
4: Also da hinten sind noch 4 Menschen, da müsste man drauf aufpassen.
2: Haben wir im Blick. Jetzt geht's nochmal Full Speed wieder zum Ufer. Was steht danach für dich an?
4: Danach gibt's Mittagessen und dann mal gucken. Morgen auch nochmal.
2: Danke für deinen Einsatz.
0: Ja, übrigens, die DLRG, die empfiehlt das Baden nur an beaufsichtigten Seen. Und die haben uns auch gesagt, sie freuen sich immer über ehrenamtliche Helfer, die die Arbeit als Rettungsschwimmer da unterstützen. Und sie appelliert auch an uns alle, also an einem Badesee, immer ein Auge auf andere zu haben.
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0: Das Wetter.
1: Ja, am Abend und in der Nacht, wenn überhaupt, nur wenig bewölkt. Teilweise geht es da sogar klar durch die Nacht, das bei 26 bis 20 Grad. Also es wird nochmal eine tropische Nacht. Der Samstag auch nochmal sonnig und heiß mit maximal 40 Grad morgen. Am Nachmittag sind örtlich schon erste Gewitter mit dabei. Also nicht überall. Am Sonntag dann so gut wie überall Gewitter und Regen. Und dann sacken die Temperaturen auch endlich mal ein bisschen ab.
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1: Und eben noch der Blick auf die Autobahn. Das geht relativ fix. Die A1 Osnabrück-Münster zwischen Greven und Münster-Nord. 3 Kilometer Stau plus 22 Minuten. A44 Dortmund nach Kassel zwischen Büren und Marsberg. 3 Kilometer Stau plus 5. Die A45 Dortmund-Hagen zwischen Kreuz Dortmund-Nord-West und Kreuz Castrop-Rauxel-Ost. 1 Kilometer Stocken plus 3 Minuten. Und die 562 Bonn-Rheinaue nach Bonn-Ost zwischen Bonn-Rheinaue und Bonn-Ramersdorf. 1 Kilometer Stau plus 5 Minuten.
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1: Tja, und das jetzt mal mit einem 90er, der kommt jetzt von Genesis aus dem Jahr 1992. Hier sind sie mit I Can't Dance. Ich bin Andreas Grunwald. Schönen Freitagabend.

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0: Ach ja, gestern Abend, ne? 1-2 gegen Ecuador und es ist schon ein bisschen ärgerlich, doch. Ja, aber wir lassen uns die WM-Stimmung da nicht vermiesen. Deutschland spielt ja am Montagabend, da wahrscheinlich gegen Paraguay.
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0: Tja, und vorher schauen wir gemeinsam mit Nico Hartmann aus dem WM-Studio nochmal auf die Abend- und Nachtpartien. Nico, ich würde sagen, hier zum Beispiel Norwegen gegen Frankreich ab 21 Uhr. Das klingt doch nach einem richtig guten Spiel.
2: Ja, das ist schon ein echtes Highlight in der Vorrunde. Frankreichs Edeltechniker um Olise, Dembélé und vor allem Mbappé. Das klingt schon nach Fußball-Feinkost und das Ganze dann garniert mit den norwegischen Stars Ødegaard und vor allem Erling Haaland. Das ist schon ein gutes Menü, was wir da erwarten können. Beide Teams haben 6 Punkte. Die Ausgangslage ist so, dass den Franzosen ein Remis reicht für den Gruppensieg. Und es wird sehr spannend zu beobachten sein, ob die hochgelobten Norweger schon so weit sind, den Weltmeister von 2018 bezwingen zu können. Das Spiel findet im Übrigen ohne Frankreichs Coach Didier Deschamps statt, der nach dem Tod seiner Mutter in die Heimat gereist ist. Sein Assistent Guy Stéphane übernimmt für dieses Spiel.
0: Ja, 5 weitere Partien gibt es unterdessen noch bis morgen früh. Was ist das Highlight da aus deiner Sicht?
2: Ja, ich würde die Partie auswählen, die wahrscheinlich für alle am besten klingt. Uruguay gegen Spanien für Nachteulen ab 2 Uhr unserer Zeit. Spanien kommt ja so langsam in den Rhythmus. La Selección, wie sie genannt wird, hat sich gegen Saudi-Arabien mit einem 4-0 wieder der Bestform genähert. Und wenn Lamine Yamal eben von Anfang an spielt, sind sie eben nochmal 50% stärker. Deswegen sind sie für mich auch Favorit. Aber Uruguay hat einen, der kennt sich bestens aus in Spanien. Federico Valverde, der Kapitän und Führungsspieler von Real Madrid. Aber der muss gemeinsam mit seinen Kumpels ums Weiterkommen bangen. Nur 2x Remis gegen Saudi-Arabien und Kap Verde bei einer Niederlage. Nachher ist Uruguay auf jeden Fall draußen. Die anderen Spiele würde ich jetzt mal nur nennen. Senegal gegen den Irak, Kap Verde gegen Saudi-Arabien, Neuseeland gegen Belgien und Ägypten gegen den Iran.
0: So, sind wir mal gespannt. 6 Spiele an diesem Abend. Unter anderem sind die Franzosen und die Spanier im Einsatz. Vielen Dank für die Infos. Kam von Nico Hartmann.
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1: Ich bin Thomas Brockt. Deutschland hat einen neuen Hitzerekord. Der Deutsche Wetterdienst registrierte nach vorläufigen Angaben am Nachmittag 41,3 Grad. Gemessen wurde der Wert in Saarbrücken-Burbach im Saarland.
2: Der bisherige Rekord hierzulande lag bei 41,2 Grad, gemessen 2019 an zwei Messstationen in Nordrhein-Westfalen. Allerdings Ende Juli, nicht wie jetzt schon im Juni. Experten sagen, extreme Wetterlagen wie die aktuelle Hitzewelle sind wegen der Klimakrise bei uns häufiger geworden. Die Statistik des Deutschen Wetterdienstes zeigt, dass die durchschnittliche Anzahl der Tage mit Temperaturen über 30 Grad in den vergangenen Jahren in Deutschland zugenommen hat. Thomas Bleskin, Nachrichtenredaktion.
1: Die Zahl der Toten nach den schweren Erdbeben in Venezuela ist nach Angaben der Regierung auf 589 gestiegen. Außerdem seien 2980 Menschen verletzt worden, sagte die geschäftsführende Präsidentin Rodriguez. Inzwischen haben sich die ersten Rettungskräfte aus Deutschland auf den Weg ins Katastrophengebiet gemacht. Vom Flieger Horst Wunsdorf in Niedersachsen hob eine erste Militärmaschine ab. Weitere sollen folgen. Das Landgericht Magdeburg hat gegen den Todesfahrer vom Weihnachtsmarkt wegen des Anschlags von 2024 die Höchststrafe verhängt. Es verurteilte den Angeklagten unter anderem wegen Mordes zu lebenslanger Haft und stellte die besondere Schwere der Schuld fest. Eine Anordnung der Sicherungsverwahrung bleibt vorbehalten.
3: Der Angeklagte verfolgt das Urteil gegen ihn regungslos. Hören kann er es in der Glaskabine, in der er sitzt, erst als der Richter das Urteil ein zweites Mal verliest. Es gab technische Probleme. Das Gericht bescheinigt dem 51-Jährigen eine große Gefährlichkeit. Und es ist sehr wahrscheinlich, dass er den Rest seines Lebens im Gefängnis bzw. Maßregelvollzug verbringen wird. Beim Anschlag kurz vor Weihnachten 2024 waren ein 9-Jähriger und 5 Frauen ums Leben gekommen. Hunderte Menschen wurden verletzt. Lea Matschulat, Nachrichtenredaktion.
1: US-Präsident Trump droht europäischen Ländern mit neuen Zöllen in Höhe von 100%, sollten sie Digitalsteuern beschließen. Die Zölle würden an die Stelle vereinbarter Zollabkommen treten, schrieb Trump auf der Plattform Truth Social. Die neuen Zölle würden auf sämtliche Waren erhoben, die in die USA exportiert werden. Trump begründete das damit, dass einige Länder kurz davor seien, Digitalabgaben zu beschließen, die amerikanische Konzerne treffen würden. Und das waren die Nachrichten mit Thomas Brockt.
4: Das Wetter. Ja, sonnig, heiß und wenig bewölkt. So geht's jetzt durch den Freitagabend. Örtlich kann auch mal ein Gewitter mit dabei sein. Wie gesagt, das ist dann nicht überall der Fall. In der Nacht ist es weiter gering bewölkt, teils klar. Mit 26 bis 20 Grad sind wir weit weg von einer kühlen Nacht. Der Samstag geht dann sonnig und trocken los. Am Nachmittag und Abend sind dann erste einzelne schwere Gewitter möglich. Die kommen auch nur örtlich vor, also auch nicht komplett NRW davon betroffen. Morgen dann mit 40 Grad nochmal sehr heiß. Ab Sonntag gehen die Temperaturen dann ganz langsam runter.
0: NRW Verkehr.
4: Drei Staus sind es jetzt um kurz nach 8. Geht los mit der 1 Osnabrück-Münster. Zwischen Greven und Münster Nord 5 Kilometer Stau, 26 Minuten plus. Dann die A2 Dortmund-Hannover zwischen Feldheim und Rähren 1 Kilometer Stau plus 3. Und die A562 Bonn-Rheinaue in Fahrtrichtung Bonn-Ost. Da zwischen Bonn-Rheinaue und Kreuz-Bonn-Ost 1 Kilometer Stau und plus 22 Minuten.
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4: Ja gut, ihr müsst euch noch ein bisschen gedulden. Dann gibt's einen 80er von Cyndi Lauper, den musikalischen Start jetzt in diese Stunde. Übernimmt der junge Mann hier.

0: Das sind die 80er bei uns mit Cyndi Lauper und Girls Just Want to Have Fun. Kinders, ist das heiß draußen? Ja, was machen wir bei dem Wetter, bei der Hitze? Ist einfach zu warm für alles. Welche Erfindungen, Plural, ne, bräuchten wir da jetzt dringend?
1: Also, ich würde so einen Hut erfinden, wo innen drin Kühlung drin ist. Man setzt ihn auf und dann kommt Wasser auf deinen Kopf und kühlt dich ab. Kaltes Wasser.
2: Einen Pool, der laufen kann und der mich immer mitträgt.
3: Ein Pool, der laufen kann, ist eine absolut geniale Idee.
0: Absolut. Kollegin Laura Potting ist da.
3: Hallo.
0: Mir ist warm. Hallo, ja. Mir ist warm, allen ist warm. Was machen wir jetzt am Wochenende?
3: Atmen.
0: Ich hatte gedacht, du sagst auf jeden Fall nichts zusammen, aber sie sagt... Ist das eine dreckige Lache? Sonst noch was außer Atmen?
3: Es ist wirklich witzig. Ich habe mich tatsächlich heute früh noch mit meinem Freund drüber unterhalten. Der hatte diesen leicht panischen Blick irgendwie in seinen Augen, weil es war 8 Uhr morgens, war schon schweineheiß. Und er dachte sich so, scheiße, wie überstehen wir dieses Wochenende? Ich meine, du kannst nicht rausgehen, ne? Geht nicht, keine Chance. Selbst im Freibad ist eigentlich zu warm.
0: Ich finde, man muss erstmal die Nacht überstehen.
3: Ja, so.
0: Man muss erstmal pennen können. Aber
3: ja.
0: Seitdem, ich kann jetzt 2 Nächte lang ganz gut durchschlafen, seitdem ich im See schlafe. Entschuldigung.
3: Das war ein Witz. Bitte nicht in einem See schlafen.
0: Absolut. So. Ich glaube, dass das auch nicht funktioniert.
3: Nee, aber ganz ehrlich, hier, Fenster zu, wenn vorhanden. Ne? Vielleicht in den Keller ziehen. Räume abdunkeln, Bettlaken ins Eisfach, Klamotten ins Eisfach, immer wieder gekühlte Anziehsachen anziehen und dann einfach irgendeinen anspruchslosen Mist im Fernsehen schauen. Ich glaube, das ist mein Plan.
0: Ich weiß nicht, ob das abkühlt, aber das kannst du auch nicht das ganze Wochenende machen.
3: Ja, also man muss ja sagen, in Museen ist es ja auch immer schön kalt, ne? Dann, wir waren tatsächlich diese Woche, haben wir unseren Reporter hingeschickt auf den kleinen Nebelweg in Bad Waldliesborn in der Nähe von Lippstadt. Der ist in einem Kurpark, dieser Nebelweg, und da könnt ihr euch kostenlos hinstellen und die pusten da mehrmals die Stunde kühlen Nebel auf den Weg. Also super cool. Und ansonsten schont euch, Leute. Die Feuerwehr im Land, hat echt schon genug zu tun. Nehmt das Wetter ernst. Macht keinen Sport in der prallen Hitze. Bringt euch nicht unnötig in Gefahr. Achtet auf euren Kreislauf. Trinkt genug. Und falls ihr ältere Nachbarn habt, schaut doch einfach mal ab und an vorbei, ob es denen gut geht.
0: Das ist ein guter Hinweis. Dankeschön dafür. Ich weiß schon, was ich mache. Klimaanlage. Also ich gehe ins Kino.
3: Ins Kino?
0: Ich
3: ist eine gute Idee, das ist schön kühl. Ne? Darf ich mitkommen?
0: Nee, ich gehe mit Tim.
3: Mit meinem Freund? Nee, jetzt weiß ich, warum der gesagt hat, ich habe keine Zeit.
0: Ich freue mich auf morgen.

0: Das Wetter.
1: Ja, die Sonne haut nochmal richtig einen raus jetzt. Geht heiß und trocken durch den Abend. Nur selten ist lokal mal ein Gewitter mit dabei. In der Nacht weiter fast wolkenlos, teils auch klar. Mit 26 bis 20 Grad wird das nicht viel kühler. Morgen startet der Samstag dann nochmal sonnig und trocken. Das wird mit 40 Grad dann auch nochmal heiß. Erste Gewitter am Nachmittag drücken die Temperaturen dann langsam in den Keller. Allerdings kommen die auch nur lokal runter. Sonntag dann die Gewitter etwas großflächiger.
0: NRW Verkehr.
1: Noch eben die Staus am Freitagabend. Viel ist es nicht. A1 Köln nach Münster zwischen Schwerte und Kreuz Dortmund unter 1 Kilometer Stau. Dann die A1 Osnabrück-Münster zwischen Greven und Münster Nord 4 Kilometer. Da dauert es auch eine halbe Stunde länger. Die A59 Köln nach Bonn zwischen Spich und Troisdorf 1 Kilometer Stau plus 5. Und die A562 Bonn-Rheinaue in Fahrtrichtung Bonn-Ost zwischen Bonn-Rheinaue und Anschluss Oberkassler Straße 1 Kilometer Stau plus 9 Minuten.
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1: Ja, und bei Instagram, da kann man sich jetzt mal anschauen, wie Shaggy in der Düsseldorfer Altstadt sich ein Schnitzel bestellt und dazu ein Bierchen kippt. Ist sehr lustig geworden, also schaut's euch mal an. Nicht jetzt, auf keinen Fall jetzt, weil jetzt müssen wir ihn ja hören mit Oh Carolina. Ich bin Andreas Grunwald, schönen Freitagabend.

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0: So, und gleich ab 21 Uhr sind die Norweger an der Reihe, Norwegen gegen Frankreich.
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0: Tja, Norwegen hat bei dieser Fußball-WM nicht nur extrem witzige Fans, die da in Ruderbewegungen im Internet viral gehen. Nein, sie haben auch ein wirklich ausgefuchstes Kochteam, meint Kollege Leo Arigi.
2: Ja, und das wird angeführt von einem norwegischen Spitzenkoch, Aron Espeland, mehrfach ausgezeichnet worden für seine außergewöhnlichen Kochkünste. Und man braucht durchaus auch Kochtalent, denn neben den 26 Spielern muss zusätzlich noch das ganze Betreuerteam versorgt werden. Insgesamt sind das mehr als 60 Leute und die bekommen viermal am Tag etwas zu essen. Und damit in den USA bloß niemand auf die Idee kommt, einfach irgendwas auf den Tisch zu stellen, bringen die Norweger ziemlich viel von zu Hause mit. Rund 300 Kilo Fisch, 116 Kilo Brunost, also diesen norwegischen Braunkäse, 50 Kilo Butter und ungefähr 6000 Orangen. Dazu sogar Waffeleisen. Ja, weil warum nicht? Vielleicht bricht ja während dieser Weltmeisterschaft noch ein Waffelnotstand aus. Ganz so platt wie wir essen per se nichts Amerikanisches, ist es dann aber doch nicht. Spitzenkoch Aron Espeland sagt, es geht vor allem um Qualität und um die persönliche Verbindung zu den Zutaten. Also in den USA stehen und sagen können, ich kenne die Person, die diese Tomaten pflückt. Oder die Person, die diesen Heilbutt fängt. Und für die Spieler ist es am Ende auch mehr als nur Essen. So ein Turnier dauert Wochen. Du bist weit weg von zu Hause. Alles ist durchgetaktet. Und dann kann vertrautes Essen eben auch ein Stück Heimat sein. Oder im Fall von Norwegen ein Stück Heimat mit Fisch, Butter, Braunkäse und frisch gepresstem Orangensaft. Aber ganz ehrlich, das klingt schon ziemlich lecker.
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1: Ich bin Thomas Brockt. Der Deutsche Wetterdienst hat nach vorläufigen Angaben mit 41,3 Grad die höchste Temperatur registriert, die jemals in Deutschland gemessen wurde. Der Wert wurde um 17 Uhr in Saarbrücken gemessen. Der Hitzerekord für Deutschland hatte bisher bei 41,2 Grad gelegen, gemessen im Juli 2019 in Nordrhein-Westfalen. Und auch der neue Rekord könnte schnell überholt sein, denn am Wochenende soll es noch etwas heißer werden. US-Präsident Trump droht europäischen Ländern mit neuen Strafzöllen. Betroffen wären Staaten, die eine Digitalsteuer für große Internetkonzerne einführen. Die angekündigten Zölle würden 100% betragen.
2: Trump ist wieder in seinem Element. Zolldrohungen sind ein beliebtes Mittel des Republikaners, um Druck aufzubauen, auch wenn er sie oftmals gar nicht in die Tat umsetzt. Genaue Länder nannte er nicht, aber Pläne, große amerikanische Konzerne mit Digitalabgaben zu belegen, gab es auch schon in Deutschland. Trump will die Tech-Konzerne in den USA schützen, eine wichtige Stütze der amerikanischen Wirtschaft. Aus Washington, Anna Ringle.
1: Der VW-Konzern will einem Medienbericht zufolge seinen Sparkurs deutlich verschärfen. Bis zu 100.000 Stellen könnten weltweit wegfallen, doppelt so viele wie bislang geplant, berichtet das Manager-Magazin unter Berufung auf Insider. 4 Werken in Deutschland drohe die Schließung.
3: Betroffen sind dem Bericht zufolge die VW-Werke in Hannover, Zwickau und Emden sowie der Audi-Standort in Neckarsulm. Wann das genau passieren soll, geht aus dem Bericht nicht hervor. Die Rede ist von mittelfristig. Dabei gilt bis mindestens 2030 an den deutschen Konzernstandorten eine Beschäftigungssicherung. Volkswagen hatte bereits angekündigt, 50.000 Stellen zu streichen. Nun könnten es doppelt so viele werden. Fiona Reinhardt, Nachrichtenredaktion.
1: Nach den Erdbeben in Venezuela steigt die Zahl der Opfer weiter an. Am zweiten Tag nach der Katastrophe liegt die offizielle Zahl der Toten bei 920. Außerdem seien 3.300 Menschen verletzt worden, teilte der Präsident der Nationalversammlung Rodriguez mit. Viele Menschen werden noch unter den Trümmern vermutet. Inzwischen läuft die internationale Hilfe an, die in dem verarmten südamerikanischen Land dringend benötigt wird. Vom Fliegerhorst Wunsdorf in Niedersachsen machten sich auch erste deutsche Rettungskräfte auf den Weg. Und das waren die Nachrichten mit Thomas Brockt.
4: Das Wetter.
5: Ja, und da geht's meist sonnig und heiß durch den Abend. Lokal sind aber auch schon erste Gewitter möglich. Die Nacht geht dann trocken über die Bühne. Mit 26 bis 20 Grad kündigt sich die nächste tropische Nacht an. Morgen zum Start in den Samstag noch sonnig und heiß. Am Nachmittag erste Gewitter, wieder nur stellenweise. Am Sonntag dann fast überall. Und dann gehen die Werte auch langsam mal zurück.
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5: Und so sieht das auf den Autobahnen aus, jetzt um kurz nach neun. Erstmal Vorsicht bitte auf der A46 Düsseldorf nach Wuppertal. Zwischen Hahn-West und Hahn-Ost behindert ein brennendes Fahrzeug den Verkehr. Die Staus A1 Köln nach Münster zwischen Schwerte und Kreuz Dortmund-Unna 2 Kilometer Stau plus 6 Minuten. Die 1 Osnabrück jetzt nach Münster zwischen Greven und Münster-Nord 4 Kilometer Stau plus 24 Minuten. A43 Münster-Wuppertal zwischen Recklinghausen-Herten und Recklinghausen-Hochlamark 1 Kilometer Stau plus 7. Und die A59 Köln-Bonn zwischen Spich und Dreieck St. Augustin-West 2 Kilometer Stau und plus 7 Minuten.
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5: Ja, und so einen richtig guten 2000er schmeißen wir jetzt mal ins Rennen mit Outcast und Heya. Ich bin Andreas Grunwald. Schönes Wochenende.

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0: Ja, Nummer 1 Hit aus Deutschland, Zartmann und Daum mich auf. Nein, ich musste es nicht nochmal nachlesen, das habe ich alles im Kopf gehabt. Wobei, als wenn der überhaupt einfrieren würde bei dem, was da draußen los ist. So, hier, was habe ich denn da gelesen? Heute vor 29 Jahren ist das erste Harry Potter Buch in seiner Heimat Großbritannien erschienen. Der Rest ist ja Geschichte. Ihr müsst euch mal vorstellen, was das für eine Zeit damals war. Er hilft uns hier mal bei der Vorstellung.
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2: Als Harry Potter angefangen hat, unsere Welt zu verzaubern, da hatten wir einfach noch deutsche Mark. Ja, du konntest dir eine Schachtel Kippen für einen Eiermann ziehen. Die DVD kam auf den Markt. Ey, bis dahin einfach noch alles VHS. Also hier, das sind diese schwarzen Plastikkassetten, groß wie ein Buch und die hast du in eine Kiste reingesteckt, dick wie ein Schuhkarton. Helmut Kohl war Bundeskanzler, Bertie Vogts Bundestrainer und Prinzessin Diana, naja, sagen wir Candle in the Wind von Elton John hat die Charts gestürmt. Leute, das klingt doch alles wie aus einem anderen Jahrtausend. Achso, ja, streng genommen war es natürlich auch ein anderes. Ich kann einfach nicht glauben, dass es Harry Potter schon so lange gibt. Und das Schlimmste, Danny Radcliffe, der sieht einfach noch genauso aus wie damals. Und ich, nicht mehr. Spätestens jetzt glaube ich an Magie. Und immer dran denken, es heißt Wingardium Leviosa und nicht Leviosa.
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0: Das Wetter.
1: Ja, am Abend und in der Nacht, wenn überhaupt, nur wenig bewölkt. Teilweise geht es da sogar klar durch die Nacht, das bei 26 bis 20 Grad. Also es wird nochmal eine tropische Nacht. Der Samstag auch nochmal sonnig und heiß mit maximal 40 Grad morgen. Am Nachmittag sind örtlich schon erste Gewitter mit dabei. Also nicht überall. Am Sonntag dann so gut wie überall Gewitter und Regen. Und dann sacken die Temperaturen auch endlich mal ein bisschen ab.
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1: Und eben noch der Blick auf die Autobahn. Da geht's los mit der A1 Köln nach Münster zwischen Schwerte und Kreuz Dortmund 102 Kilometer Stau plus 18 Minuten. Die 1 jetzt Osnabrück nach Münster zwischen Greven und Münster Nord 4 Kilometer Stau plus 27 Minuten. A43 Münster nach Wuppertal zwischen Recklinghausen-Herten und Recklinghausen-Hochlamark 1 Kilometer Stau plus 6 Minuten. Und die A59 Köln-Bonn zwischen Spich und Dreieck St. Augustin West 2 Kilometer Stau plus 6 Minuten.
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1: Tja, und weiter geht's durch den Freitagabend. Und das muss auch mal sein, jetzt mal mit was Tanzbarem. Hier ist Bibi Rexha. Ich bin Andreas Grunwald. Euch ein schönes Wochenende.
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0: ja hier mal was Tanzbares aus den 90ern, also gerade ebenso noch 90er aus dem Jahr 1999 von Funkstar Deluxe, Sun is Shining. Ich weiß nicht, kennt ihr diese Situation? Ihr sitzt da im Mietwagen oder vielleicht sogar im Auto eurer Eltern, wollt tanken und denkt euch so, ja shit, wo war denn jetzt nochmal hier der Tankdeckel, auf welcher Seite? Aussteigen und nachgucken, das wäre natürlich eine Option, aber es geht auch einfacher. Neben der Tankanzeige im Auto, da ist so ein kleiner Pfeil und der zeigt euch dann an, auf welcher Seite sich der Tankdeckel befindet. Ja, gern geschehen. Es gibt so Sachen, ne, die uns das Leben dann doch eher erleichtern können. Wir müssen sie halt nur wissen. Und darum kümmern wir uns dann diese Woche um Dinge, die wir immer falsch machen im Alltag. Und um coole Lifehacks, um uns genau diesen Alltag dann so ein bisschen einfacher zu machen. Laura Potting, die hat da was Interessantes gefunden zu Bananen.
1: In diesem Internet habe ich gelesen, dass man die Banane am besten umgekehrt schält. Also nicht von oben am Stiel, sondern von unten. Denn dann hast du dieses Problem mit diesen fiesen Bananenfäden nämlich nicht. Ich habe das ausprobiert. Man drückt hinten das Teil zusammen und dann soll es aufgehen. Und jetzt habe ich am Mikrofon Bananenmatsch, aber egal. Ein paar von den Fäden sind dran, aber kaum welche. Also es hat tatsächlich funktioniert. Ich bin völlig begeistert. Kommen wir zum nächsten leidigen Thema. Gekochte Eierpellen. Gibt's auch ein Hack zu. Also man nimmt das gekochte Ei, schreckt das mit kaltem Wasser ab. Und jetzt lasst ihr ein bisschen Wasser im Topf drin und dann tut ihr den Deckel auf den Topf drauf und schüttelt das Ganze für, weiß ich nicht, 15 bis 30 Sekunden. Okay, und angeblich soll das Ei jetzt leichter zu pellen sein. Nee, meins komplett kaputt. Das hat auf jeden Fall schon mal nicht funktioniert. Wobei, man muss sagen, also es ist ein bisschen kaputt, wahrscheinlich habe ich zu doll geschüttelt. Man muss aber sagen, der Rest von der Schale geht tatsächlich super einfach ab. Viel einfacher als normalerweise. Also ich glaube, wenn man es einfach mit ein bisschen weniger Wumms macht, dann müsste das hervorragend funktionieren. Okay, dann kommen wir zum Thema Frischhaltefolie. Frischhaltefolie, ne? Das ist auch einfach nur erfunden worden, um mich in den Wahnsinn zu treiben. Klebt zusammen, geht kaputt und wenn du ein Stück abtrennen willst, dann hast du immer die komplette Rolle in der Hand. Könnte ich durchdrehen. Ich habe jetzt gelernt, an der Seite der Verpackung gibt es jeweils ein kleines Stück zum Eindrücken. Das drückt ihr also nach innen auf beiden Seiten ein und dann soll das die Folie in der Verpackung halten, also die Folienrolle. Geht. Ich raste aus. Das erfahre ich jetzt erst.
0: Ja, ich fühle es, ich fühle es. So, jetzt seid ihr an der Reihe, ihr seid gefragt, habt ihr auch so Beispiele, ich sag mal Lifehacks oder Dinge, die ihr immer falsch gemacht habt, dann meldet euch gerne bei uns, geht oder funktioniert ganz einfach über unsere Homepage.
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1: Ich bin Thomas Brockt. Der Deutsche Wetterdienst hat nach vorläufigen Angaben mit 41,3 Grad die höchste Temperatur registriert, die jemals in Deutschland gemessen wurde. Der Wert wurde um 17 Uhr in Saarbrücken gemessen. Der Hitzerekord für Deutschland hatte bisher bei 41,2 Grad gelegen, gemessen im Juli 2019 in Nordrhein-Westfalen. Und auch der neue Rekord könnte schnell überholt sein, denn am Wochenende soll es noch etwas heißer werden. US-Präsident Trump droht europäischen Ländern mit neuen Strafzöllen. Betroffen wären Staaten, die eine Digitalsteuer für große Internetkonzerne einführen. Die angekündigten Zölle würden 100% betragen.
2: Trump ist wieder in seinem Element. Zolldrohungen sind ein beliebtes Mittel des Republikaners, um Druck aufzubauen, auch wenn er sie oftmals gar nicht in die Tat umsetzt. Genaue Länder nannte er nicht, aber Pläne, große amerikanische Konzerne mit Digitalabgaben zu belegen, gab es auch schon in Deutschland. Trump will die Tech-Konzerne in den USA schützen, eine wichtige Stütze der amerikanischen Wirtschaft. Aus Washington, Anna Ringle.
1: Der VW-Konzern will einem Medienbericht zufolge seinen Sparkurs deutlich verschärfen. Bis zu 100.000 Stellen könnten weltweit wegfallen, doppelt so viele wie bislang geplant, berichtet das Manager-Magazin unter Berufung auf Insider. 4 Werken in Deutschland drohe die Schließung.
3: Betroffen sind dem Bericht zufolge die VW-Werke in Hannover, Zwickau und Emden sowie der Audi-Standort in Neckarsulm. Wann das genau passieren soll, geht aus dem Bericht nicht hervor. Die Rede ist von mittelfristig. Dabei gilt bis mindestens 2030 an den deutschen Konzernstandorten eine Beschäftigungssicherung. Volkswagen hatte bereits angekündigt, 50.000 Stellen zu streichen. Nun könnten es doppelt so viele werden. Fiona Reinhardt, Nachrichtenredaktion.
1: Nach den Erdbeben in Venezuela steigt die Zahl der Opfer weiter an. Am zweiten Tag nach der Katastrophe liegt die offizielle Zahl der Toten bei 920. Außerdem seien 3.300 Menschen verletzt worden, teilte der Präsident der Nationalversammlung Rodriguez mit. Viele Menschen werden noch unter den Trümmern vermutet. Inzwischen läuft die internationale Hilfe an, die in dem verarmten südamerikanischen Land dringend benötigt wird. Vom Fliegerhorst Wunsdorf in Niedersachsen machten sich auch erste deutsche Rettungskräfte auf den Weg. Und das waren die Nachrichten mit Thomas Brockt.
4: Das Wetter.
5: Jetzt in der Nacht nur gering bewölkt oder sogar klar. Das wird nochmal eine sehr warme Nacht mit 26 bis 20 Grad. Der Samstag dann nicht nur warm, sondern wieder richtig heiß mit einem Maximalwert. Der liegt wieder so bei 40 Grad. Am Nachmittag und Abend ziehen örtlich schwere Gewitter mit erhöhter Unwettergefahr durch. Wie gesagt, das ist nicht überall der Fall. Morgen sind dann nochmal 36 bis 40 Grad möglich.
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5: Gucken wir eben noch auf die Straßen. Geht los mit der 1 Köln nach Münster zwischen Schwerte und Kreuz Dortmund unter 2 Kilometer Stau plus eine Viertelstunde. Die 1 jetzt Osnabrück nach Münster zwischen Greven und Münster Nord 3 Kilometer Stau plus 24 Minuten. A31 Gronau Oberhausen zwischen Schermbeck und Dorsten 1 Kilometer Stau plus 2. Und die A42 noch Kamp-Lintfort nach Dortmund zwischen Herne-Wanne und Kreuz-Herne 1 Kilometer Stau und plus 8 Minuten.
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5: Ja, und da haben wir jetzt ein ganz großes Gerät aus den 90ern dabei. Hier, bitteschön, überzeugt euch selbst.

0: Inner Circle sind das und Bad Boys. 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

0: Das Wetter.
1: Der restliche Abend und die Nacht, ja, das sieht trocken aus, fast klar, bei noch viel zu warm, 26 bis 20 Grad. Morgen steht mit 40 Grad nochmal ein extremer Hitzetag an und das müsste es dann auch gewesen sein. Ab Sonntag gehen die Werte dann nach Gewittern so langsam runter.
0: NRW Verkehr.
1: Da werden uns immer noch drei Staus gemeldet. Die A1 Köln nach Münster zwischen Schwerte und Kreuz Dortmund-Unna. 2 Kilometer Stau und plus 17 Minuten. Dann nochmal die 1 Osnabrück jetzt nach Münster zwischen Greven und Münster Nord. 2 Kilometer Stau und eine Viertelstunde plus. Und die A3 Köln in Fahrtrichtung Oberhausen zwischen Kreuz Kaiserberg und Oberhausen-Lierich. 1 Kilometer Stau und plus 8 Minuten.
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1: Ja, und da haben wir jetzt mal Musik mit dabei und zwar aus den 90ern. Und ja, ich habe versucht, darauf zu tanzen in den 90ern. Und ich kann sagen, das hat, glaube ich, bei niemandem auf der Welt schlimmer ausgesehen als bei mir. Ich habe danach nie wieder drauf getanzt. Jetzt Los Del Rio bei uns mit

0: Barbra Streisand.
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0: Ich will. Ey. Culture Candela und Monster. Ja, zwei Themen haben wir hier gerade bei uns in Deutschland. Ne? Fußball und, richtig, Wetter. Und im Gegensatz zum Fußball, da quält uns das Wetter gerade mal so richtig.
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3: Ja, Freunde, wie man's macht, es passt doch nie so ganz genau. Für keinen. Oder wenn man in Hessen sagt, das geht den Menschen wie die Leute. Ich liebe die Hessen. Irgendwie habe ich schon seit zwei Wochen Rudi Carrells Lied. Wann wird's mal endlich wieder Sommer? Ein Sommer, wie er früher einmal war. Schon nicht mehr im Radio gehört seit zwei Wochen. So, den wünsche ich mir jetzt einfach mal an dieser Stelle. Aber komm, ihr habt ja recht. Verdammt, ist das eine Gluthitze in Deutschland, ey. Jesus Christ, da hat der allmächtige Thermostat auch mal auf 10 gestellt, wa? Auf Malle ist es kühler als hier. Und ich bin ja schon heute aus dem Urlaub, aus der Sommerfrische in Südtirol zurück. Ja, heute Abend bei 39 Grad, schön oben her in Bodenheim bei Frankfurt. Schön warm. Das Gute ist, dass Frankfurt und Mainz viele schöne Hotels mit vielen schönen, vollklimatisierten Zimmern haben. Und genau deshalb bin ich jetzt auch schon im Hessischen. Ja, draußen wird's heute bis 39 Grad hier im Zimmer. Lass mal gucken, ja, 21 Grad. Also hier drin, ne? Wichtig ist, Fenster geschlossen lassen und ab und zu mal duschen. Ich wünsche euch auf jeden Fall jetzt immer eine schöne Klimaanlage in der Nähe oder irgendwo ein Pool, ein See, Baggersee. Nächste Woche wird's kühler. Bis dahin, euer Atze.
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1: Ich bin Dirk Zeitler. Deutschland hatte einen neuen Hitzerekord. Der Deutsche Wetterdienst registrierte nach vorläufigen Angaben am Nachmittag 41,3 Grad. Gemessen wurde der Wert in Saarbrücken-Burbach im Saarland.
2: Der bisherige Rekord hierzulande lag bei 41,2 Grad, gemessen 2019 an zwei Messstationen in Nordrhein-Westfalen. Allerdings Ende Juli, nicht wie jetzt schon im Juni. Experten sagen, extreme Wetterlagen wie die aktuelle Hitzewelle sind wegen der Klimakrise bei uns häufiger geworden. Die Statistik des Deutschen Wetterdienstes zeigt, dass die durchschnittliche Anzahl der Tage mit Temperaturen über 30 Grad in den vergangenen Jahren in Deutschland zugenommen hat. Thomas Bleskin, Nachrichtenredaktion.
1: Nach dem Erdbeben in Venezuela steigt die Zahl der Opfer, während die Angehörigen von Vermissten fieberhaft nach ihnen unter den Trümmern und übers Internet suchen. Am zweiten Tag nach der Katastrophe liegt die offizielle Zahl der Toten bei 920. Inzwischen läuft internationale Hilfe an, die in dem verarmten südamerikanischen Land dringend benötigt wird. Auch erste deutsche Rettungskräfte machten sich auf den Weg. Im Prozess um den Tod einer Hamburger Familie nach einer Insektizidvergiftung in einem Hotel in Istanbul sind vier Angeklagte verurteilt worden. Das Gericht verhängte mehrjährige Haftstrafen.
3: Der Betreiber des Hotels erhielt 13 Jahre und 4 Monate Haft. Der Inhaber der Schädlingsbekämpfungsfirma und sein Sohn wurden zu jeweils 18 Jahren verurteilt, ein Mitarbeiter zu gut 12 Jahren. Das Gericht wertete den Fall als bewusste fahrlässige Tötung. Die vierköpfige Familie aus Hamburg war im November 2025 während eines Istanbul-Urlaubs gestorben. Ein Gutachten führte die Todesfälle später auf ein im Hotel eingesetztes Insektizid zurück. Das Urteil ist noch nicht rechtskräftig. Svenja Huck, Nachrichtenredaktion. Svenja Huck, Antenne Thüringen, Nachrichtenredaktion.
1: US-Präsident Trump droht europäischen Ländern mit neuen Zöllen in Höhe von 100%, sollten sie Digitalsteuern beschließen. Die Zölle würden an die Stelle vereinbarter Zollabkommen treten, schrieb Trump. Sie würden auf sämtliche Waren erhoben, die in die USA exportiert werden.
4: Und das waren die Nachrichten mit Thomas Brockt.
5: Das Wetter.
6: Der restliche Abend und die Nacht, ja, das sieht trocken aus, fast klar, bei noch viel zu warm, 26 bis 20 Grad. Morgen steht mit 40 Grad nochmal ein extremer Hitzetag an und das müsste es dann auch gewesen sein. Ab Sonntag gehen die Werte dann nach Gewittern so langsam runter.
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6: Kurz nach 11 und hier ist noch was los auf den Autobahnen auf der A1 Köln-Münster zwischen Schwerte und Kreuz Dortmund-Unna. 2 Kilometer Stau und plus 13 Minuten. Die A1 Osnabrück jetzt nach Münster zwischen Greven und Münster-Nord. 2 Kilometer Stau plus eine Viertelstunde. Dann die A3 Köln nach Oberhausen zwischen Kreuz Kaiserberg und Oberhausen-Jährich. 1 Kilometer Stau plus 11. A44 Dortmund-Kassel zwischen Kreuz Wünnenberg-Haaren und Lichtenau-Westfalen. 3 Kilometer Stau plus 20 Minuten. Und die A59. Köln nach Bonn zwischen Spich und Dreieck St. Augustin West. 1 Kilometer Stau und plus 5 Minuten.
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6: Ja, schmeißen wir uns mal rein in die hitzige Nacht jetzt mit Musik von Shakira. Ich bin Andreas Grunwald. Hallo zusammen.

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0: Da haben uns die Temperaturen nochmal angeguckt, also bis zu 40 Grad sind angesagt für morgen. 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
0: 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Und jetzt Musik von einem Mann, der ist morgen auch mit dabei. Hier ist jetzt Felix Jähn.
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0: Das Wetter.
1: Jetzt in der Nacht nur gering bewölkt oder sogar klar. Das wird nochmal eine sehr warme Nacht mit 26 bis 20 Grad. Der Samstag dann nicht nur warm, sondern wieder richtig heiß mit einem Maximalwert. Der liegt wieder so bei 40 Grad. Am Nachmittag und Abend ziehen örtlich schwere Gewitter mit erhöhter Unwettergefahr durch. Wie gesagt, das ist nicht überall der Fall. Morgen sind dann nochmal 36 bis 40 Grad möglich.
0: NRW Verkehr.
1: Zwei Staus haben wir noch an diesem späten Freitagabend. Einmal von der A1 Köln nach Münster zwischen Schwerte und Kreuz Dortmund-Unna. 2 Kilometer Stau plus 20 Minuten. Und die 1 jetzt Osnabrück nach Münster zwischen Greven und Münster-Nord. 2 Kilometer Stau. Und da dauert es eine Viertelstunde länger.
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1: Ja, und das in dieser Nacht mit Andreas Grunwald und mit Musik von Loy. Die haben wir jetzt mit Gold.

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0: der Freitagabend mit Musik von Franz Ferdinand und Take Me Out. Ja, Mirja Regensburg ist ganz großer Amerika-Fan, macht ganz gerne Urlaub dort. Nur mit manchen Dingen wird sie nicht so ganz warm. Hat sie auch sehr witzig erzählt bei uns auf der Comedy Camp Tour letztes Jahr. Und dieses Jahr ist sie auch wieder mit dabei.
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3: Ich war mal 3 Monate in New York und habe aber gemerkt, wie krass deutsch ich aber eigentlich bin, weil ich immer auf die Frage, how are you, so geantwortet habe, wie man es hier macht. Ne? 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
1: Ich bin Dirk Zeitler. Deutschland hatte einen neuen Hitzerekord. Der Deutsche Wetterdienst registrierte nach vorläufigen Angaben am Nachmittag 41,3 Grad. Gemessen wurde der Wert in Saarbrücken-Burbach im Saarland.
2: Der bisherige Rekord hierzulande lag bei 41,2 Grad, gemessen 2019 an zwei Messstationen in Nordrhein-Westfalen. Allerdings Ende Juli, nicht wie jetzt schon im Juni. Experten sagen, extreme Wetterlagen wie die aktuelle Hitzewelle sind wegen der Klimakrise bei uns häufiger geworden. Die Statistik des Deutschen Wetterdienstes zeigt, dass die durchschnittliche Anzahl der Tage mit Temperaturen über 30 Grad in den vergangenen Jahren in Deutschland zugenommen hat. Thomas Bleskin, Nachrichtenredaktion.
1: Nach dem Erdbeben in Venezuela steigt die Zahl der Opfer, während die Angehörigen von Vermissten fieberhaft nach ihnen unter den Trümmern und übers Internet suchen. Am zweiten Tag nach der Katastrophe liegt die offizielle Zahl der Toten bei 920. Inzwischen läuft internationale Hilfe an, die in dem verarmten südamerikanischen Land dringend benötigt wird. Auch erste deutsche Rettungskräfte machten sich auf den Weg. US-Präsident Trump droht europäischen Ländern mit neuen Strafzöllen. Betroffen wären Staaten, die eine Digitalsteuer für große Internetkonzerne einführen. Die angekündigten Zölle würden 100% betragen.
3: Trump ist wieder in seinem Element. Zolldrohungen sind ein beliebtes Mittel des Republikaners, um Druck aufzubauen, auch wenn er sie oftmals gar nicht in die Tat umsetzt. Genaue Länder nannte er nicht, aber Pläne, große amerikanische Konzerne mit Digitalabgaben zu belegen, gab es auch schon in Deutschland. Trump will die Tech-Konzerne in den USA schützen, eine wichtige Stütze der amerikanischen Wirtschaft. Anna Ringle, Washington. Aus Washington, Anna Ringle.
1: Zum Sport. Weltfußballer Ousmane Dembélé hat Frankreich mit einer 3-Tore-Gala zum Gruppensieg geschossen und den Weg für ein mögliches Achtelfinalduell mit Deutschland freigemacht. Dembélé war der überragende Akteur beim 4:1 gegen Norwegen. Senegal darf nach einem 5:0-Sieg gegen den Irak auf das Weiterkommen hoffen.
4: Das Wetter.
5: Das ist eine heiße Nacht, oder würde ich mal sagen, 26 Grad immer noch derzeit und es wird nicht viel kühler, um ehrlich zu sein, denn es wird nur noch heißer. Nachher bis 39, 40 Grad, die Sonne ballert erst nochmal richtig durch, aber ab dem späten Nachmittag könnten dann örtlich Hitzegewitter runterkommen, dann in Verbindung auch stellenweise mit Unwettern. Das kann man nie genau voraussagen, wo das genau passieren wird und es wird auch wirklich nur örtlich sein, also nicht in ganz NRW. Passt da ein bisschen auf und hört einfach uns. Wir informieren euch immer wieder.
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6: A1 Köln-Münster zwischen Schwerte und Kreuz Dortmund-Unna. 2 Kilometer Stau, 16 Minuten Zeitverlust und im weiteren Verlauf zwischen Grevin und Münster-Nord. 2 Kilometer stockender Verkehr, 11 Minuten Verzögerung. Wir wünschen allen unterwegs gute Fahrt.
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7: Da jubiliert mein 16-jähriges Ich gleich noch bei uns. Nirvana, Come As You Are aus den 90ern. Was war ich damals der größte Fan? Vorher noch Kenny Grace mit Strangers. Schöne Nacht euch.

0: Wie sieht's bei euch heute aus? Habt ihr Zeit, irgendwie an Baggersee oder an See oder ins Freibad zu fahren oder so?
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0: See ist ja auch wirklich cool, ne? So ein bisschen da rumchillen, ein bisschen schwimmen gehen, was Nettes trinken oder so, ja? Was für uns so ein bisschen wie Urlaub ist und so ein bisschen Abkühlung von der Hitze, ist für die DLRG-Rettungsschwimmerinnen und Schwimmer echt harter Tag, harter Einsatz, ja? Reporterin Rieke Schütt war für uns an einem See und hat der DLRG mal beim Üben über die Schulter geschaut.
3: Der Probealarm ist losgegangen, aber zum Glück nur der Probealarm. Und ich rede hier mit Bastian Zabel. Wie viele sind denn hier von euch immer so vor Ort?
4: Das variiert natürlich immer nach Stärke, auch nach Wetter jetzt, was ja zum Glück etwas wärmer an die 30 Grad. Dementsprechend sind auch ein paar mehr Leute hier. Unser Jugendeinsatzteam ist heute auch hier, kann so ein bisschen spielerisch mitlernen.
3: Hallo, hallo. Und wer bist du denn?
5: Ich bin Ole.
3: Was machst du heute hier?
5: Wir passen auf, dass niemand im See irgendwie ertrinkt. Und wenn irgendwas passiert, verarzten wir die.
3: Wie alt bist du?
5: Ich bin 12.
3: Wir machen uns jetzt ready. Was machen wir jetzt?
4: Wir machen eine kleine Revierkundefahrt.
3: Ich habe jetzt hier eine Rettungsweste zu das Dingen. Okay, top. Ich stehe.
6: Ole sicher drin?
5: Ja.
3: Hände sind am Seil bzw. an den Griffen dran. Basti zieht am Motor.
4: Wir fahren ganz gemütlich.
3: Hält sich gut fest?
5: Jo.
3: Ole, siehst du schon irgendwas, worauf wir achten müssen?
5: Also da hinten sind noch 4 Menschen, da musste man drauf aufpassen.
3: Haben wir im Blick. Jetzt geht's nochmal Full Speed wieder zum Ufer. Was steht danach für dich an?
5: Danach gibt's Mittagessen und dann mal gucken. Morgen auch nochmal.
3: Danke für deinen Einsatz.
0: Ach, Ole, super. Wir lieben dich. Danke, dass es euch gibt, DLRG, Rettungsschwimmerinnen und Rettungsschwimmer. Wir küssen eure Augen, dass ihr immer genau seht, was los ist. Danke, dass es euch gibt. Habe ich jetzt oft genug gesagt, glaube ich, oder? Aber ich freue mich so darüber, dass wir dann heute schön schwimmen können.

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0: Das Wetter.
1: Wir sind in der bisher heißesten Nacht des Jahres. Bis zu 26 Grad werden gerade gemessen. Das heißt, ich habe vollstes Verständnis dafür, wenn ihr gerade nicht pennen könnt. Ja? Nachher wird es nochmal richtig heiß. Bis 39 Grad. Örtlich können sogar die 40 Grad wieder erreicht werden. Da hilft es einfach nur, dass ihr irgendwo euch irgendwo abkühlt. Also, da ist nicht so richtig Erfrischung drin. Eventuell dann ab dem Nachmittag. Da kann das ein oder andere Hitzegewitter dabei sein, örtlich auch mit einem Unwetter. Aber wie gesagt, das nur örtlich und nicht in ganz NRW.
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2: A1 Köln-Münster. Zwischen Schwerte und Kreuz Dortmund-Unna 2 Kilometer Stau, 16 Minuten Zeitverlust. Und im weiteren Verlauf zwischen Greven und Münster-Nord 1 Kilometer stockender Verkehr. Wir wünschen allen unterwegs gute Fahrt.
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1: Ich warte ja immer noch darauf, dass Taylor Swift mich mal in der Sendung besucht, aber bisher habe ich noch nichts gehört. Aber vielleicht hat sie auch zu viel zu tun mit ihrer Hochzeitsplanung. Bin ich froh, wenn sie endlich geheiratet hat. Dann müssen wir uns das alles nicht mehr anhören. Opa Light!

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0: Cray und Greedy. 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
1: Ich bin Dirk Zeitler. Das US-Militär hat nach eigenen Angaben trotz vereinbarter Waffenruhe Angriffe gegen den Iran durchgeführt. Dies sei eine Reaktion auf die Attacke auf ein Frachtschiff am Donnerstag, die die USA dem Iran zuschrieben, teilte das zuständige Regionalkommando CENTCOM mit. Die USA haben demnach aus der Luft iranische Raketen- und Drohnenlagerstätten sowie küstennahe Radaranlagen angegriffen. Es handelt sich um die ersten Angriffe der USA auf iranische Ziele seit Unterzeichnung des Rahmenabkommens mit Teheran in der vergangenen Woche. Deutschland hat einen neuen Hitzerekord. Der Deutsche Wetterdienst registrierte nach vorläufigen Angaben am Nachmittag 41,3 Grad. Gemessen wurde der Wert in Saarbrücken-Burbach im Saarland.
2: Der bisherige Rekord hierzulande lag bei 41,2 Grad, gemessen 2019 an zwei Messstationen in Nordrhein-Westfalen. Allerdings Ende Juli, nicht wie jetzt schon im Juni. Experten sagen, extreme Wetterlagen wie die aktuelle Hitzewelle sind wegen der Klimakrise bei uns häufiger geworden. Die Statistik des Deutschen Wetterdienstes zeigt, dass die durchschnittliche Anzahl der Tage mit Temperaturen über 30 Grad in den vergangenen Jahren in Deutschland zugenommen hat. Thomas Bleskin, Nachrichtenredaktion.
1: US-Präsident Trump droht europäischen Ländern mit neuen Strafzöllen. Betroffen wären Staaten, die eine Digitalsteuer für große Internetkonzerne einführen. Die angekündigten Zölle würden 100% betragen.
3: Trump ist wieder in seinem Element. Zolldrohungen sind ein beliebtes Mittel des Republikaners, um Druck aufzubauen, auch wenn er sie oftmals gar nicht in die Tat umsetzt. Genaue Länder nannte er nicht, aber Pläne, große amerikanische Konzerne mit Digitalabgaben zu belegen, gab es auch schon in Deutschland. Trump will die Tech-Konzerne in den USA schützen, eine wichtige Stütze der amerikanischen Wirtschaft. Aus Washington, Anna Ringle.
1: Zum Sport. Weltfußballer Ousmane Dembélé hat Frankreich mit einer 3-Tore-Gala zum Gruppensieg geschossen und den Weg für ein mögliches Achtelfinalduell mit Deutschland freigemacht. Dembélé war der überragende Akteur beim 4:1 gegen Norwegen. Senegal darf nach einem 5:0-Sieg gegen den Irak auf das Weiterkommen hoffen.
4: Das Wetter.
5: Es ist die wahrscheinlich heißeste Nacht des Jahres, muss man wirklich sagen, denn wir erreichen heute in dieser Nacht Temperaturen noch bis 26 Grad. Das sind Tropennächte. Ganz klassisch wird das auch so genannt. Von daher, wenn ihr nicht schlafen könnt, ist das vollkommen normal. Ihr wisst jetzt, woran es liegt. An der Hitze. Und die Hitze kommt nachher auch im Tagesverlauf wieder zurück. 39 bis 40 Grad sind drin heute. Es wird wieder sehr viel Sonnenschein geben, aber ab dem Nachmittag können örtlich auch Hitzegewitter runterkommen und dann das in Verbindung auch mit Unwettern. Aber wie gesagt, das dann nur örtlich und nicht in ganz NRW.
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6: A1 Köln-Münster. Zwischen Schwerte und Kreuz Dortmund-Unna. 2 Kilometer Stau, 17 Minuten Zeitverlust. Und A43 Wuppertal-Recklinghausen. Zwischen Bochum und Bochum-Riemke. Dichter Verkehr, 9 Minuten Verzögerung. Wir wünschen allen unterwegs gute Fahrt.
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5: Gleich bei uns Nico Santos, der drückt ja zumindest so einen kleinen Finger, weil beide Daumen sind natürlich bei dieser WM für ihn, für Deutschland besetzt, aber so einen kleinen Finger auch für Spanien, hat ja lange Zeit auf Mallorca gelebt, ist da auch immer noch oft, logischerweise, weil sein Papa da wohnt. Ne? Nico Santos, hören wir gleich, vor noch Lenny Kravitz mit Fly Away. Euch eine schöne Nacht.

0: Für mich nach wie vor die schönste Nummer von Silbermond, Symphonie. Schöne Nacht, schönen frühen Samstag.
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0: Die norwegischen Fans sind total beliebt bei dieser Fußball-WM. Wir erinnern uns an diese Ruderbewegungen, die sie da gemacht haben, saßen alle auf dem Boden. Ich meine, das kennen wir von jedem guten Schützenfest auf dem Dorf. Aber ihre Ruderei war natürlich ein bisschen größer. Das ganze Stadion hat mitgerudert und deswegen ging es internetmäßig viral. Sie sind nicht nur viral da unterwegs, nein, sie haben auch ein ausgefuchstes Kochteam dabei. Kollege Leo Arigi weiß Bescheid.
2: Ja, und das wird angeführt von einem norwegischen Spitzenkoch, Aron Espeland, mehrfach ausgezeichnet worden für seine außergewöhnlichen Kochkünste. Und man braucht durchaus auch Kochtalent, denn neben den 26 Spielern muss zusätzlich noch das ganze Betreuerteam versorgt werden. Insgesamt sind das mehr als 60 Leute und die bekommen viermal am Tag etwas zu essen. Und damit in den USA bloß niemand auf die Idee kommt, einfach irgendwas auf den Tisch zu stellen, bringen die Norweger ziemlich viel von zu Hause mit. Rund 300 Kilo Fisch, 116 Kilo Brunost, also diesen norwegischen Braunkäse, 50 Kilo Butter und ungefähr 6000 Orangen. Dazu sogar Waffeleisen. Ja, weil warum nicht? Vielleicht bricht ja während dieser Weltmeisterschaft noch ein Waffelnotstand aus. Ganz so platt wie wir essen per se nichts Amerikanisches, ist es dann aber doch nicht. Spitzenkoch Aron Espeland sagt, es geht vor allem um Qualität und um die persönliche Verbindung zu den Zutaten. Also in den USA stehen und sagen können, ich kenne die Person, die diese Tomaten pflückt. Oder die Person, die diesen Heilbutt fängt. Und für die Spieler ist es am Ende auch mehr als nur Essen. So ein Turnier dauert Wochen. Du bist weit weg von zu Hause. Alles ist durchgetaktet. Und dann kann vertrautes Essen eben auch ein Stück Heimat sein. Oder im Fall von Norwegen ein Stück Heimat mit Fisch, Butter, Braunkäse und frisch gepresstem Orangensaft. Aber ganz ehrlich, das klingt schon ziemlich lecker.
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0: Das Wetter.
1: Das ist eine heiße Nacht, oder würde ich mal sagen. 26 Grad immer noch derzeit und es wird nicht viel kühler, um ehrlich zu sein, denn es wird nur noch heißer. Nachher bis 39, 40 Grad. Die Sonne ballert erst noch mal richtig durch, aber ab dem späten Nachmittag könnten dann örtlich Hitzegewitter runterkommen, dann in Verbindung auch stellenweise mit Unwettern. Das kann man nie genau voraussagen, wo das genau passieren wird und es wird auch wirklich nur örtlich sein, also nicht in ganz NRW. Passt da ein bisschen auf und hört einfach uns. Wir informieren euch immer wieder.
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2: A1 Köln-Münster zwischen Schwerte und Kreuz Dortmund-Unna. 2 Kilometer Stau, 19 Minuten Zeitverlust. Und A43 Wuppertal-Recklinghausen zwischen Bochum und Herne-Eickel. 1 Kilometer stockender Verkehr, 6 Minuten Verzögerung. Wir wünschen allen unterwegs gute Fahrt.
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1: So, Michael Schulte ist ein bisschen zu früh unterwegs. Er singt ja 5 a.m. Jetzt haben wir gerade mal kurz nach 2:30. Er müsste eigentlich noch warten mit dem Singen. Wir brauchen noch ein bisschen bis 5 Uhr morgens. Obwohl, komm, wir lassen ihn jetzt schon singen.

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0: schöne Nacht, eine sehr, sehr heiße Nacht, eine tropische Nacht, 26 Grad in dieser Nacht, das ist also richtig heftig. Wie sieht's aus, diese Hitze? Macht ihr euch aggressiv? Wir haben mal den Kollegen auf eine Umfrage geschickt.
1: Hallo, ich mache eine Umfrage zum Thema, das Wetter macht einen aggressiver. Was sagst du dazu?
2: Das ist dein Scheiß Ernst? Lass mich in Ruhe, Alter.
1: Hallo, ich mache eine Umfrage zum Thema, das Wetter macht einen aggressiver. Was sagst du? Hallo, ich mache eine Umfrage zum Thema, das Wetter macht einen aggressiver. Was sagst denn du dazu? Hallo, ich mache eine Umfrage zum Thema, das Wetter macht einen aggressiver. Was sagst denn du dazu?
3: Dumme Sau!
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1: Ich bin Dirk Zeitler. Das US-Militär hat nach eigenen Angaben trotz vereinbarter Waffenruhe Angriffe gegen den Iran durchgeführt. Dies sei eine Reaktion auf die Attacke auf ein Frachtschiff am Donnerstag, die die USA dem Iran zuschrieben, teilte das zuständige Regionalkommando CENTCOM mit. Die USA haben demnach aus der Luft iranische Raketen- und Drohnenlagerstätten sowie küstennahe Radaranlagen angegriffen. Es handelt sich um die ersten Angriffe der USA auf iranische Ziele seit Unterzeichnung des Rahmenabkommens mit Teheran in der vergangenen Woche. Deutschland hat einen neuen Hitzerekord. Der Deutsche Wetterdienst registrierte nach vorläufigen Angaben am Nachmittag 41,3 Grad. Gemessen wurde der Wert in Saarbrücken-Burbach im Saarland.
2: Der bisherige Rekord hierzulande lag bei 41,2 Grad, gemessen 2019 an zwei Messstationen in Nordrhein-Westfalen. Allerdings Ende Juli, nicht wie jetzt schon im Juni. Experten sagen, extreme Wetterlagen wie die aktuelle Hitzewelle sind wegen der Klimakrise bei uns häufiger geworden. Die Statistik des Deutschen Wetterdienstes zeigt, dass die durchschnittliche Anzahl der Tage mit Temperaturen über 30 Grad in den vergangenen Jahren in Deutschland zugenommen hat. Thomas Bleskin, Nachrichtenredaktion.
1: US-Präsident Trump droht europäischen Ländern mit neuen Strafzöllen. Betroffen wären Staaten, die eine Digitalsteuer für große Internetkonzerne einführen. Die angekündigten Zölle würden 100% betragen.
3: Trump ist wieder in seinem Element. Zolldrohungen sind ein beliebtes Mittel des Republikaners, um Druck aufzubauen, auch wenn er sie oftmals gar nicht in die Tat umsetzt. Genaue Länder nannte er nicht, aber Pläne, große amerikanische Konzerne mit Digitalabgaben zu belegen, gab es auch schon in Deutschland. Trump will die Tech-Konzerne in den USA schützen, eine wichtige Stütze der amerikanischen Wirtschaft. Aus Washington, Anna Ringle.
1: Zum Sport. Weltfußballer Ousmane Dembélé hat Frankreich mit einer 3-Tore-Gala zum Gruppensieg geschossen und den Weg für ein mögliches Achtelfinalduell mit Deutschland freigemacht. Dembélé war der überragende Akteur beim 4:1 gegen Norwegen. Senegal darf nach einem 5:0-Sieg gegen den Irak auf das Weiterkommen hoffen.
4: Das Wetter.
5: Wir sind in der bisher heißesten Nacht des Jahres. Bis zu 26 Grad werden gerade gemessen. Das heißt, ich habe vollstes Verständnis dafür, wenn ihr gerade nicht pennen könnt. Ja? Nachher wird's nochmal richtig heiß. Bis 39 Grad. Örtlich können sogar die 40 Grad wieder erreicht werden. Da hilft es einfach nur, dass ihr irgendwo euch irgendwo